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1: In der Nacht verdichten sich die Wolken in Karlsruhe, Rastatt und der Ortenau aus Norden. Einige meist schwache Schauer ziehen durch, aber es bleibt trocken. Der Wind weht schwach und in den Tälern kühlt es stärker ab. Zum Morgen hin lockern die Wolken auf und es bleibt niederschlagsfrei. In Domersheim sind es jetzt 22 Grad. Ein Mix aus Sonne und Quellwolken erwartet euch. Bei 24 Grad in Gengenbach und 21 Grad in Leonberg.
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2: Ich bin Tine Klimach. Die Berliner Polizei hat den Tatverdächtigen des Anschlags nähe des CSDs in Berlin am frühen Abend erschossen. Der Verdächtige sei mit einer Stichwaffe auf die Einsatzkräfte zugegangen, sagte Polizeisprecher Florian Naht.
3: Der Tatverdächtige soll nach den ersten Erkenntnissen und den Schilderungen hier auf die Kräfte zugegangen sein. Er soll dabei eine Stichwaffe in der Hand gehalten haben. Es ist hier zum polizeilichen Schusswaffengebrauch gekommen. Im Zuge dieses polizeilichen Schusswaffengebrauchs ist der Tatverdächtige so schwer verletzt worden, dass er trotz sofort eingeleiteter Wiederbelebungsmaßnahmen durch die Polizei und durch die hinzualarmierte Berliner Feuerwehr hier vor Ort verstorben ist.
2: Nach dem Tod des Tatverdächtigen des mutmaßlich islamistischen Terroranschlags geht Bundesinnenminister Dobrindt aktuell von keiner weiteren Gefahr aus. Das sagte er in der ARD. Es gebe weitere Maßnahmen, aber man gehe jetzt aktuell von keiner weiteren Gefährdung aus. Nach der tagelangen Hängepartie um den Posten des Bundesverkehrsministers ist jetzt eine Lösung gefunden. Der bisherige parlamentarische Geschäftsführer in der Bundestagsfraktion, Steffen Bilger, wird Patrick Schnieder ablösen. Bundeskanzler Friedrich Merz werde den 47-jährigen Baden-Württemberger für den Posten vorschlagen, teilt ein Regierungssprecher mit. Die Entlassung Schnieders und die Ernennung Bilgers wird voraussichtlich am Mittwoch erfolgen. Papst Leo hat die Jugend weltweit zu einem zurückhaltenden Umgang mit sozialen Netzwerken und künstlicher Intelligenz ermahnt. Dazu rief das Oberhaupt von 1,4 Milliarden Katholiken in einer Videobotschaft auf.
4: Insta, TikTok oder auch KI, sie alle können uns in eine Scheinwelt katapultieren, warnt Leo hier. Und das bedeutet, sagt er, dass was wirklich zähle, werde unwichtig, Täuschung dagegen zur Realität. Erst kürzlich hat er ja auch schärfere Richtlinien für KI gefordert. Und auch in Deutschland wird ja gerade intensiv über die Risiken von sozialen Medien diskutiert. Auch über mögliche Altersgrenzen. Aus Rom, Claudia Wächter.
2: Tausende Menschen sind auf Mallorca gegen den Massentourismus auf die Straße gezogen. Die Demonstranten versammelten sich am Abend zunächst im Zentrum von Palma, der Hauptstadt der Insel. Von dort zog der Demonstrationszug durch die Innenstadt. Eine Initiative hatte unter dem Motto Mallorca am Limit bereits das dritte Jahr in Folge zum Protest aufgerufen. Die Polizei schätzte die Zahl der Demonstranten auf 25.000. Die Protester beklagen Wohnungsnot, Staus, Schmutz und Lärm durch Massentourismus auf der Insel.
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5: Achtung auf der Autobahn 5 von Basel Richtung Karlsruhe. Zwischen den Anschlussstellen Müllheim-Neuenburg und Hartheim-Heitersheim liegt ein totes Tier auf der Fahrbahn. Hier ist Vorsicht geboten. Gute Fahrt.
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1: In der Nacht bleibt es über Karlsruhe, Rastatt und der Ortenau meist trocken. Einige Wolkenfelder ziehen aus Norden auf. Schwache Schauer sind möglich, ziehen rasch weiter. Der Wind bleibt ruhig, Temperaturen sinken leicht. In Bühl sind es 23 Grad, in Freudenstadt 18 und in Tübingen 21. Zum Morgen lockern die Wolken langsam auf. Es bleibt größtenteils trocken. Ein trockener Mix erwartet euch.
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2: Ich bin Thiele Klimach. Der Tatverdächtige des mutmaßlich islamistischen Anschlags nahe dem CSD in Berlin ist bei einem Polizeieinsatz getötet worden. Das bestätigte am Abend die Senatsinnenverwaltung. Bei dem Angriff mit einem Auto und einer Stichwaffe wurden eine Frau getötet und 29 Menschen verletzt.
3: Offenbar war der Verdächtige in eine Kleingartenkolonie geflohen, etwa 40 Autominuten vom Tatort entfernt. Dort konnte die Polizei ihn aufspüren und Abdul B. soll dann versucht haben, die Einsatzkräfte anzugreifen mit einer Stichwaffe. Daraufhin schossen die Polizisten. Abdul B. wurde tödlich verletzt. Der 21-jährige Deutsche soll der islamistischen Szene angehört haben. Ob er tatsächlich am Steuer des Anschlagswagens saß, werden die weiteren Ermittlungen zeigen. Aus Berlin, Lea Matschulat.
2: Der CDU-Politiker Steffen Bilger soll neuer Bundesverkehrsminister werden. Bundeskanzler Friedrich Merz will den bisherigen parlamentarischen Geschäftsführer der Unionsfraktion als Nachfolger von Patrick Schnieder vorschlagen. Schnieder hatte zuvor angekündigt, selbst um seine Entlassung zu bitten.
4: Damit ist die Hängepartie um das Verkehrsministerium wohl erst einmal vorbei. Schnieder erklärte, er wolle mit seinem Schritt die Konsequenzen aus den vergangenen Tagen ziehen und einen aus seiner Sicht unwürdigen Zustand beenden. Merz bedauerte nach Angaben seines Sprechers, dass der Wechsel wegen unvorhergesehener Umstände nicht wie geplant kommuniziert worden sei. Bilger gilt in der Union als ausgewiesener Verkehrsexperte. Er saß jahrelang im Verkehrsausschuss und war bereits Staatssekretär im Ministerium. Aus Berlin, Thomas Bleskin.
2: Stromkunden müssen im kommenden Jahr mit einer geringeren Entlastung bei den Netzentgelten rechnen. Sie sind ein wesentlicher Bestandteil des Strompreises. Nach dem Regierungsentwurf zum Wirtschaftsplan des Klima- und Transformationsfonds ist im kommenden Jahr ein Zuschuss von rund 5,5 Milliarden geplant. Das wäre eine Kürzung um fast 15%. Die Netzentgelte machen etwa ein Viertel des Strompreises aus. Der Slowene Tadej Pogačar hat die Tour de France gewonnen. Mit seinem 5. Gesamtsieg bei der Frankreich-Rundfahrt hat Pogačar Radgeschichte geschrieben. Nun gehört er zu dem exquisiten Kreis der Fünffachsieger. Die Schlussetappe hatte über den Pariser Montmartre bis an den Champs-Élysées geführt und war wegen der Waldbrände verkürzt worden.
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5: Auf der Friesenheimer Insel gibt es einen Feuerwehreinsatz. Bitte umfahrt das Gebiet weiträumig. Gute Fahrt.
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2: In Karlsruhe, Rastatt und der Ortenau ziehen die letzten nächtlichen Schauer ab. Es bleibt überwiegend trocken. Die Wolken lockern im Laufe des Morgens mehr und mehr auf. Der Wind weht schwach bis mäßig aus nordwestlicher Richtung. Zum Nachmittag hin wird es zunehmend sonnig, nur vereinzelt sind kurze Schauer möglich. Der Morgen startet mit 21 Grad in Gaggenau, 22 Grad in Appenweier und 21 Grad in Reutlingen.
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3: Ich bin Tine Klimach. Die Berliner Polizei hat den Tatverdächtigen des Anschlags nahe des CSDs in Berlin am frühen Abend erschossen. Der Verdächtige sei mit einer Stichwaffe auf die Einsatzkräfte zugegangen, sagte Polizeisprecher Jörn Iffländer.
4: Der Tatverdächtige des Anschlags im großen Tiergarten ist hier von Spezialeinsatzkräften in einer Laubenkolonie in Berlin-Spandau lokalisiert worden und ist im Rahmen des Zugriffs auf unsere Einsatzkräfte mit einer Stichwaffe zugegangen, ist von unserem Spezialeinsatzkommando mit einer Schusswaffe gestoppt worden und ist in der Folge verstorben.
3: Der Tatverdächtige soll am Samstagabend am Rande des CSDs in Berlin mit einem Van in eine Menschenmenge gefahren sein. Eine Frau wurde getötet, 29 weitere Menschen wurden verletzt. Die Ermittler gehen von einem islamistischen Terroranschlag aus. Nach den von Bundeskanzler Friedrich Merz bekannt gegebenen Personalwechseln in Kabinett, Kanzleramt und Bundestagsfraktion ist nun die Partei an der Reihe. In einer Pressekonferenz will der CDU-Chef heute Mittag bekannt geben, wer den künftigen Gesundheitsminister Carsten Lindemann als CDU-Generalsekretär ablösen soll. Dafür gilt seit einigen Tagen die bisherige Schatzmeisterin Franziska Hoppermann als gesetzt. In dieser Woche werden sich vermutlich viele ins Arbeitszimmer zurückziehen, ihre Unterlagen nach alten Quittungen durchforsten und vielleicht auch fluchen, denn am Freitag müssen die meisten ihre Steuererklärung für das vergangene Jahr abgeben. Ausgenommen sind Menschen, die einen Steuerberater haben.
5: Wer jetzt noch mehr Zeit braucht, weil etwa Unterlagen fehlen, sollte dem Finanzamt das mitteilen, formlos per Mail oder Brief. Ein Antrag, die Frist zu verlängern, wird meist akzeptiert, vor allem wenn dafür gute Gründe vorliegen. Die Steuererklärung kann auch unvollständig abgegeben werden, das sollte aber entsprechend vermerkt sein und die fehlenden Unterlagen sollten zügig nachgereicht werden. Die Steuererklärung viel zu spät abgeben kann teuer werden. Mindestens 25 Euro pro Monat werden fällig. Außerdem schätzen die Ämter dann oft die Steuergrundlage, oft zum Nachteil der Steuerzahler. Thomas Bremser, Nachrichtenredaktion.
3: Die schweren Waldbrände im Südwesten Frankreichs und in Spanien halten die Einsatzkräfte weiter in Atem. Im Großraum Bordeaux rückten die Flammen bis auf etwa 15 Kilometer an die Stadt heran. Rund 220.000 Menschen wurden in der Region in Sicherheit gebracht. In Spanien waren nach Behördenangaben rund 120.000 Menschen von Evakuierungen und Ausgangsbeschränkungen betroffen. Dort meldeten die Einsatzkräfte aber zuletzt erste Fortschritte bei den Löscharbeiten.
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6: Achtung im Kreis Karlsruhe. Auf der Landstraße zwischen Heidelsheim und dem Abzweig nach Büchig bei Bretten liegt ein totes Reh auf der Fahrbahn. Also lieber vorsichtig sein. Auf der Friesenheimer Insel ist die Feuerwehr im Einsatz. Wer sich auskennt, fährt besser anders. Gute Fahrt.
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7: Und mit euch. Schön langsam aufwachen, ganz ohne Stress und gedanklich ready machen für die letzten Tage vor den Sommerferien. Wir machen euch wach gleich mit Eric Carmen und jetzt direkt Vollgas. Bibi Rexha, Faithless New Religion. Schön, dass ihr schon mit dabei seid.
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0: Passt einfach perfekt zu diesem Montag, weil klingt nach Urlaub. Eric Carmen, Hungry Eyes in der besten Musik bei Radio Regenbogen. Es ist 5.10 Uhr, gleich Coldplay. Zuvor gehen wir natürlich wieder komplett in uns.
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2: Oh cool, Sie haben ja auch Zucchini, sage ich, als ich im Sommer in unserem Blumenladen stehe. Ich schaue mir die Kiste mit den Zucchini näher an. Sie sehen richtig schön selbst gepflanzt aus. Die eine ist krumm, die nächste hat ein paar Schrammen und alle sind unterschiedlich groß. Wie viel kosten die denn, frage ich. Und die Verkäuferin sagt, die kosten alle 80 Cent. Auch die größeren, frage ich gleich erstaunt und bekomme die neutrale Antwort. Ja, nehmen Sie sich einfach die, die Sie für Ihr Essen brauchen. Ich will erst zu der größten Zucchini greifen und dann fange ich an nachzudenken. Brauche ich wirklich die größten, nur weil ich dann mehr bekomme für mein Geld? Aus dem Blumenladen bin ich dann mit den Blumen raus, plus einer mittelgroßen Zucchini und außerdem mit der Frage, muss es immer das Größte sein? Ich wünsche Ihnen heute eine gute Antwort auf die Frage, was Sie brauchen, um satt zu werden. Christiane Banse, Evangelischer Bund.

0: Mit ihr ist die Schlummerfunktion beim Wecker einfach komplett unnötig. Lady Gaga. Vollgas in den Montag, The Dead Dance bei Radio Regenbogen. Wir freuen uns gemeinsam auf die Sommerferien und die nächsten warmen Tage, die da anrollen. Dann riecht's wieder nach Freibad und Pommes und Sonnencreme. Und es klingt so wie Michel Tello.
1: Simba! 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
3: Jörg, vergangene Nacht immer wieder Regen, das wird jetzt mit dem Aufwachen aber deutlich weniger.
4: Der Südwest- bis Westwind fächelt, der Luftdruck steigt und damit sinken heute die Chancen, dass man noch von einzelnen Schauern erwischt wird. Ganz vereinzelt gibt es das noch, aber die meisten haben einfach so einen Mix aus Sonne und Wolken und für die meisten eben auch trockenes Wetter und bis zu 28 Grad am Nachmittag.
3: Danke dir, Montag, der 27. Juli, 5:30. Bei uns im Radio Regenbogen News Team für die Infos aus Deutschland und der Welt am Morgen, Susanne Weise.
5: Guten Morgen. Die Berliner Polizei hat den mutmaßlichen CSD-Attentäter in einer Kleingartenanlage erschossen. Er soll zuvor mit einer Stichwaffe auf Einsatzkräfte zugelaufen sein. Die Fahndung nach möglichen Komplizen und Hintermännern läuft. Und der slowenische Radrennprofi Tadej Pogacar hat sich zum 5. Mal zum Sieger der Tour de France gekürt. Bester Deutscher wurde Felix Engelhardt als 70.
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3: Kurz nach 5:30, schneller Blick auf die Straßen. Gute Nachrichten, es ist nix los. Zumindest liegen uns keine Meldungen vor. Geblitzt wird aber schon fleißig, gerade zum Beispiel in Bischweier in der Murktalstraße und Blitze auch in Heidelberg, da in der Schlierbacher Landstraße. Habt ihr sonst schon was gesehen? Schickt uns gerne, wie immer, eine Sprachnachricht an die 08000 34 35 36. Kommt gut an.
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0: machen und klarkommen geht noch ein bisschen schneller mit Purple Disco Machine und Sophie and the Giants in the Dark. Schönes Aufstehen mit Radio Regenbogen, 5.38 Uhr. Viele heute Morgen schon mit einem kleinen Grinsen im Gesicht, weil Ferien direkt vor der Brust. Die Urlaubszeit winkt. Radio Regenbogen, Wetterexperte Jörg Kachelmann. Wie starten wir wettermäßig in die Ferien?
1: Die neue Hitzeperiode, die morgen anfängt, geht wahrscheinlich so mindestens 2 Wochen, wenn man als Hitzeperiode die Zeit nimmt, wo es so 30 Grad und mehr gibt am Nachmittag. Und nicht ausgeschlossen, dass wir wieder über die 40 reden müssen. Am Donnerstag diese Woche sind wir wahrscheinlich nicht weit davon entfernt und wahrscheinlich auch nach dem Wochenende wieder. Vor allem am Samstag auch wieder die Chancen auf einzelne Schauer und Hitzegewitter, auch kommende Woche wieder. Aber trotzdem, in der Summe wird das wieder viel zu wenig Regen sein und viel zu viel Hitze.
0: Top für die Freibäder, schlecht für alle Hobbygärtner und natürlich auch die komplette Natur. Ihr hört Radio Regenbogen, jetzt aber erstmal mit einer dicken Umarmung, damit sich der Montag nicht so wie ein Montag anfühlt. Deep Blue Something, Breakfast at Tiffany's. Guten Morgen.

0: wenn schon am Montag so früh raus, dann doch bitte mit Topic und Nico Santos. Buddy in der besten Musik bei Radio Regenbogen. Und dann doch bitte auch schon mit Susanne Weise aus den Radio Regenbogen Nachrichten. Jetzt das Wichtigste heute an diesem Montag.
1: Kanzler Merz gibt am Mittag weitere Personalwechsel in der CDU bekannt. Es geht um die Nachfolge des künftigen Gesundheitsministers Linnemann als CDU-Generalsekretär. Dafür gilt die bisherige Schatzmeisterin Franziska Hoppermann als gesetzt. Außerdem will Merz auch den Ludwigsburger Steffen Bilger als neuen Bundesverkehrsminister vorschlagen. Zum Jahrestag des Zugunglücks von Riedlingen findet am Nachmittag in der Nähe der Unfallstelle ein Gedenkgottesdienst auf einem Feld statt. In Stuttgart heute ein baden-württembergisch-ukrainisches Wirtschaftsforum. Und Verdi macht in der Rhein-Neckar-Region mobil. In Heidelberg und Mannheim protestiert die Gewerkschaft gegen Kürzungen im Sozialstaat.
0: Und wir probieren einfach gemeinsam klarzukommen und mit einem guten Gefühl in diesen Montag zu starten. Jetzt mit freundlicher Unterstützung von Pink. Just Like Fire. 5:46 Uhr.
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Damit ihr gut zur Arbeit kommt, jetzt aktuelle Gefahrenmeldung vom Radio Regenbogen Verkehrsteam. Vorsicht heute Morgen auf der A8 Stuttgart Richtung Karlsruhe zwischen dem Rastplatz Sommerhofen und Leonberg Ost. Da gab es gerade eben einen Unfall. Unfallaufnahme läuft. Macht langsam, komplette Verkehrsübersicht gleich um 6.

0: Kleiner gute Laune-Kick von Carly Rae Jepsen, Call Me Maybe. Aufstehen mit Radio Regenbogen und der besten Musik. Gleich ein super Duo. Jennifer Lopez, David Guetta. Lässt komplett kurz vergessen, dass Montag ist. Save Me Tonight kommt auf eure Playlist gleich unter anderem mit dabei. Nach 6.
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0: Ja, heute vereinzelt noch paar Wolken dabei, dann wieder Vollgas Sommer.
2: Ab morgen scheint dann wieder die Sonne aus der gnadenlosen Abteilung. Das heißt so morgens bis abends blauer Himmel und so mit allem drum und dran. Vielleicht ein paar Rauchschlieren aus Frankreich, die sich noch reinmischen und den Himmel ein bisschen weniger dunkelblau machen. Aber der große Rest ist einfach Sonne und immer mehr auch Hitze. Es geht morgen schon über 30 Grad, am Mittwoch schon über 35 Grad und am Donnerstag sind wir dann schon wieder bei 38, 39 Grad. Also es geht ganz schnell wieder ganz weit rauf.
0: Nehmen wir. Danke dir. Es ist Montag, der 27. Juli.
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3: Das sind die Themen um 6 Uhr. Polizei erschießt mutmaßlichen CSD-Attentäter. Und die gute Nachricht aus Freiburg. Mit Urlaubsmünzen und alten Scheinen kann man jetzt Gutes tun. Ich bin Susanne Weise. Schönen guten Morgen. Der mutmaßliche Attentäter vom Berliner Christopher Street Day ist tot. Er soll bei dem Anschlag am Samstag eine Frau getötet und 29 weitere Menschen verletzt haben. Nach stundenlanger Fahndung hatten die Ermittler ihn in einer Kleingartenanlage aufgespürt. Mehr dazu von Radio Regenbogen-Reporterin Lea Matschulat.
4: Als die Polizisten Abdul B. stellen wollen, läuft er mit einer Stichwaffe auf sie zu. Die Einsatzkräfte reagieren und schießen. Und die Verletzungen, die der Verdächtige leidet, sind so heftig, dass ihm nicht mehr zu helfen ist. Noch ist nicht sicher geklärt, dass Abdul B. derjenige ist, der einen Wagen auf Menschen am Rande des CSDs lenkte und dann mit mutmaßlich einer Machete auf Passanten einstach. Vieles deutet aber darauf hin. Von den Verletzten schwebt niemand mehr in Lebensgefahr.
3: Auf Mallorca sind wieder tausende Menschen gegen Massentourismus auf die Straße gegangen. Die Polizei schätzte die Teilnehmerzahl auf 25.000. Die Protestler beklagen vor allem, dass sich viele Menschen auf Mallorca kaum noch eine Wohnung leisten können, wegen der steigenden Zahl an Ferienwohnungen. Dazu kommen massive Probleme wie Umweltverschmutzung, Staus und Lärm. Mikael Assani aus Pforzheim ist neue deutsche Meisterin im Weitsprung. Die 23-Jährige vom KSC sprang bei den Finals in Bochum 6,67 Meter und verwies damit die Heidelberger Titelträgerin Malaika Mihambo auf Platz 2. Assani konnte im ersten fast gar nicht glauben, wie gut es nach 15 Monaten Verletzungspause für sie lief.
5: Ich habe direkt nach meinem letzten Sprung habe ich geheult wie ein Baby, also wirklich. Ich musste auch meine Tränen innerhalb des Wettkampfs zurückhalten und so, weil ich einfach tiefste Dankbarkeit gespürt habe. Ich habe gemerkt, okay, mein Wettkampf hat ja ein bisschen schwierig angefangen am Anfang und ich habe gesagt, okay, ich lasse mich nicht unterkriegen und dass ich da so eine Kurve hinbekommen konnte, das konnte ich teilweise selber nicht glauben.
3: Im kommenden Jahr finden die Finals in Stuttgart statt. Und die gute Nachricht aus dem Breisgau. Der Caritasverband Freiburg sammelt jetzt Fremdwährungen und längst ungültiges Geld. Der Erlös der Aktion Kleine Münze, große Hilfe fließt in soziale Projekte für Familien und Menschen in schwierigen Lebenslagen. Sammelboxen stehen unter anderem bei Banken, in Bäckereien und Kirchengemeinden bereit.
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0: Kurz nach 6, schneller Blick auf die Straße. Wieder alles ruhig, nichts los. Uns liegen keine Meldungen vor, aber es wird schon geblitzt. Gerade zum Beispiel in Lörrach in der Greta-Straße, schreibt uns der Robin. Guten Morgen und danke dir. Blitze auch noch auf der A5 Höhe 3 Karlsruhe. Falls ihr sonst noch was gesehen habt, schickt uns gerne wie immer eine Sprachnachricht an die 08000 34 35 36.
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0: Und mit euch und mit einer ganz neuen Revolution in Baden-Württemberg. Warum unsere Kids deswegen komplett ausrasten und wie eure in den Ferien auch noch dabei sein können, gleich in 7 Minuten hier bei mir in der Show. Jetzt erstmal gut gelaunt rein in die neue Woche mit Michael Schulte, 5 a.m. Schönen guten Morgen zusammen.
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0: So klingt der Sommer. Madonna. Holiday. Schönen Montagmorgen zusammen und so klingt erstmal pure Freiheit. Einfach ein Ball. Zwei Tore. Und plötzlich ist ein leerer Platz wieder voller Leben. Kommt gut raus mit Radio Regenbogen. Und dieses Bild schafft Valon Muja gerade in Mannheim mit seiner Bolzplatz-Revolution. Da postet er kurzfristig auf Insta und TikTok, wo in welchen Stadtteilen gekickt wird. Und dann stehen da nicht drei Kinder, nee, sondern manchmal gleich an die 100. Das ist absolut Wahnsinn. Valon ist vor Ort, teilt die Teams ein, stoppt die Zeit, motiviert, sorgt dafür, dass alles läuft. Und für viele Kids, Valon, bist du mittlerweile ein echter Held.
1: Es ist unfassbar. Also manche zittern wirklich, die umarmen mich und die können es nicht fassen und die wollen ein Bild machen. Und so. Dann denke ich mir, ey, krass, warum? Ich will euch, ich gebe euch ja was, weißt du? Es ist verrückt.
0: Jetzt hören dich aber auch gerade Eltern und Kids aus Freiburg, aus Karlsruhe, im Schwarzwald, in der Schweiz, in der Ortenau. Was ist dein Appell auch an diese Menschen? Weil es gibt ja überall Bolzplätze.
1: Geht raus, geht kicken. Ich werde als nächstes bei euch sein. Mir ist es bewusst, dass ich nicht jeden Bolzplatz anfahren kann. Aber wirklich, mein Wunsch ist es, dass ich wirklich so durch Deutschland fahre und dann komme ich da hin und da sind dann einfach 50 bis 100 Kids, die dann das feiern und mit mir kicken wollen. Das wäre so das Geilste überhaupt.
0: Ja, und vielleicht reicht heute genau das. Ein Ball, eine Nachricht bei Insta oder TikTok und aus einem leeren Platz wird einfach wieder ein richtig schöner Treffpunkt für unsere Kids. Unser Video mit Valon und der Bolzplatz-Revolution findet ihr bei uns bei Radio Regenbogen auf Instagram. Und ich sag mal so, da werdet ihr schon auch sehen, dass der Papa hier schon auch noch ein bisschen Fußball spielen kann. Schaut gerne vorbei und kommt gut in die neue Woche. Jetzt mit Ray Garvey.

0: ganz schnelle Achterbahn der Gefühle. Um 6.18 Uhr, Robbie Williams kommt dieses Jahr nicht auf den Hockenheimring. Ja, aber vielleicht macht er es ja nächstes Jahr. Kommt gut in die neue Woche mit Radio Regenbogen und der großen Hoffnung, dass Robbie Williams 2027 wieder eine Megashow auf dem Hockenheimring abliefert. Er will zeitnah Konzertdaten fürs kommende Jahr bekannt geben und an Hockenheim, da hat er natürlich allerbeste Erinnerungen. Zuletzt war er vor gut 20 Jahren da mit zwei richtigen Megashows auf dem Ring. 180.000 von uns waren da und haben mitgefeiert. Und Robbie erinnert sich natürlich noch ganz, ganz genau.
1: What makes a perfect Robbie Williams song?
2: Wow, der Hockenheimring, oh Mann, das waren für mich immer die besten Konzerte meines Lebens. Diese Region, die Menschen, wenn ich nochmal von vorn anfangen könnte, ich würde nach Hockenheim ziehen. Vergesst bitte Hongkong oder Hokkaido, Hockenheim ist es, yeah.
0: Dieses Interview bisher unveröffentlicht. Und Robbie, wenn du es so geil findest, dann komm doch 2027 einfach wieder zu uns. Wir sind bereit und liefern dann gerne so geniale Hits wie Love My Life. Jetzt für euren Montagmorgen bei Radio Regenbogen.

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6: Jörg, wir starten heute mit einem ganz angenehmen Sommertag in die neue Woche.
7: Heute gibt es immerhin noch ein paar Wolken zu sehen, ganz vereinzelt auch noch Schauer. Und das ist keine Selbstverständlichkeit in dieser Woche. Auch Wind weht noch ein bisschen, nicht dramatisch, aber so, dass man ihn spürt. Und abends schläft er dann ein. Temperaturen am Nachmittag zwischen 25 und 28 Grad, örtlich noch ein bisschen drüber.
6: Danke dir. Montag, der 27. Juli, 6:30. Bei uns im Radio Regenbogen News Team für die Infos aus Deutschland und der Welt am Morgen. Susanne Weise.
8: Guten Morgen. Die Berliner Polizei hat den mutmaßlich islamistischen CSD-Attentäter in einer Kleingartenanlage erschossen. Die Fahndung nach möglichen Komplizen und Hintermännern läuft. Und der slowenische Radrennprofi Tadej Pogacar hat zum 5. Mal die Tour de France gewonnen.
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10: Ich bin Atis Oramies. Guten Morgen. Heute vor einem Jahr entgleiste ein Regionalzug bei Riedlingen im Landkreis Biberach. 3 Menschen starben, 30 Fahrgäste wurden zum Teil lebensgefährlich verletzt. Baden-Württemberg-Reporterin Barbara Schlegel.
11: Mit einem Feldgottesdienst nahe der Unfallstelle soll am Nachmittag der Opfer gedacht werden. Auch ein Austausch mit Einsatzkräften und Helfern ist geplant. Hunderte waren stundenlang an den Rettungsmaßnahmen beteiligt bei diesem schlimmsten Zugunfall der letzten Jahrzehnte. Seit vergangener Woche steht fest, letztlich hat ein Unwetter die Unglückskette ausgelöst. Ein Hang rutschte ab aufs Gleis. Der Lokführer hatte keine Chance, dem Zug mit Tempo 150 noch zu bremsen.
10: Bei einem Brand im Mannheimer Industriehafen sind über 30 Hektar Grünfläche zerstört worden. Das Feuer brach gegen 15 Uhr gestern Nachmittag aus und brannte bis in die Nacht. 200 Feuerwehrleute aus Baden-Württemberg, Rheinland-Pfalz und Hessen waren im Einsatz. Dabei verletzten sich 2 Feuerwehrleute leicht. Am Walldorfer Kreuz starten die nächsten Bauarbeiten. Von heute Morgen bis Mitte August sind 2 wichtige Verbindungsrampen gesperrt. Von der A5 aus Karlsruhe auf die A6 nach Mannheim und von der A6 aus Mannheim auf die A5 nach Heidelberg. Umgeleitet wird über die Autobahnkreuze Heidelberg und Mannheim.
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6: Ihr braucht heute Morgen deutlich mehr Zeit auf der B10. Wir haben eine Vollsperrung Karlsruhe Richtung Pforzheim, Höhe Pforzheim. In beiden Richtungen ist die Fahrbahn mittlerweile gesperrt. Es laufen Bergungsarbeiten. Mehr Zeit einplanen heute Morgen auch auf der A8 Karlsruhe Richtung Stuttgart, weil wegen Dauerbaustelle zwischen Pforzheim West und Pforzheim Ost aktuell 5 Kilometer stockender Verkehr, in der Gegenrichtung 4 Kilometer stockend. Und geblitzt werdet ihr in Grafenau, in der Detzinger Straße und Blitze auch in Kandel da auf dem Horstring. Habt ihr sonst noch was gesehen? Schickt uns gerne wie immer eine Sprachnachricht an die 08000 34 35 36. Mein Name ist Basti Hauk. Euch einen schönen guten Morgen zusammen.
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0: Damit schütteln wir ordentlich den Montagsblues raus. Katy Perry, Hot and Cold. Schönen guten Morgen mit Radio Regenbogen. Mittwoch, letzter Schultag in Baden-Württemberg. Für viele ja auch Zeugnistag. Auf dem steht viel auf diesem Zeugnis, aber eben nicht alles. Nicht, wie oft euer Kind sich zusammengerissen hat. Nicht, wie gut es zu anderen war. Nicht, wie tapfer es durch ein schweres Schuljahr gegangen ist. Und auch nicht, wie stolz ihr eigentlich seid. Genau deshalb gibt's auch in diesem Jahr wieder bei uns.
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2: 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Wir versuchen dir das Beste zu geben, was wir können. 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Und auch wenn es mal nicht klappt in der Schule, du bist ja erst in der Grundschule, da fängt das alles erst richtig an. 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

0: Mit Harry Styles lieben wir auf einmal auch einen Montagmorgen. Einfach ein super Hit. American Girls in der besten Musik bei Radio Regenbogen. Wenn der Hit jetzt noch nicht geholfen hat gegen die Montagsmüdigkeit, zwei weitere Hilfestellungen von uns. Wir saugen zum Beispiel einfach diese positive Energie von Mikael Assani auf. Leichtathletin, kommt aus Pforzheim, startet für Karlsruhe und ist seit gestern überraschend deutsche Meisterin im Weitsprung. Und so eine coole Frau.
1: Ich habe direkt nach meinem letzten Sprung habe ich geheult wie ein Baby. Also wirklich. Ich musste auch meine Tränen innerhalb des Wettkampfs zurückhalten und so, weil ich einfach tiefste Dankbarkeit gespürt habe. Ich habe gemerkt, okay, mein Wettkampf hat ja ein bisschen schwierig angefangen am Anfang und ich habe gesagt, okay, ich lasse mich nicht unterkriegen und dass ich da so eine Kurve hinbekommen konnte, das konnte ich teilweise selber nicht glauben.
0: Die strahlt einfach so viel Freude aus, mega. Wenn sie aber auch nichts mit eurer Montagsmüdigkeit macht, dann hilft eigentlich nur Chesney Hawks.

0: Holt euch munter aus dem Bett. Die Rihanna, Diamonds in der besten Musik bei Radio Regenbogen. Da macht Taylor Swift einfach direkt weiter. Open Light brauchen wir einfach auf unserer Montags-Playlist. Ist auch gleich dabei, unter anderem nach 7.
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0: Jörg, der Regen von der Nacht wird jetzt immer weniger.
6: Der Südwest- bis Westwind fächelt, der Luftdruck steigt und damit sinken heute die Chancen, dass man noch von einzelnen Schauern erwischt wird. Ganz vereinzelt gibt es das noch, aber die meisten haben einfach so einen Mix aus Sonne und Wolken und für die meisten eben auch trockenes Wetter und bis zu 28 Grad am Nachmittag.
0: Danke dir, es ist Montag, der 27. Juli.
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7: Das sind die Themen um 7 Uhr. CSD-Tatverdächtiger in Berlin erschossen. Und die gute Nachricht aus Karlsruhe: Sensoren helfen Stadtbäumen. Ich bin Susanne Weise. Schönen guten Morgen. Der mutmaßliche Attentäter vom Berliner Christopher Street Day ist tot. SEK-Beamte haben den Mann in einer Kleingartenanlage erschossen. Polizeisprecher Florian Naht.
8: Der Tatverdächtige soll nach den ersten Erkenntnissen und den Schilderungen hier auf die Kräfte zugegangen sein. Er soll dabei eine Stichwaffe in der Hand gehalten haben. Es ist hier zum polizeilichen Schusswaffengebrauch gekommen. Im Zuge dieses polizeilichen Schusswaffengebrauchs ist der Tatverdächtige so schwer verletzt worden, dass er trotz sofort eingeleiteter Wiederbelebungsmaßnahmen vor Ort verstorben ist.
7: Die Bundesanwaltschaft hat die Ermittlungen übernommen. Die Behörden gehen von einem islamistischen Motiv des 21-Jährigen aus. Er soll am Rande der CSD-Parade mit einem Transporter in eine Menschenmenge im Tiergarten gefahren sein. Eine Frau wurde getötet, 29 weitere Menschen verletzt. Alle sind inzwischen außer Lebensgefahr. Nach dem schiefgelaufenen Wechsel im Bundesverkehrsministerium steht jetzt fest, der CDU-Politiker Steffen Bilger aus dem Kreis Ludwigsburg wird das Ressort übernehmen und damit die Nachfolge von Patrick Schnieder antreten. Das hat Regierungssprecher Cornelius am Abend bestätigt. Demnach hat Kanzler Merz Schnieder angerufen, erneut, und mit ihm über seine Arbeit gesprochen, ihm gedankt, aber auch bedauert, dass es unvorhergesehene Umstände gab. Zuvor hatte Schnieder um seine Entlassung gebeten. Und Michael Assani aus Pforzheim ist neue deutsche Meisterin im Weitsprung. Die 23-Jährige sprang bei den Finals in Bochum 6,67 Meter und verwies damit Malaika Mihambo aus Heidelberg auf Platz 2. Sie sagte nach dem Wettkampf im ersten:
9: Heute war ich auch mental nicht ganz da, wo ich normalerweise bin oder gerne bin bei einem Wettkampf. Aber unabhängig davon, ja, hat heute auch der Wind nicht mitgespielt. Aber das ist in Ordnung.
7: Im kommenden Jahr finden die Finals in Stuttgart statt. Und die gute Nachricht aus Nordbaden: Das Gartenbauamt Karlsruhe startet einen Testbetrieb mit Bodenfeuchtesensoren an 100 Jungbäumen. Die Sensoren sitzen im Wurzelbereich und melden laut Stadtverwaltung andauernd, wie feucht der Boden ist. Damit soll die Bewässerung künftig genau dann einsetzen, wenn ein Baum wirklich Wasser braucht. Diese Erkenntnis soll helfen, junge Stadtbäume besser durch trockene Sommer zu bringen.
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0: 2:07, schneller Blick auf die Straße. Dickes Problem heute Morgen auf der B10. Die ist voll gesperrt, Höhe Pforzheim. Es laufen Bergungsarbeiten nach einem Unfall. Unfall auch auf der A5, Karlsruhe Richtung Heidelberg. Zwischen Karlsruhe-Durlach und Karlsruhe-Nord, da ist die linke Spur gesperrt. Auch da läuft die Unfallaufnahme. Mehr Zeit einplanen natürlich auf der A8 Karlsruhe Richtung Stuttgart. Da steht die Dauerbaustelle zwischen Pforzheim West und Pforzheim Ost. 5 Kilometer stockender Verkehr, in der Gegenrichtung 3 Kilometer stockend. Und geblitzt werdet ihr, wenn ihr wollt, auf der B294 Höhe Denzlingen und Blitze auch in Weibstadt, da in der Neidensteiner Straße. Habt ihr sonst noch was gesehen, dann schickt uns gerne wie immer eine Sprachnachricht an die 08000 34 35 36. Kommt gut an.
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11: Und mit euch. Und nach wie vor mit einem guten Gefühl in der Brust, weil wieder einer von hier Bundestrainer ist. Jürgen Klopp, aufgewachsen in Glatten im Nordschwarzwald. Gleich haben wir den Bürgermeister von Glatten bei uns in der Show, was dort in der Gemeinde jetzt abgeht. Und ob Jürgen Klopp wirklich das Beste ist, was Glatten zu bieten hatte. Gleich in 7 Minuten hier bei mir in der Show. Jetzt erstmal keine Chance auf Müdigkeit mit Kygo, Khalid und Griffin. Save my love.
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0: Wir starten mit stolz geschwellter Brust in diese neue Woche. Jürgen Klopp ist seit Freitag neuer Bundestrainer. Aufgewachsen in Glatten im Nordschwarzwald. Bei uns der Bürgermeister von Glatten, Tore Derek Pfeiffer. Herr Pfeiffer, wie ist es, der neue Chef oder überhaupt Chef dieser Klopp-Gemeinde zu sein?
1: Es ist wie frisch verheiratet zu sein. Es fühlt sich unheimlich gut an. Also die Freude überwiegt und auch der Stolz. Und ich habe immer zu Jürgen Klopp gesagt, er kann erste Ehrenbürger werden, wenn er Fußballtrainer ist, wenn er Nationalmannschaft trainiert.
0: Und Sie kennen Jürgen Klopp wirklich und haben ihm das versprochen, dass er Ehrenbürger werden kann, quasi jetzt?
1: Ja, natürlich kenne ich ihn. Ich bin seit 24 Jahren Bürgermeister. Da war Jürgen Klopp noch in Mainz.
0: Wenn Sie Jürgen Klopp so gut kennen, haben Sie bestimmt auch eine Anekdote, die uns ein bisschen mehr beschreibt, wer Jürgen Klopp wirklich ist.
1: Ich habe mal ein Projekt gemacht mit meiner Gemeinde, wo wir ein bisschen Leuchtturmprojekt waren bei unserem Regionalverband. Und dann hat man sich oder mich gebeten, ob ich nicht, ein Video mit Jürgen Klopp drehen könnte, wo man ein bisschen so zur Vermarktung nehmen können. Und der Mann steht vor das Gemeindewappen hin, macht mir geschwind in 5 Minuten ein Video ohne einen Versprecher. Gott sei Dank wird er niemals in einem Bürgermeisterwahlkampf gegen mich antreten. Die hätte ich verloren.
0: Herr Pfeiffer, so viele schöne Geschichten von Ihnen und mit Jürgen Klopp. Sie bleiben noch mal kurz dran. Ich habe gleich noch ein kleines Quartett für Sie vorbereitet, um rauszufinden, ob Jürgen Klopp wirklich das Beste ist, was Glatten zu bieten hat als Bundestrainer.
1: Gut, dann bin ich mal gespannt auf das Quartett. Ich bleibe in der Leitung. 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

0: 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Michael Patrick Kelly um 10 vor 8 bei uns am Morgen bei Radio Regenbogen. Tore Derek Pfeiffer, Bürgermeister von Glatten, dem Heimatdorf von Neubundestrainer Jürgen Klopp. Herr Pfeiffer, mit ein bisschen Abstand wollen wir jetzt noch schnell abchecken, ob Jürgen Klopp wirklich das Beste ist, was Glatten als Bundestrainer zu bieten hat. Spielen schnell Meister-Meister-Quartett, der Bürgermeister gegen den deutschen Meister Jürgen Klopp, der mit der höheren Zahl gewinnt, so wie beim normalen Quartett auch. Sind Sie bereit?
1: Ich bin bereit.
0: Wir fangen an mit Kategorie Schule. Wer ist häufiger hängen geblieben? Wie sieht's bei Ihnen aus?
1: Nein, ich bin durchgelaufen. Ich habe direkt mein Abitur gemacht. Von der Grundschule direkt durch, 9 Jahre.
0: Damit geht der Punkt schon mal an Jürgen Klopp. Von ihm sagt man ja, er hat eine Ehrenrunde gedreht. 1-0 für den deutschen Meister. Wir kommen zur Kategorie Schönheit. Herr Pfeiffer, wer hat mehr an sich basteln lassen? Wie sieht's bei Ihnen aus?
1: Ich bin naturbelassen. Ich gehe als Natursekt durch. Also bei mir ist alles original.
0: Dann geht der Punkt auch an Jürgen Klopp mit den Zähnen, mit den Haaren. Da kann irgendwas nicht stimmen. Mindestens mal 2 Punkte von Jürgen Klopp. 2-0 für den deutschen Meister. Wir kommen noch zur Kategorie Werbeverträge. Herr Pfeiffer, Sie können das Ruder noch rumreißen. Wie viele Werbeverträge haben Sie?
1: Bis heute keinen. Ich bin mal gespannt, wie viel ich nach dem Interview bekommen werde.
0: Also ich würde Sie auf jeden Fall engagieren, aber auch der Punkt geht an Jürgen Klopp. Der hat 25, die vielleicht verrückteste Werbung für Methylen-Tapetenkleister. 3-0 Jürgen Klopp.
1: Jawohl, sehr gut. Es sei ihm gegönnt.
0: Herr Pfeiffer, dann würde ich einfach sagen, sind alle an der richtigen Stelle. Sie bleiben weiterhin Bürgermeister und Jürgen Klopp ist unser Bundesjürgen, unser Bundestrainer.
1: Und der DFB hat somit alles richtig gemacht. Prima, sehr gut.
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1: Jörg, heute noch angenehm vereinzelt Wolken mit dabei. Danach wartet dann wieder der Supersommer.
2: Ab morgen scheint da wieder die Sonne aus der gnadenlosen Abteilung. Das heißt so morgens bis abends blauer Himmel und so mit allem drum und dran. Vielleicht ein paar Rauchschlieren aus Frankreich, die sich noch reinmischen und den Himmel ein bisschen weniger dunkelblau machen. Aber der große Rest ist einfach Sonne und immer mehr auch Hitze. Es geht morgen schon über 30 Grad, am Mittwoch schon über 35 Grad und am Donnerstag sind wir dann schon wieder bei 38, 39 Grad. Also es geht ganz schnell wieder ganz weit rauf.
1: Danke dir. Montag, der 27. Juli, 7:30. Bei uns im Radio Regenbogen News Team für die Infos aus Deutschland und der Welt am Morgen, Susanne Weise.
3: Guten Morgen. Nach dem tödlichen Angriff am Rande des Berliner CSD hat Baden-Württembergs Ministerpräsident Özdemir den Angehörigen sein Mitgefühl ausgesprochen. Bei Instagram schreibt Özdemir, der Staat sei aber auch verpflichtet, darauf nicht nur mit Beileid zu reagieren. Und der CDU-Politiker Steffen Bilger aus dem Kreis Ludwigsburg soll neuer Bundesverkehrsminister werden. Kanzler Merz will den aktuellen parlamentarischen Geschäftsführer der Bundestagsfraktion als Nachfolger von Schnieder vorschlagen.
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4: Ich bin Antisso Ramiers. Guten Morgen. Ein Brand im Industriehafen in Mannheim hat die Feuerwehr bis in die Nacht in Atem gehalten. Bis zu 200 Einsatzkräfte aus Baden-Württemberg, Rheinland-Pfalz und Hessen bekämpften die Flammen. Das Feuer war noch aus ungeklärter Ursache gestern gegen 15 Uhr ausgebrochen. Heute vor einem Jahr entgleiste ein Regionalzug bei Riedlingen im Landkreis Biberach. 3 Menschen starben, 30 Fahrgäste wurden zum Teil lebensgefährlich verletzt. Baden-Württemberg-Reporterin Barbara Schlegel.
5: Mit einem Feldgottesdienst nahe der Unfallstelle soll am Nachmittag der Opfer gedacht werden. Auch ein Austausch mit Einsatzkräften und Helfern ist geplant. Hunderte waren stundenlang an den Rettungsmaßnahmen beteiligt bei diesem schlimmsten Zugunfall der letzten Jahrzehnte. Seit vergangener Woche steht fest, letztlich hat ein Unwetter die Unglückskette ausgelöst. Ein Hang rutschte ab aufs Gleis. Der Lokführer hatte keine Chance, dem Zug mit Tempo 150 noch zu bremsen.
4: Weitspringerin Malaika Mihambo aus Heidelberg hat ihren 9. deutschen Meistertitel überraschend verpasst. Die 32-Jährige von der LG Kurpfalz musste sich in Bochum nach 6,63 Metern mit Platz 2 begnügen. Gold holte Michaela Assani vom Karlsruher SC. Sie sprang 6,67 Meter.
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1: Vorsicht heute Morgen auf der A5 Karlsruhe Richtung Heidelberg zwischen Karlsruhe-Durlach und Karlsruhe-Nord. Unfall, linke Spur ist aktuell immer noch gesperrt. Vorsicht auf der A659 Viernheim Richtung Weinheim am Kreuz Weinheim-Obach. Da sind Tiere auf der Fahrbahn unterwegs. Direkt auf der Überleitung zur A5 in Richtung Heidelberg. Macht langsam. Und mehr Zeit einplanen auf dem Weg zur Arbeit natürlich auf der A8 Karlsruhe Richtung Stuttgart. Da steht auch weiterhin die Dauerbaustelle zwischen Pforzheim West und Pforzheim Ost. 7 Kilometer stockender Verkehr. In der Gegenrichtung sind es 5. Geblitzt wird in Rheinsheim am Ortsausgang Richtung Philippsburg, schreibt uns die Tanja. Danke dir. Und Isabella ist auch schon wach, hat einen Blitzer gesehen. Wo denn?
6: Auf der A5 Karlsruhe Richtung Basel an der Ausfahrt Herbolzheim. Steht der nämlich an der Autobahn auf der rechten Seite.
1: Isabella, wir danken dir. Falls ihr auch noch was gesehen habt, schickt uns gerne auch eine Sprachnachricht. Natürlich wie immer an die 08000 34 35 36. Mein Name ist Basti Hauk. Kommt gut in die neue Woche.
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0: aufstehen, fertig machen, klarkommen. Das geht an so einem Montagmorgen einfach deutlich besser mit Savage Garden. To the moon and back. Besten Wochenstart mit Radio Regenbogen um 7.41 Uhr. Viele schon mit einem dicken Grinsen im Gesicht, weil Ferien direkt vor der Brust, die Urlaubszeit winkt. Hallo, Radio Regenbogen Wetterexperte Jörg Kachelmann. Wie starten wir wettermäßig in diese Ferien?
1: Die neue Hitzeperiode, die morgen anfängt, geht wahrscheinlich so mindestens 2 Wochen, wenn man als Hitzeperiode die Zeit nimmt, wo es so 30 Grad und mehr gibt am Nachmittag. Und nicht ausgeschlossen, dass wir wieder über die 40 reden müssen. Am Donnerstag diese Woche sind wir wahrscheinlich nicht weit davon entfernt und wahrscheinlich auch nach dem Wochenende wieder. Vor allem am Samstag auch wieder die Chancen auf einzelne Schauer- und Hitzegewitter, auch kommende Woche wieder. Aber trotzdem, in der Summe wird das wieder viel zu wenig Regen sein und viel zu viel Hitze.
0: Schlecht für alle Hobbygärtner, natürlich top für alle Freibäder und unsere Schulkids, die mit einem geilen Sommer in die Ferien starten. Ihr startet mit einem richtig guten Hit weiter in den Montag. David Guetta, Teddy Swims und Tones and I, die machen euch jetzt endgültig klar. Aufwachen ist angesagt. Hier ist Gun, Gun, Gun.

steigert die Vorfreude auf die Sommerferien umso mehr. Calvin Harris, Summer in der besten Musik bei Radio Regenbogen. Das typische Montagsgefühl bei so ziemlich jedem von uns. Das ist schon ein harter Cut. Raus aus dem Wochenende, rein in die neue Woche. Was hilft, ist natürlich ganz klar der Gedanke an die Urlaubszeit, die da kommt. Sommerferien ab Mittwoch. Und ein Song, der all die Bad Vibes auf einen Schlag wegpustet, hilft natürlich auch enorm. Ray, Where Is My Husband, hat einfach alles. Power, ein gutes Gefühl und einen integrierten Wecker gleichzeitig. Wir pusten den Montagsblues weg. In 3, 2, 1.

0: Rest an dem Montag können wir einfach gar nicht gebrauchen. Da hilft natürlich Kate Bush, Super Vibe, Running Up That Hill. Gleich endgültiger Startschuss in diesen Montag mit Dermot Kennedy bei Radio Regenbogen. Starke Stimme. Richtig Power. Funeral. Kommt drauf auf eure Playlist gleich, unter anderem mit dabei. Nach 8.
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0: Dirk, der Start in die neue Woche heute ist Sommer in sehr angenehm.
8: Heute gibt es immerhin noch ein paar Wolken zu sehen, ganz vereinzelt auch noch Schauer. Und das ist keine Selbstverständlichkeit in dieser Woche. Auch Wind weht noch ein bisschen, nicht dramatisch, aber so, dass man ihn spürt. Und abends schläft er dann ein. Temperaturen am Nachmittag zwischen 25 und 28 Grad, örtlich noch ein bisschen drüber.
0: Danke dir. Montag, der 27. Juli.
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9: Das sind die Themen um 8 Uhr. Nach CSD-Anschlag in Berlin, Dobrindt kritisiert die Justiz. Und die gute Nachricht aus ganz Baden-Württemberg. The Land ganz vorn bei den Finals. Ich bin Susanne Weise. Schönen guten Morgen. Nach dem tödlichen Angriff am Rande des Berliner Christopher Street Days hat Baden-Württembergs Ministerpräsident Özdemir den Angehörigen sein Mitgefühl ausgesprochen. Özdemir schreibt bei Instagram von der Verpflichtung, darauf aber nicht nur mit Beileid zu reagieren. Das SEK hat den mutmaßlichen Attentäter am Abend erschossen. Er soll die Einsatzkräfte bei Festnahmeversuchen in einer Berliner Kleingartenkolonie mit einer Stichwaffe bedroht haben. Der 21-Jährige war den Behörden als Terrorsympathisant bekannt. Zuletzt aber nur zu einer Bewährungsstrafe verurteilt worden. Das kritisierte Innenminister Dobrindt am 2.
10: Es gibt keine Bestätigungen für so ein Muster, auch nicht für immer mal wieder veröffentlichte Theorien. Stehen da vielleicht fremde Mächte dahinter? Aber wir betrachten natürlich diese Situation. Wir wissen, es gibt fremde Mächte, die Interesse an Destabilisierungsmaßnahmen auch haben. Aber es gibt schlichtweg keine Bestätigung dafür, dass es da einen Zusammenhang gäbe.
9: Dobrindt betonte auch, man müsse sich jetzt bei der Aufarbeitung genau anschauen, wie es zu dieser Situation kommen konnte und warum diese Person nicht in Haft war. Kanzler Merz will sich am Mittag zu weiteren Personalwechseln in seiner Regierung äußern. Dazu gehört voraussichtlich der neue Verkehrsminister. Der parlamentarische Geschäftsführer der Unionsfraktion Steffen Bilger aus dem Kreis Ludwigsburg soll Nachfolger von Patrick Schnieder werden. Der Rheinland-Pfälzer Schnieder hatte gestern um seine Entlassung gebeten, um den so wörtlich unwürdigen Zustand zu beenden. Ursprünglich wollte Merz schon am Freitag einen neuen Verkehrsminister präsentieren. Allerdings hatte der zunächst geplante Nachfolger kurzfristig abgesagt. Merz gibt am Mittag voraussichtlich auch bekannt, wer den künftigen Gesundheitsminister Linnemann als CDU-Generalsekretär ablöst. Schatzmeisterin Franziska Hoppermann gilt als gesetzt. Der Waldbrand im Großraum Bordeaux im Südwesten Frankreichs breitet sich immer weiter aus. Ein Feuerwehrsprecher sagte, die Einsatzkräfte seien an den Grenzen ihrer Leistungsfähigkeit angelangt. Der Brand ist inzwischen nur noch 15 Kilometer von der Metropole Bordeaux entfernt. Auch in Spanien ist keine Entspannung in Sicht. Der Waldbrand in der Provinz Abia gilt als bislang größter in der Geschichte des Landes. Rauch vom Festland hat inzwischen auch die Balearen erreicht. Und die gute Nachricht aus Hannover: Wie schon im vergangenen Jahr hat Baden-Württemberg die Länderwertung bei den Finals gewonnen. Insgesamt sicherten sich unsere Athletinnen und Athleten 29 Mal Gold, 32 Silbermedaillen und 35 Mal Bronze. Gestern gab es am letzten Tag der Finals im Turnen Gold für Helen Kevritsch und Gabriel Eichhorn, beide aus Stuttgart. Deutsche Meisterin ist seit gestern auch Weitspringerin Mikael Assani aus Pforzheim.
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0: Vorsicht heute Morgen auf der A5 Karlsruhe Richtung Heidelberg zwischen Karlsruhe-Durlach und Karlsruhe-Nord. Unfall, linke Spur ist aktuell gesperrt. Es kommt knüppeldick auf dem Weg zur Arbeit auf der A8 Karlsruhe Richtung Stuttgart. Da steht natürlich nach wie vor die Dauerbaustelle zwischen Pforzheim-West und Pforzheim-Süd. 8 Kilometer stockender Verkehr in der Gegenrichtung, 6 Kilometer stockend. Und noch was von der A81 Singen Richtung Stuttgart zwischen Ehningen und Sindelfingen-Ost, 7 Kilometer Stau. Geblitzt wird in Pforzheim in der Zehnthofstraße und die Sabine ist wach, hat einen Blitzer gesehen. Wo denn?
2: Auf der B294 in Fahrtrichtung Freiburg, direkt hinter der Abfahrt Denzling-Plottertal. Also vorsichtig fahren, da ist 120.
0: Danke, Sabine. Falls ihr auch noch was gesehen habt, schickt uns gerne auch eine Sprachnachricht an die 08000 34 35 36. Kommt gut an.
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0: Und mit euch und mit einer ganz neuen Revolution in Baden-Württemberg. Warum unsere Kids deswegen komplett ausrasten und wie eure in den Ferien auch noch bei dieser Revolution dabei sein können, gleich in 7 Minuten hier bei mir in der Show. Jetzt erstmal Top-Duo für euren Start in die neue Woche. Leonie und Callum Scott, Stay. Schönen guten Morgen zusammen.
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0: löst schon so das Gefühl von purer Freiheit aus, dieser Tal Bachmann. She's so high um 8.11 Uhr bei Radio Regenbogen. Das hier ist aber auch direkt das Gefühl von Freiheit pur. Einfach ein Ball. Zwei Tore. Und plötzlich ist ein leerer Platz wieder voller Leben. Genau das schafft Valon Muja gerade in Mannheim mit seiner Ballsplatz-Revolution. Der Valon, der postet kurzfristig auf Insta und TikTok, wo in welchen Stadtteilen gekickt wird. Und dann stehen da nicht drei Kinder, sondern manchmal gleich 100. Absoluter Wahnsinn. Valon ist vor Ort, teilt die Teams ein, motiviert, stoppt die Zeit, sorgt dafür, dass es einfach läuft. Und für viele Kids, Valon, bist du mittlerweile einfach ein echter Held.
1: Es ist unfassbar. Also manche zittern wirklich, die umarmen mich und die können es nicht fassen und die wollen ein Bild machen und so. Dann denke ich mir, ey krass, warum? Ich will euch, ich gebe euch ja was, weißt du? Es ist verrückt.
0: Jetzt hören dich aber auch gerade Eltern und Kids aus Freiburg, aus Karlsruhe, im Schwarzwald, in der Schweiz, in der Ortenau. Was ist dein Appell auch an diese Menschen? Weil es gibt ja überall Bolzplätze.
1: Geht raus, geht kicken. Ich werde als nächstes bei euch sein. Mir ist es bewusst, dass ich nicht jeden Bolzplatz anfahren kann. Aber wirklich mein Wunsch ist es, dass ich wirklich so durch Deutschland fahre und dann komme ich da hin und da sind dann einfach 50 bis 100 Kids, die dann das feiern und mit mir kicken wollen. Das wäre so das Geilste überhaupt.
0: Ein Ball, eine Nachricht bei Insta oder TikTok und aus einem leeren Platz wird wieder ein Treffpunkt für unsere Kids. Einfach beide Daumen hoch dafür. Unser Video mit Valon und seiner Ballsplatz-Revolution findet ihr online bei uns bei Radio Regenbogen auf Instagram. Und ich sag mal so, da seht ihr schon auch, dass der Papa hier schon noch ein bisschen Fußball spielen kann.

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1: 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Auch für Landau, Leonberg und Lahr. 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

0: einfach eine super Energie von Dermot Kennedy. Kostenlos für euch alle zum Mitnehmen für euren Wochenstart. Funeral in der besten Musik bei Radio Regenbogen. Zeugniszeit ist in ganz vielen Familien ein bisschen Ausnahmezustand. 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Was für ein Mensch da gerade groß wird. Vielleicht einer, der andere tröstet. Vielleicht einer, der nie aufgibt. Vielleicht ein Mensch, der jeden Morgen aufsteht und einfach sein allerbestes gibt. Und genau das wollen wir auch in diesem Jahr unbedingt wieder mit euch feiern.
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0: Schickt uns einfach eine Sprachnachricht für euer Kind an die 08000 34 35 36. Die soll nicht perfekt sein, die Sprachnachricht. Nicht geschniegelt, sondern einfach ehrlich. So, wie ihr es wirklich meint. So wie Roman aus Mannheim es für seinen Sohn hier gemacht hat.
2: Hallo Finn, ich bin's, dein Papa. Ja, ich bin im Radio. Ich wollte dir hiermit sagen, dass wir, Mama und ich, dich ganz doll lieben. Bleib so, wie du bist. Jetzt beginnt für dich ein neuer Lebensabschnitt. Die weiterführende Schule. Egal, was im Zeugnis steht, du bist unser Liebling. Du wirst immer unser Liebling bleiben. Wir sind stolz auf dich. Dein Papa.

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11: Ja,

0: heute dieser Start in die neue Woche nochmal sehr angenehm.
1: Der Südwest- bis Westwind fächelt, der Luftdruck steigt und damit sinken heute die Chancen, dass man noch von einzelnen Schauern erwischt wird. Ganz vereinzelt gibt es das noch, aber die meisten haben einfach so einen Mix aus Sonne und Wolken und für die meisten eben auch trockenes Wetter und bis zu 28 Grad am Nachmittag.
0: Nehmen wir an diesem Montag, dem 27. Juli. 7:30 bei uns im Radio Regenbogen News Team für die Infos aus Deutschland und der Welt am Morgen. Susanne Weise.
2: Guten Morgen. Nach dem tödlichen Angriff am Rande des Berliner CSD hat Baden-Württembergs Ministerpräsident Özdemir den Angehörigen sein Mitgefühl ausgesprochen. Bei Instagram schreibt Özdemir aber auch, der Staat sei verpflichtet, darauf nicht nur mit Beileid zu reagieren. Und wie schon im vergangenen Jahr hat Baden-Württemberg die Länderwertung bei den Finals gewonnen. Insgesamt sicherten sich unsere Sportlerinnen und Sportler 86 Medaillen.
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4: Ich bin Antti Soramias, guten Morgen. Heute vor einem Jahr entgleiste ein Regionalzug bei Riedlingen im Landkreis Biberach. 3 Menschen starben, 30 Fahrgäste wurden zum Teil lebensgefährlich verletzt. Mit einem Gottesdienst in der Nähe der Unfallstelle soll am Nachmittag der Opfer gedacht werden. Seit vergangener Woche steht die Ursache für das Unglück fest. Wegen eines Unwetters war ein Hang aufs Gleis abgerutscht. Der Lokführer hatte keine Chance, den Zug mit Tempo 150 noch zu bremsen. Die Stadt Böblingen schlägt wegen zunehmendem Vandalismus im öffentlichen Raum Alarm. Beschädigte Gebäude, Spielplätze und Sportanlagen verursachen nach Angaben der Stadt immer höhere Kosten und belasten den Haushalt. Deshalb werden zusätzliche Schutzmaßnahmen wie bessere Beleuchtung geprüft. Außerdem bittet die Stadt, bürgerverdächtige Beobachtungen zu melden. Der Karlsruher SC hat bei einem Freundschaftsspiel gegen Inter Mailand mit 1:2 verloren. Bis zur 90. Minute führte der KSC vor über 31.000 Fans noch mit 1:0 gegen den italienischen Meister und Pokalsieger. Bei den deutschen Meisterschaften im Weitsprung verpasste die Heidelbergerin Malaika Mihambo ihren 9. Titel und wurde überraschend nur Zweite. Gold holte Michaele Assani vom Karlsruher SC. Sie sprang 6,67 Meter.
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0: Vorsicht nach wie vor auf der A5 Karlsruhe Richtung Heidelberg zwischen Karlsruhe-Durlach und Karlsruhe-Nord. Unfall, linke Spur ist immer noch gesperrt. Tief durchatmen, mehr Zeit einplanen. Heute Morgen auf der A8 München Richtung Stuttgart zwischen Wendlingen und Stuttgart Flughafen Messe. Aktuell 11 Kilometer Stau. Mehr Zeit einplanen auch auf der A8 Karlsruhe Richtung Stuttgart. Dauerbaustelle zwischen Pforzheim West und Pforzheim Süd. 8 Kilometer stockender Verkehr in der Gegenrichtung 7. Und noch was von der A81 Heilbronn Richtung Stuttgart zwischen Ludwigsburg Nord und Stuttgart Zuffenhausen 7 Kilometer Stau. Ihr werdet geblitzt gerade auf der B31A zwischen Gottenheim und Umkirch, schreibt uns Julian. Danke dir. Und der Uwe ist auch wach, hat einen Blitzer gesehen. Wo denn?
5: Auf der A61 in Fahrtrichtung Heilbronn, Höhe der Abfahrt Speyer West.
0: Danke dir, Uwe. Falls ihr auch noch was gesehen habt, schickt uns gerne auch eine Sprachnachricht, natürlich an die 08000 34 35 36. Mein Name ist Basti Haug. Schön, dass ihr mit dabei seid.
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0: transportiert so das Gefühl von schönem, leichtem Sommerregen, wie es ihn heute Morgen noch in weiten Teilen Baden-Württembergs und der Pfalz gibt. Snow Patrol, Greg the Shutters. Guten Wochenstart mit Radio Regenbogen und der Erkenntnis, ja, Jürgen Klopp aus Glatten im Nordschwarzwald, das ist der Richtige fürs Amt als Bundestrainer. Wissen wir spätestens seit heute Morgen, da war Glattens Bürgermeister Tore Derek Pfeiffer bei uns. Mit ihm haben wir das Meister-Meister-Quartett ausgepackt. Bürgermeister gegen deutscher Meister, um rauszufinden, ob der Jürgen wirklich das Beste ist, was Glatten da zu bieten hatte. Kategorie Schule. Wer ist häufiger hängen geblieben? Wie sieht's bei Ihnen aus?
1: Nein, ich bin durchgelaufen. Ich habe direkt mein Abitur gemacht. Von der Grundschule direkt durch, 9 Jahre.
0: Damit geht der Punkt schon mal an Jürgen Klopp. Von ihm sagt man ja, er hat eine Ehrenrunde gedreht. 1-0 für den deutschen Meister. Wir kommen zur Kategorie Schönheit. Herr Pfeiffer, wer hat mehr an sich basteln lassen? Wie sieht's bei Ihnen aus?
1: Ich bin naturbelassen. Ich gehe als Natursekt durch. Also bei mir ist alles original.
0: Dann geht der Punkt auch an Jürgen Klopp mit den Zähnen, mit den Haaren. Da kann irgendwas nicht stimmen. Mindestens mal 2 Punkte von Jürgen Klopp. 2-0 für den deutschen Meister. Wir kommen noch zur Kategorie Werbeverträge. Herr Pfeiffer, Sie können das Ruder noch rumreißen. Wie viele Werbeverträge haben Sie?
1: Bis heute keinen. Ich bin mal gespannt, wie viel ich nach dem Interview bekommen werde.
0: Also ich würde Sie auf jeden Fall engagieren, aber auch der Punkt geht an Jürgen Klopp. Der hat 25, die vielleicht verrückteste Werbung für Methylen-Tapetenkleister. 3-0 Jürgen Klopp.
1: Jawohl, sehr gut. Es sei ihm gegönnt.
0: Damit können wir doch alle mit einem sehr guten Gefühl in die neue Woche starten. Auf der Trainerbank sitzt der Richtige. Puh.

0: Schickt uns mit einem super coolen Vibe in Richtung Arbeit. Zomba Undressed in der Bestmusik bei Radio Regenbogen. Es ist 8.46 Uhr und es ist einfach so gut, dass ihr da seid. Passend zum Start der nächsten Radio Regenbogen. Guten Morgen, Rakete. Ja, das ist genau die, die uns in Windeseile in den Montags-Party-Modus katapultiert. Zuvor alles wie immer. All die Sorgen vom Wochenende. Vielleicht auch jetzt schon den Stress bei der Arbeit. All das Gequengel der Kids. Alles mal kurz über Bord geworfen. Und dann einsteigen und ab dafür. 5, 4, 3, 2, 1, 0. Guten Morgen!
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0: Absolute Wochenend-Vibes, dieser Usher. More in der besten Musik bei Radio Regenbogen. Gleich Christina Klee für euch am Start. Die begleitet euch durch euren Montagsarbeitstag mit Alex Warren unter anderem. Fever Dream kommt drauf auf eure Playlist. Gleich unter anderem mit dabei nach 9. Das war's von mir. Mein Name ist Basti Haug. Wir hören uns morgen wieder, wenn ihr mögt, ab 5.
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0: Jörg, heute nochmal so Sommer zum Durchatmen mit vereinzelten Wolken mit dabei. Es bleibt meist trocken, Richtung Nachmittag dann bis 28 Grad, aber ab morgen dann wieder richtig Vollgas, ne?
5: Ab morgen scheint dann wieder die Sonne aus der gnadenlosen Abteilung, das heißt so morgens bis abends blauer Himmel und so mit allem drum und dran. Vielleicht ein paar Rauchschlieren aus Frankreich, die sich noch reinmischen und den Himmel ein bisschen weniger dunkelblau machen, aber der große Rest ist einfach Sonne und immer mehr auch Hitze. Es geht morgen schon über 30 Grad, am Mittwoch schon über 35 Grad und am Donnerstag sind wir dann schon wieder bei 38, 39 Grad. Also es geht ganz schnell wieder ganz weit rauf.
0: Danke dir. Es ist Montag, der 27. Juli.
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6: Das sind die Themen um 9 Uhr. Debatte über Konsequenzen nach CSD-Anschlag in Berlin. Und die gute Nachricht aus ganz Baden-Württemberg, The Land ganz vorn bei den Finals. Ich bin Susanne Weise, schönen guten Morgen. Nach dem tödlichen Angriff am Rande des Berliner Christopher Street Days hat Baden-Württembergs Ministerpräsident Özdemir den Angehörigen sein Mitgefühl ausgesprochen. Er schreibt bei Instagram von der Verpflichtung, darauf aber nicht nur mit Beileid zu reagieren. Das SEK hat den mutmaßlichen Attentäter beim Festnahmeversuch am Abend erschossen. Er soll die Einsatzkräfte in einer Kleingartenkolonie zuvor mit einer Stichwaffe bedroht haben. Der 21-Jährige war den Behörden als Terrorsympathisant bekannt, zuletzt aber nur zu einer Bewährungsstrafe verurteilt worden. Das kritisierte Innenminister Dobrindt am 2.
7: Ob man hier in der Tat mit Bewährungsstrafen arbeiten kann, ich glaube, dass das nicht der richtige Weg ist. Wenn man sich das Register der Straftaten anschaut, Unterstützung von Terrorvereinigungen, von allem dem, was an Gewalttaten mit dabei ist, dann kann man hier davon ausgehen, dass es sicherlich sinnvoll gewesen wäre, diese Person in Haft zu nehmen.
6: Dobrindt betonte auch, man müsse sich jetzt bei der Aufarbeitung genau anschauen, wie es zu dieser Situation kommen konnte und warum diese Person nicht in Haft war. Bundesumweltminister Schneider mahnt wegen der verheerenden Waldbrände in Südeuropa dringend, den Klimaschutz voranzubringen. Der SPD-Politiker sagte, der Klimawandel treffe unseren Kontinent besonders stark. Jetzt sei die Zeit der Brandbekämpfung und Nothilfe, aber auch den Klimawandel zu stoppen und die erneuerbaren Energien auszubauen, damit Hitze, Dürre und Brände nicht noch schlimmer werden. Der Waldbrand im Südwesten Frankreichs breitet sich immer weiter aus und auch bei den Feuern in Spanien ist keine Entspannung in Sicht. Die Mehrheit der Menschen in Deutschland findet die geplante stärkere Besteuerung alkoholischer Getränke gut. Knapp 2/3 nennen den Vorstoß in einer Forsa-Umfrage sinnvoll. Ebenfalls 2/3 glauben aber nicht, dass der Konsum der betreffenden Getränke dadurch zurückgeht, sondern sich auf Bier und Wein verlagern wird. Der Gesetzentwurf der Bundesregierung sieht vor, dass ab Januar 20% höhere Steuern auf Spirituosen wie Wodka oder Rum, Sekt, Champagner, Likörweine und Alkopops fällig werden. Erhoffte Mehreinnahmen 455 Millionen Euro jährlich. Und die gute Nachricht aus Hannover. Wie schon im vergangenen Jahr hat Baden-Württemberg die Länderwertung bei den Finals gewonnen. Insgesamt sicherten sich unsere Athletinnen und Athleten 29 Mal Gold, 32 Silbermedaillen und 35 Mal Bronze. Gestern gab es zum Abschluss der Finals im Turm Gold für Helen Kevritsch und Gabriel Eichhorn, beide aus Stuttgart. Deutsche Meisterin ist seit gestern auch Weitspringerin Michael Assani aus Pforzheim.
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8: 9:03. Wir schauen auf die A6 Nürnberg Richtung Heilbronn zwischen Kreuz Weinsberg und Heilbronn-Neckarsulm. Da ist eine Unfallstelle noch nicht abgesichert. Auf der A8 München Richtung Stuttgart zwischen Wendlingen und Stuttgart Flughafen Messe. Hier haben wir 11 Kilometer Stau. Die A8 81, das ist Karlsruhe Richtung Stuttgart, zwischen Leonberg-Ost und Stuttgart-Möhringen 4 Kilometer Stau. Auf der A81 Singen Richtung Stuttgart, zwischen Ehningen und Sindelfingen-Ost 6 Kilometer Stau. Und die A81 Heilbronn Richtung Stuttgart, zwischen Ludwigsburg-Nord und Stuttgart-Zuffenhausen 7 Kilometer Stau. Es wird geblitzt auf der B35 in Höhe Bruchsal in Richtung Autobahnzubringer. Danke an Rainer für deine WhatsApp. Und in Neckarsulm steht auch noch ein Blitzer in der Hohenloher Straße. Habt ihr noch was gesehen? Dann wisst ihr Bescheid. Einfach auch gerne kurz eine WhatsApp schicken. 08000 34 35 36. Gute Fahrt euch, kommt sicher an.
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8: Ach herrlich, das Wochenende winkt noch von ganz, ganz, ganz weitem da. Wir winken zurück und legen jetzt los mit ganz viel Musik an unserer Seite. Los geht's mit Cat's Eye.
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immer wieder einfach nur ein schöner Song anzuhören, oder? Aus den 80ern. Simple Minds bei Radio Regenbogen. Das ist auch ein Song, der einfach nie alt wird. So wie unser Montagmorgen-Gesicht, oder? Bevor der Kaffee wirkt. Oder auch jetzt, der Kollege guckt dich an, du guckst zurück, keiner sagt's laut, aber alle denken, bitte nochmal Wochenende. Wir machen einfach weiter, jetzt mit Alex Warren. Ein kleiner Fakt zum Wachwerden zu Fever Dream. Der hat nämlich diesen Song mitten im größten Trubel seines Lebens geschrieben. Ja, frisch verliebt, frisch berühmt, komplett überfordert im besten Sinne. Und deshalb fühlt der Song sich aber auch genauso an. Der überrollt uns jetzt, aber im positiven Sinne natürlich. Fever Dream bei Radio Regenbogen. Schönen Montag zusammen.

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4: Ein paar Sekündchen noch, dann ist es genau 9:30. Wir schauen auf die A5, wenn ihr hier Karlsruhe Richtung Basel unterwegs seid, in Höhe Karlsruhe Süd. Da ist ein defekter LKW auf der Verzögerungsspur. Die rechte Spur ist gesperrt. Auf der A6 Nürnberg Richtung Heilbronn, zwischen Kreuz Weinsberg und Heilbronn-Eckersulm, da ist eine Unfallstelle noch nicht abgesichert. Jetzt zu den Staus A8 München Richtung Karlsruhe zwischen Wendlingen und Stuttgart-Möhringen. Hier haben wir 12 Kilometer Stau. Auf der A8 A81 Karlsruhe Richtung Stuttgart zwischen Leonberg-Ost und Stuttgart-Möhringen 7 Kilometer Stau. Die A81 Singen Richtung Stuttgart. Hier staut es sich zwischen Ehningen und Sindelfingen-Ost 3 Kilometer. Und auf der A81 Heilbronn Richtung Stuttgart zwischen Ludwigsburg-Süd und Stuttgart-Zuffenhausen haben wir auch 3 Kilometer. Geblitzt wird in Haslach im Kinzigtal in der Schnellinger Straße. Aber ihr wisst Bescheid, sobald ihr auch was gesehen habt, gerne die Community vorwarnen. Schickt mir einfach fix eine Sprachnachricht rein, 08000 34 35 36, und dann habt da auch allen dann auch geholfen, die auch auf der gleichen Strecke unterwegs sind. Ich wünsche euch eine gute Fahrt und einen wunderschönen Start in diese neue Woche. Christina Klich hier, hi.
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0: Radio Regenbogen bei der Arbeit. Hört ihr das? Genau dieses Geräusch hören wir gerade in ganz Baden-Württemberg. Zig Leute unter uns in der Radio Regenbogen-Community wuseln und wühlen im Schuhkarton auf der Suche nach der Tankquittung von März. Der Grund? Naja, wir können schon denken. Freitag ist Stichtag für die Steuererklärung. Und ehrlich gesagt sind wir zu Hause, bei uns zu Hause, auch wirklich immer spät dran. Radio Regenbogen-Kollege Thomas Bremser, du bist ja unser Finanzflüsterer hier im Sender. So nenne ich das jetzt mal. Sag mal, ehrlich gesagt, unter uns, es sind noch 5 Tage, bevor wir die Steuererklärung abgeben müssen. Also keine Chance mehr, irgendwie einen Steuerberater noch zu finden, das auch jetzt vielleicht rechtzeitig fertig zu bekommen. Was machen wir denn da?
1: Dann sollte ich so schnell wie möglich dem Finanzamt einen Brief schreiben oder eine Mail oder Nachricht per Elster mit einem formlosen Antrag auf Fristverlängerung. Ich sollte schreiben, warum ich die Frist nicht einhalten kann und bis wann ich die Steuererklärung abgebe. Ein Anspruch besteht zwar nicht, aber oft sind die Finanzämter kooperativ, vor allem bei guten Gründen, wie einer längeren Krankheit oder einem Umzug.
0: Okay, also es gibt noch ein bisschen eine Chance jetzt in letzter Sekunde, aber Formulare ausfüllen ist 2026 eigentlich Steinzeit, oder? Manche lassen ja inzwischen die KI ran.
1: Die KI kann schon bei der Vorbereitung helfen. Ich kann nach einer Checkliste fragen mit typischen Unterlagen, die ich so brauchen werde. Dann kann die KI mir Fachbegriffe in einer Steuererklärung erklären oder sagen, was genau jetzt in welche Zeile kommt. Außerdem kann ich die KI fragen, was ich alles von der Steuer absetzen kann, wie Fortbildungen oder Arbeitsmittel. Aber Achtung, ich sollte vorher persönliche Daten wie meine Steuernummer unbedingt löschen und auch nicht blind der KI vertrauen. Denn die haftet natürlich nicht, wenn ich Fehler mache in der Erklärung.
0: Okay, auch immer nachprüfen, auch wenn man sich jetzt KI-Hilfe holt. Die kennt zwar jeden Paragraphen, aber wo die Quittung vom letzten März jetzt liegt, weiß sie jetzt leider auch nicht. Das bleibt unser Job.
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8: Ja, draußen tropft's gerade noch am Fenster. Vereinzelt. Ich weiß, gestern hätten wir fast schon wieder ans Boot denken können. Aber Entwarnung, der Regen, der zieht jetzt so langsam ab. Danach kämpfen sich Sonne und ein paar dicke Wolken durch. In Sindelfingen packen sie dann schon mal die kurzen Hosen aus. 23 Grad sind da heute locker drin. Am Nachmittag, da klettern wir dann insgesamt auf bis zu 28 Grad, weil da gewinnt die Sonne, die Wolken verziehen sich und es bleibt heute den ganzen Tag trocken an diesem Montag, der 27. Juli.
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9: Das sind die Themen um 10 Uhr. Debatte über Konsequenzen nach CSD-Anschlag in Berlin. Und die gute Nachricht aus Südbaden. Tolle Aussichten für den neuen Weinjahrgang. Ich bin Susanne Weise. Schönen Vormittag. Nach dem mutmaßlich islamistisch motivierten Anschlag am Rande des Christopher Street Days in Berlin mehren sich die Forderungen nach Aufklärung und rechtlichen Konsequenzen. Im Fokus dabei steht die Frage, weshalb der mutmaßliche Täter auf freiem Fuß war, obwohl er den Behörden bekannt und auch schon verurteilt worden war. Dirk Zeitler berichtet.
10: Weshalb war er trotzdem frei? Das fragen sich viele Menschen. Innenminister Dobrindt verspricht, die Umstände zu prüfen. Im Fokus steht dabei die Frage, warum die Jugendstrafe zur Bewährung ausgesetzt wurde. Dass man in diesem Maße der Gefährdung zu einer Bewährungsstrafe kommt, sei sicherlich nicht nachvollziehbar, sagte Dobrindt RTL. Lauter werden zudem Forderungen, das Strafrecht zu verschärfen. Insgesamt ist unser Terrorstrafrecht zu milde, sagte der Terrorismusexperte Peter Neumann dem ZDF.
9: Das Stühlerücken in Berlin geht weiter. Kanzler Merz gibt am Mittag bekannt, wer künftig CDU-Generalsekretär wird und damit für Carsten Linnemann nachrückt, der ja das Gesundheitsministerium übernimmt. Als Kandidatin Nummer 1 gilt die bisherige Schatzmeisterin Franziska Hoppermann. Am Abend hat der Regierungssprecher Cornelius bestätigt, dass Steffen Bilger neuer Bundesverkehrsminister wird. Patrick Schnieder hatte nach dem Wirrwarr um seinen Posten um Entlassung gebeten. Heute jährt sich das Zugunglück von Riedlingen zum ersten Mal. Damals war ein Regionalzug im Landkreis Biebrach entgleist. 3 Menschen starben, 30 Fahrgäste wurden zum Teil lebensgefährlich verletzt. Baden-Württemberg-Reporterin Barbara Schlegel.
11: Mit einem Feldgottesdienst nahe der Unfallstelle soll am Nachmittag der Opfer gedacht werden. Auch ein Austausch mit Einsatzkräften und Helfern ist geplant. Hunderte waren stundenlang an den Rettungsmaßnahmen beteiligt bei diesem schlimmsten Zugunfall der letzten Jahrzehnte. Seit vergangener Woche steht fest, letztlich hat ein Unwetter die Unglückskette ausgelöst. Ein Hang rutschte ab aufs Gleis. Der Lokführer hatte keine Chance, dem Zug mit Tempo 150 noch zu bremsen.
9: Und die gute Nachricht aus Südbaden. Hitze und Trockenheit machen den Reben hier bislang kaum zu schaffen. Laut Badischem Weinbauverband kommen vor allem ältere Rebstöcke gut damit klar. Nur junge Anlagen brauchen regelmäßig Wasser. Auch Pilze breiten sich bei der Trockenheit kaum aus. Die Trauben haben bisher eine sehr gute Qualität, sagt der Verband. Die erste Ernte startet voraussichtlich Mitte August.
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8: 3:10 haben wir. Wir schauen auf die A8 Stuttgart Richtung München zwischen Kirchheimteck Ost und Eichelberg. Da ist eine Unfallstelle auf allen Fahrspuren, ist noch nicht abgesichert. Jetzt zu den Staus, die A8 München Richtung Karlsruhe zwischen Wendlingen und Stuttgart-Möhringen, jetzt aktuell 12 Kilometer Stau. Wenn ihr könnt, bitte weiträumig umfahren. Auf der A8 81 Karlsruhe Richtung Stuttgart zwischen Leonberg Ost und Stuttgart-Möhringen 7 Kilometer Stau. Die A81 Singen Richtung Stuttgart zwischen Ehningen und Sindelfingen Ost 3 Kilometer Stau. Das gleiche gilt auch auf der A81 Heilbronn Richtung Stuttgart. Hier staut es sich zwischen Ludwigsburg Süd und Stuttgart-Zuffenhausen auf 3 Kilometer. Geblitzt wird in Leimen in der Turmgasse. Danke an Verena für deine WhatsApp. Und ihr wisst Bescheid, gerne auch eine Sprachnachricht reinschicken. Die Community vorwarnen, sobald ihr auch was gesehen habt. 08000 34 35 36. Dann sehe ich das auch ruckzuck hier bei mir im Studio. Gute Fahrt euch.
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8: Ja, ich weiß, der Wecker war heute früh wieder fies, aber jetzt sind wir alle auch was, ne? Wach und schaffen das. Zu Harry Styles.
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0: Cry Me a River, Justin Timberlake. Für alle, die an diesem jungen Montagvormittag schon mal kurz theatralisch die Augen verdreht haben, weil der Kollege schon wieder was Neues auf den Tisch gelegt hat. Ja, ja. Radio Regenbogen bei der Arbeit hier mit Christina Klee. Und welchem britischen Superstar?
1: Er begleitet meinen Mann und mich schon eine ganze Zeit lang. Es hat begonnen mit dem Song Perfect, den er mir auf der Gitarre in der Kennenlernphase vorgespielt hat. An unserer Hochzeit haben wir dann zu ihm getanzt.
2: Ja, er hat einfach tolle Lieder. Er begleitet einen bei vielen Situationen, egal ob traurig oder fröhlich.
3: Ein fantastischer Musiker.
4: Seine Musik ist einfach unbeschreiblich perfekt.
0: Es kann eigentlich nur einer sein. Und ihr habt schon längst erraten. Ja, ganz klar, 1000%ig. Ed Sheeran, Sapphire.

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2: Um genau 10:30, wir schauen auf die A8. Erstmal die A5, die kommt gerade frisch rein, Karlsruhe Richtung Basel. Wenn ihr hier in Höhe Karlsruhe Süd unterwegs seid, hier ist die rechte Spur immer noch wegen einem defekten LKW auf der Verzögerungsspur gesperrt. Jetzt die A8, Stuttgart Richtung München, zwischen Kirchheim-Tech, Ost und Eichelberg. Hier läuft gerade eine Unfallaufnahme, da bitte ganz vorsichtig sein. Auf der A8 München Richtung Karlsruhe, zwischen Wendlingen und Stuttgart-Möhringen, hier haben wir 12 Kilometer Stau. Wenn es euch möglich ist, bitte weiträumig umfahren. Einen weiteren Stau gibt es auf der A881 Karlsruhe Richtung Stuttgart, zwischen Leonberg-Ost und Stuttgart-Möhringen, 7 Kilometer. Die A8 Stuttgart Richtung Karlsruhe, zwischen Pforzheim-Ost und Pforzheim-Nord, 4 Kilometer Stop-and-Go, da liegen mehrere Gegenstände auf der Straße. Die A8 Karlsruhe Richtung Stuttgart, zwischen Pforzheim-West und Pforzheim-Ost, 7 Kilometer Stop-and-Go. Die A81 Singen Richtung Stuttgart, hier staut es sich zwischen Ehningen und Sindelfingen-Ost auf 3 Kilometer. Und dann haben wir noch einen Blitzer auf der L294, Denzlingen Richtung Freiburg. Wird hier direkt zwischen Denzlingen und Gundelfingen in Richtung Gundelfingen geblitzt. Danke an Wiebke für deine WhatsApp. Und ihr wisst Bescheid, sobald ihr auch was gesehen habt, gerne auch fix eine Sprachnachricht schicken. 08000 34 35 36, und dann habt ihr auch die Community damit vorgewarnt. Ich sag schon mal Dankeschön, habt eine gute Fahrt und einen wunderschönen Montagvormittag. Christina Klee hier, hi.
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0: ihrer schönsten Songs, so schön gefühlvoll. Maroon 5, Girls Like You hier bei Radio Regenbogen bei der Arbeit. Wie sieht's bei euch aus zu Hause mit euren Kids? Also mein Kleiner sitzt heute im Zoo in Karlsruhe vorm Affengehege. Der Große, der hüpft gerade im Freibad Bruchsal vor den Startblöcken. Gefühlt sind ja die Kids aus halb Baden-Württemberg heute irgendwie mit der Schule unterwegs, oder? Ausflugstag heißt es. Und trotzdem liegt auch bei uns zu Hause schon dieses eine Wort in der Luft. Am Mittwoch ist Zeugnistag.
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0: Und wenn ich eins als Mama mittlerweile weiß, dann, dass auf einem Zeugnis ganz viel steht. Aber eben nicht alles. Nicht wie oft unser Kind oder euer Kind sich zusammengerissen hat. Nicht wie lieb es zu anderen war. Nicht wie tapfer es durch ein schweres Schuljahr gegangen ist. Und auch nicht, wie stolz wir alle Eltern, wir alle Tanten, Onkels, Omas und Opas eigentlich auf sie sind. Und genau deshalb gibt's auch dieses Jahr wieder Zeugniszeit mit Herz. Ihr schickt uns eure Sprachnachricht für euer Kind mit den Worten, die im Alltag viel zu kurz kommen. Dieses Ich sehe dich, ich glaube an dich, ich bin so stolz auf dich. Und wir bringen es hier ins Radio mit ganz viel Musik und ganz viel Herz. So wie die Sprachnachricht von Daniela aus Teningen für ihre Enkelin.
2: Hallo mein kleiner Engel, hier ist deine Omi, Dani. Ich bin so mega, mega, mega stolz auf dich. Du hast es nicht leicht gehabt. Wir versuchen dir das Beste zu geben, was wir können. Und du bist einfach Gold wert. Man kann dich einfach gar nicht bezahlen. Und auch wenn es mal nicht klappt in der Schule, du bist ja erst in der Grundschule, da fängt das alles erst richtig an. Aber ich weiß genau, du machst deinen Weg. Bleib so, wie du bist, mein Schatz. Wir sind immer für dich da. Jetzt fängt die Omi gleich an zu weinen. Oh je, ich liebe dich einfach, mein Schatz. Und der Papi natürlich auch von ganz und ganzem Herzen.
0: Solche Worte bleiben länger im Kopf als jede Note. Eure WhatsApp-Sprachnachricht an die 08000 34 35 36. Und für alle Zeugnisnerven da draußen, don't worry, das wird schon. Leonie bei Radio.

0: Und nochmal. Auch wenn ihr nur mitsummt zu USA for Africa, We Are the World hier bei Radio Regenbogen. Bei der Arbeit in wenigen Minuten ist aber dann auch Schluss mit gemütlich. Die beste Musik mit Bibi Rexha. Der hat diesen Track gemacht für Momente, wo sie erstmal freitanzen muss aus allem, was schwer ist. Wie zum Beispiel der Start in eine neue Woche. New Religion habe ich für euch. Die beste Musik hier bei Radio Regenbogen.
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0: Cool. Die letzten Regentropfen von heute Nacht sind jetzt komplett durch. Jetzt macht der Himmel ernst mit dem Sommer. Sonne, ein paar Wölkchen, die teilen sich jetzt den Vormittag. Das fühlt sich auch schon richtig gut an. Da lohnt sich auch die Mittagspause später dann auch im Freien, weil die Sonne wird sich durchsetzen. Und wir kriegen heute noch angenehme 28 Grad ab an diesem Montag, der 27. Juli. Nur mal eine kleine Vorausschau ab Mittwoch. Ist dann wieder eine Hitzewelle bei uns in der Region angekommen.
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4: Das sind die Themen um 11 Uhr. Diskussion über zu mildes Strafrecht flammt erneut auf. Und die gute Nachricht aus Südbaden. Tolle Aussichten für den neuen Weinjahrgang. Ich bin Susanne Weise. Schönen Vormittag. Nach dem Tod des mutmaßlichen CSD-Attentäters werden die Rufe nach Konsequenzen immer lauter. Das Unverständnis wächst, dass der junge Mann lediglich zu einer Bewährungsstrafe verurteilt wurde, obwohl er erklärtermaßen Anschläge verüben wollte. Die Berliner Justizsenatorin Badenberg plädierte dafür, in solchen Fällen das Erwachsenenstrafrecht anzuwenden. Das biete mehr Sanktionsmöglichkeiten als das Jugendstrafrecht, sagte sie im Ersten. Der CDU-Politiker Henrich Mann, selbst Jurist, betonte bei Welt:
5: Es ist immer einfach, auf die Politik zu bashen. Aber es muss sich auch mal ein Richter fragen, wenn die Staatsanwaltschaft doch interveniert und sagt, Leute, es ist gefährlich, so einen Täter auf freien Fuß zu setzen. Und auch das Jugendstrafrecht ist an der Stelle sicherlich deutlich zu hinterfragen, wenn es dazu führt, dass wirklich bekannte und gefährliche Gefährder auf der Straße rumlaufen, dann ist irgendwas schiefgelaufen.
4: Der Ölpreis ist zu Wochenbeginn deutlich gesunken. Grund ist das Ende der US-Angriffsserie im Iran. Der Preis für ein Barrel der Nordseesorte Brent lag am Morgen bei rund 92 US-Dollar und damit mehr als 5% niedriger als zuletzt. Zuvor hatten die USA 13 Nächte in Folge Angriffe auf den Iran gemeldet. Der Ölpreis stieg derweil kontinuierlich auf über 100 US-Dollar je Barrel. Vergangene Nacht ist eine leerstehende Gaststätte in Dettenheim im Kreis Karlsruhe abgebrannt. Zwei Zeuginnen alarmierten gegen 23:30 die Feuerwehr. Die fand Kiosk, Terrasse und Fassade bereits in Vollbrand vor. Die Polizei geht von Brandstiftung aus. Unbekannte sollen unerkannt geflüchtet sein. Verletzt wurde niemand. Der Sachschaden liegt nach ersten Schätzungen aber bei etwa 380.000 Euro. Die Kriminalpolizei Karlsruhe hofft auf Zeugen und Hinweise. Und die gute Nachricht aus Südbaden. Hitze und Trockenheit machen den Reben hier bislang kaum zu schaffen. Laut Badischem Weinbauverband kommen vor allem ältere Rebstöcke gut damit klar. Nur junge Anlagen brauchen regelmäßig Wasser. Auch Pilze breiten sich bei der Trockenheit kaum aus. Die Trauben haben bisher eine sehr gute Qualität, sagt der Verband. Die erste Ernte startet voraussichtlich Mitte August.
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0: 11:02 haben wir es. Wir schauen auf die A5 Karlsruhe Richtung Basel in Höhe Karlsruhe Süd. Hier ist die rechte Spur wegen einem defekten LKW auf der Verzögerungsspur noch gesperrt. Die A81 Heilbronn Richtung Stuttgart bei der Ausfahrt Ludwigsburg Süd. Da ist eine Unfallstelle noch nicht abgesichert. Jetzt zu den Staus. A8 München Richtung Karlsruhe zwischen Wendlingen und Stuttgart-Möhringen. Hier haben wir 12 Kilometer Stau. A8, A81 Karlsruhe Richtung Stuttgart. Hier staut staute sich zwischen Leonberg Ost und Stuttgart-Möhringen auf 7 Kilometer. Die A8 Stuttgart Richtung Karlsruhe bei der Dauerbaustelle zwischen Pforzheim Ost und Pforzheim Nord 4 Kilometer Stop and Go. Da liegen mehrere Gegenstände noch auf der Straße. Und in der Gegenrichtung Karlsruhe Richtung Stuttgart auf der A8 zwischen Pforzheim West und Pforzheim Ost haben wir 7 Kilometer Stop and Go. Die A81 Singen Richtung Stuttgart zwischen Ehningen und Sindelfingen aus 3 Kilometer Stau. Und der Peter hat einen Blitzer gesehen, und zwar bei der Ortsausfahrt Lingenthaler Hof Richtung Leimen. Hier steht der Blitzer auf der rechten Seite. Danke dir, lieber Peter. Und falls ihr noch was gesehen habt, ihr wisst Bescheid, gerne auch eine Sprachnachricht schicken. 08000 34 35 36. Dann habt ihr die Community vorgewarnt. Gute Fahrt euch!
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0: Hallihallo auf dem Bau, im Lager, hinterm Steuer. Ja, der Montag ist überall gleich. Ehrlich anstrengend, aber wir kriegen das gemeinsam gewuppt. Los geht's zu Glockenbach.
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Voyage, Voyage, dieser Alice bei Radio Regenbogen bei der Arbeit. Ja, Voyage, Voyage, so ein Song, der eigentlich pure Fernweh-Sehnsucht ist. Auch hier bei Radio Regenbogen, ja, in Frankreich brennt es im Moment an mehreren Stellen, ganz besonders im Südwesten. Und einige von euch in der Community sind vielleicht selbst betroffen, mussten die Reise vielleicht schon absagen oder bangen drum, ob es losgehen kann in den Urlaub. Vielleicht sind einige auch gerade früher wieder zurückgereist. Wir von Radio Regenbogen denken an euch und hoffen, dass es bald alles wieder gut wird. Und manchmal hilft in solchen Momenten einfach nur eins: kurz durchatmen, für ein paar Minuten woanders hin. Genau das machen wir jetzt. Ja. Bei uns ruft nämlich ganz, ganz oft der Sascha aus Waldsee an, aus der Community, unser Trucker-Kollege auf der Straße. Und der hat diese eine Angewohnheit: sobald irgendwo Bruno Mars mit I Just Might zu hören ist, macht er nämlich die Robbe. Das geht nämlich um diese Stelle hier in Bruno Mars I Just Might. Da meldet sich Sascha rein und er hört nämlich eigentlich immer nur eine Robbe. Und wisst ihr was, genau jetzt in diesem Moment werden wir jetzt alle vielleicht ein kleines bisschen Sascha, ein kleines bisschen Robbe. Kopf hoch, Grinsen an und ab auf die Tanzfläche mit uns. I Just Might, Bruno Mars. Und an der Stelle, in der wir es gleich hören, dann

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12: Es ist 11:30 und auf der A5 Basel Richtung Karlsruhe. Wenn ihr hier zwischen Riegel und Herbolzheim unterwegs seid, Achtung, da läuft eine Unfallaufnahme. Die A5 Karlsruhe

0: Ruhr Basel, Hinhöhe Karlsruhe Süd, defekter LKW auf der Verzögerungsspur, die rechte Spur ist noch gesperrt. Zu den Staus, A8 München Richtung Karlsruhe, zwischen Wendlingen und Stuttgart-Möhringen, immer noch 12 Kilometer Stau, da ist ein defekter LKW, mehrere Reifenteile auf allen Fahrspuren. A5 Basel-Karlsruhe zwischen Lahr und Offenburg 6 Kilometer Stau. A8 A81, das ist Karlsruhe Richtung Stuttgart, zwischen Leonberg Ost und Stuttgart-Möhringen 7 Kilometer Stau. A8 Stuttgart Richtung Karlsruhe, zwischen Pforzheim Ost und Pforzheim Nord 4 Kilometer Stop and Go. In der Gegenrichtung Karlsruhe Richtung Stuttgart auf der A8 zwischen Pforzheim West und Pforzheim Ost 7 Kilometer Stop and Go. Hier brennt ein Auto, Achtung Sichtbehinderung. Liebe Grüße gehen raus an Brigitte, die meldet den Blitzer in Lörrach in der Greta-Straße. Und Sabine hat auch noch einen Blitzer gesehen an der B462, Höhe Ausfahrt Kuppenheim, das ist, wenn ihr in Richtung Rastatt fahrt. Habt ihr noch was gesehen, dann gerne auch eine Sprachnachricht schicken. 08000 34 35 36. Kommt gut an und schönen Montagmittag. Christina Klee hier, hi.
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0: Genau so ein Beat haben wir noch gebraucht, oder? So ein bisschen frische Kick von Purple Disco Machine. Dopamin hier bei Radio Regenbogen bei der Arbeit. Denn wer gerade noch im Montagsschongang unterwegs ist, ich zähle mich ja da jetzt auch mit dazu. Wir nehmen uns jetzt auch bitte ein Beispiel an Valon aus Mannheim. Der hat so viel Power, so viel Energie. Und was er macht, ist so einfach, aber so effektiv. Ich sag ihm wirklich an dieser Stelle als Mama von zwei Jungs, 11 und 12 Jahre alt, danke, danke für deine Bolzplatzrevolution. Denn das hier ist direkt auch das Gefühl von Freiheit pur. Wenn's auf dem Bolzplatz abgeht, ja, und die Kinder Spaß haben. Ein Ball, zwei Tore und plötzlich ist ein leerer Platz wieder voller Leben. Mädels wie Jungs gehen raus auf den Bolzplatz, raus aus dem Zockerzimmer, raus aus Social Media, toben und spielen. Und nur, weil Valon das macht, er schafft das nämlich mit seinen kurzfristigen Posts auf Instagram und TikTok. Da sagt er nämlich, hey Leute, wir treffen uns hier in der und der Stadt, in den und den Stadtteilen und dann wird gekickt und dann stehen da nicht drei Kinder. Nein, da stehen gleich mal Dutzende. Valon ist vor Ort, teilt die Teams ein, stoppt die Zeit, sorgt dafür, dass es läuft, dass die Kids Spaß haben. Er ist schon fast ein Held, hat er Basti Hauk heute früh in der Morgenshow erzählt.
1: Es ist unfassbar. Also manche zittern wirklich, die umarmen mich und die können es nicht fassen und die wollen ein Bild machen. Und so, dann denke ich mir, ey krass, warum? Ich will euch, ich gebe euch ja was, weißt du? Es ist verrückt.
2: Jetzt hören dich aber auch gerade Eltern und Kids aus Freiburg, aus Karlsruhe, im Schwarzwald, in der Schweiz, in der Ortenau. Was ist dein Appell auch an diese Menschen? Weil es gibt ja überall Bolzplätze.
1: Geht raus, geht kicken. Ich werde als nächstes bei euch sein. Ich mir ist bewusst, dass ich nicht jeden Bolzplatz anfahren kann. Aber wirklich, mein Wunsch ist es, dass ich wirklich so durch Deutschland fahre und dann komme ich da hin und da sind dann einfach 50 bis 100 Kids, die dann das feiern und mit mir kicken wollen. Das wäre so das Geilste überhaupt.
0: Valon, echt, du bist wirklich ein Held. Danke für deine Zeit und deine Energie für unsere Kinder, ja? Er macht nämlich aus leeren Bolzplätzen wieder einen Treffpunkt für unsere Kids, gerade jetzt, wenn die Ferien anfangen. Also beide Daumen hoch, unser Video mit Valon und der Bolzplatzrevolution, das findet ihr bei uns auf Radio Regenbogen und Instagram.
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0: Klassiker von R.E.M. hier bei Radio Regenbogen bei der Arbeit. Und in wenigen Momenten nach den Nachrichten um 12 hier bei Radio Regenbogen, pünktlich zur Mittagspause, da holen wir die beste Musik mit Madcon. Ihr wisst noch, den ESC Flashmob Vibe zurück auf euren Teller. Let's go. Und es ist nicht nur Flashmob Vibe wie in der Kantine, sondern auch gute Laune für den restlichen Montag hier mit Radio Regenbogen. Die beste Musik.
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1: Ja, pünktlich zum Mittag. Jetzt hat sich die Sonne durchgesetzt. Am Nachmittag knacken wir hier bis zu 28 Grad in der gesamten Region. Ja, die Sonne ist klein Vorteil. Ein paar Wolken sind schon noch mit am Start. Die machen es heute auf jeden Fall deutlich angenehmer. Ein leichter Wind, der weht. Also es ist heute wirklich ein entspannter Durchatmertag diese Woche. Denn ab Mittwoch wird es wieder deutlich heißer. Darüber sprechen wir gleich mit unserem Wetterexperten Jörg Kachelmann. Der Montag, 27. Juli.
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2: Und das sind die Themen um 12 Uhr. Diskussion über Strafrecht nach CSD-Anschlag und die gute Nachricht aus Freiburg. Urlaubsmünzen und alte Scheine helfen Menschen in Not. Ich bin Ralf Mehlhahn. Schönen guten Tag. Nach dem Anschlag am Rande des CSDs in Berlin gehen die Ermittlungen weiter. Ein zunächst festgenommener zweiter Tatverdächtiger ist inzwischen wieder frei. Gleichzeitig wird über eine mögliche Verschärfung des Terrorstrafrechts diskutiert. Der Tatverdächtige Abdul B. war am Abend bei einem Polizeieinsatz getötet worden. Er war den Behörden als Gefährder bekannt und verurteilt. David Riemer berichtet.
3: Es gibt noch viele offene Fragen. Der SPD-Innenexperte Fiedler fordert eine genaue Aufarbeitung. Im aktuellen Fall sei nicht das Strafrecht das Problem, möglicherweise dessen Anwendung, sagt er im Radiointerview. Geklärt werden müsse, warum der Tatverdächtige wieder auf freiem Fuß gewesen sei und warum Staatsanwaltschaft und Gericht unterschiedlich entschieden hätten. Der Mann war im Mai wegen der Vorbereitung einer schweren staatsgefährdenden Gewalttat zu 22 Monaten Jugendstrafe verurteilt worden. Allerdings auf Bewährung, er kam auf freien Fuß. Fiedler will nun wissen, wie es zu dieser Entscheidung kam und ob es nach der Haftentlassung Lücken bei der Überwachung gegeben hat.
2: Kanzler Merz gibt in diesen Minuten eine weitere Personalie bekannt, nämlich wer neuer CDU-Generalsekretär und damit Nachfolger von Carsten Linnemann wird. Es wird eine Sekretärin werden. Kanzler Merz hat Schatzmeisterin Franziska Hoppermann in einer Sitzung des CDU-Präsidiums in Berlin vorgeschlagen. Das hat die dpa aus Teilnehmerkreisen erfahren. Im Rahmen der Personalwechsel in Kabinett, Kanzleramt und Bundestagsfraktion wird Linnemann neuer Gesundheitsminister. In Schwetzingen wollen mehrere Kommunen heute ein gemeinsames Zeichen gegen die Bahnpläne zur Neu- und Ausbaustrecke Mannheim-Karlsruhe setzen. Sie unterzeichnen am Bahnhof eine gemeinsame Erklärung und stellen sie vor. Mit dabei sind Schwetzingen, Hockenheim, Ketsch, Neulusheim und Plankstadt. Ziel ist, die Interessen der von der Bahnstrecke besonders betroffenen Städte und Gemeinden im weiteren Verfahren zu stärken. Und die gute Nachricht aus dem Breisgau. Der Caritasverband Freiburg sammelt jetzt Fremdwährungen und längst ungültiges Geld. Der Erlös der Aktion Kleine Münze, große Hilfe fließt laut Verband in soziale Projekte für Familien und Menschen in schwierigen Lebenslagen. Sammelboxen stehen unter anderem bei Banken, Bäckereien und Kirchengemeinden bereit.
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1: Gleich 3:12 auf der A5 Basel Richtung Karlsruhe zwischen Riegel und Herbolzheim. Da läuft gerade eine Unfallaufnahme. Die A5 Karlsruhe Richtung Heidelberg. Wenn ihr hier zwischen Karlsruhe-Durlach und dem Rastplatz Weidgraben unterwegs seid, da ist ein defekter LKW. Die rechte Spur ist gesperrt. Auf der A8 Stuttgart Richtung München zwischen Kirchheim-Tech-Ost und Eichelberg. Da läuft gerade eine Unfallaufnahme auf der rechten Spur. Die Strecke ist auch gerade auf der rechten Spur. Also die rechte Spur ist gerade gesperrt. Wir schauen auf die Staus A5 Basel-Karlsruhe. Zwischen Lauen-Offenburg 6 Kilometer Stau. Die A8 81 Karlsruhe Richtung Stuttgart zwischen Leonberg-Ost und Stuttgart-Möhringen 7 Kilometer Stau. Auf der A8 Stuttgart Richtung Karlsruhe zwischen Pforzheim-Ost und Pforzheim-Nord 4 Kilometer Stop-and-Go. Die Gegenrichtung A8 Karlsruhe Richtung Stuttgart zwischen Pforzheim-West und Pforzheim-Ost 3 Kilometer Stop-and-Go. Die A81 Singen Richtung Stuttgart zwischen Ehningen und Sindelfingen-Ost 3 Kilometer Stau. Geblitzt wird heute Mittag unter anderem in Freiburg in der Engesserstraße, auch in Buchenbach in der Höllentalstraße, auch in Bad Schönborn in der Hauptstraße und überall, wo ihr auch was gesehen habt, gerne die Community vorwarnen. Schickt mir eine Sprachnachricht. 08000 34 35 36. Kommt gut an.
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1: Ja, und da sind wir an dem Punkt angekommen, an dem der Montag noch mal kurz testet, wer es ernst meint. Ja, wir legen so richtig los, aber nach der Pause.
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Summer in the City mit Joe Cocker hier bei Radio Regenbogen bei der Arbeit. Ja, drinnen der Bildschirm, draußen Hitze, Sommer und irgendwo dazwischen wir alle, die gerade tapfer durch den Montag uns durchschaffen oder vielleicht auch gerade in diesem Moment nicht, die Pause nutzen, um kurz durchzuatmen. Apropos retten. Taylor Swift, die singt hier in The Fate of Ophelia, wie sie jetzt mal Travis Kelce, sie im letzten Moment vorm Abtauchen bewahrt hat. Tja, wenn heute jemand sowas für unseren Montag in der Community gerne übernehmen möchte, hallo, gerne melden. Solange hören wir Taylor Swift zu bei Radio Regenbogen.

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4: Nach dem Essen macht sich bei vielen so ein wohliges Sommerloch breit, oder? Kein Wunder, kaum noch Wolken am Himmel. Sonne pur setzt sich jetzt im Verlauf des Nachmittags durch. Bad Krozingen freut sich schon auf satte 28 Grad. Es wird aber heute wirklich angenehm. Ab Mittwoch erst, da rollt die nächste Hitzewelle zu uns in die Region rüber. Schönen Montagmittag euch, der 27. Juli.
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5: Ich bin Matthias Wagner, guten Tag. Der Brandgeruch aus Südfrankreich zieht über das Elsass teilweise bis nach Südbaden. Es gab zahlreiche Meldungen aus dem Markgräflerland und dem Kreis Breisgau-Hochschwarzwald, teilt die Feuerwehr Freiburg mit. Eine Gesundheitsgefahr gäbe es nicht. Man stehe dauerhaft im Austausch mit den zuständigen Behörden in Frankreich. Die schweren Waldbrände haben bereits den Großraum Bordeaux erreicht. Vor knapp 3 Monaten öffnete in Rottweil die Hängebrücke Neckarlein. Sie verbindet die historische Altstadt mit dem Berner Feld. Dort steht der Testturm des Aufzugsherstellers TK Elevator. Jetzt zieht die Stadt eine erste Bilanz. Caroline Weiß von der Abteilung Stadtmarketing und Tourismus.
6: Wir sind mit dem Start wirklich sehr zufrieden. Die Neckarlein hat für viel Aufmerksamkeit gesorgt und viele Menschen erstmals oder auch wieder nach Rottweil gebracht. Besonders schön ist, dass die Gäste nicht nur die Brücke besuchen, sondern anschließend durch die Innenstadt schlendern, einkehren und auch noch weitere Sehenswürdigkeiten der Stadt entdecken. Und genau davon profitieren natürlich auch der Handel und die Gastronomie.
5: Die Mannheimer Messewelt trauert um Stefanie Goschmann. Die langjährige Geschäftsführerin der Mannheimer Ausstellungsgesellschaft ist gestern im Alter von 70 Jahren nach kurzer, schwerer Krankheit gestorben. Fast 30 Jahre lang prägte sie als Chefin den Maimarkt Mannheim und weitere große Veranstaltungen. Goschmann galt als prägende Persönlichkeit des Messegeschäfts mit großer Leidenschaft und viel Gespür für Aussteller, Besucher und Mitarbeitende. Und mehr Nachrichten gibt's auf regenbogen.de.
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4: 12.31 Uhr haben wir es auf der A5 Karlsruhe Richtung Heidelberg zwischen Karlsruhe-Durlach und dem Rastplatz Weingraben. Immer noch ein defekter LKW, die rechte Spur ist gesperrt. Die A8 Stuttgart Richtung München zwischen Kirchheim-Tech Ost und Eichelberg. Da wird noch ein Unfall gerade aufgenommen. Die rechte Spur ist hier auch gesperrt. Die B292 Mosbach Richtung Bad Schönborn zwischen Abzweig nach Deisbach und Sinsheim. Hier haben wir eine Unfallstelle noch nicht abgesichert. Jetzt zu den Staus auf der A5 Basel Richtung Karlsruhe. Staute sich zwischen Laa und Offenbach.

0: Charlottenburg 6 Kilometer. Die A8 A81 Karlsruhe Richtung Stuttgart zwischen Leonberg Ost und Stuttgart-Möhringen 7 Kilometer Stau. Auf der A8 Stuttgart Richtung Karlsruhe bei der Dauerbaustelle zwischen Pforzheim Ost und Pforzheim Nord 4 Kilometer Stop and Go. Und die A8 Karlsruhe Richtung Stuttgart zwischen Pforzheim West und Pforzheim Ost 3 Kilometer Stop and Go. 3 Kilometer Stau gibt's auf der A81 Singen Richtung Stuttgart zwischen Ehningen und Sindelfingen Ost. Und die Andrea ist noch bei uns im Verkehrsteam. Hallo, was hast du gesehen?
1: Hi, ich habe einen Blitzer zu melden. Und zwar Kabelrode, Aachen. Erste Abfahrt Oberaachen in die 70er-Zone steht ein Blitzer.
0: Alles klar, danke dir, meine Liebe. Gute Fahrt noch. Und falls ihr auch was gesehen habt, gerade so wie Andrea, eine Sprachnachricht schicken. 08000 34 35 36. Kommt gut an. Schönen Mittag. Christina Klee hier. Hi.
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0: Laylo, ja, Tiesto hat ja auch recht. Einfach schön langsam machen, sich nicht stressen lassen. Erst recht nicht an so einem Montag. Radio Regenbogen bei der Arbeit hier und passend zum Start in die Sommerferien bei uns in Baden-Württemberg. Auch passend für die Sommerferien noch in der Pfalz. Haben wir ja Freibadwetter draußen. Es wird wieder richtig heiß. Update gibt's jetzt mit unserem Radio Regenbogen Wetterexperten Jörg Kachelmann. Deine klare Empfehlung? Jetzt durchlüften? Wann kommt die warme Luft? Wann wird es sich ganz anders anfühlen?
1: Morgen schon ein bisschen anders, aber die Luft ist immer noch trocken, deswegen werden die ein bisschen über 30 Grad morgen noch nicht so schlimm sein, aber morgen ist schon wieder ganz anders mit Sonne von morgens bis abends, 15 Stunden und dann geht schnell weiter aufwärts. Mittwoch schon über 35 Grad und dann Donnerstag sind wir wieder dann nahe der 40.
0: Also nahe der 40, wir werden sie knacken?
1: Vielleicht am Donnerstag, okay. Also Donnerstag ist eine erste Möglichkeit, wo wir die 40 erreichen könnten. Zwischendurch geht es mal wieder ein bisschen runter. Nach dem Donnerstag, nach dem heißen Donnerstag, ein paar Schauer und Gewitter am Donnerstagabend und dann mal kurz wieder in Anführungszeichen nur noch Richtung 35 Grad und dann geht es dann schon wieder langsam rauf.
0: Allerhaupt, der Sommer 2026 hat noch lang nicht fertig und die Ferien in Bavü starten ja jetzt auch am Donnerstag dann. Wie passend.
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0: gewohnt. Cooler Sound aus den 80ern mit Nick Kershaw hier bei Radio Regenbogen bei der Arbeit. In wenigen Minuten nach den Nachrichten um 1 unsere tägliche Dosis. We were just kids when we fell in. Ed Sheeran. Ein bisschen dahinschmachten. So perfect. Die beste Musik hier bei Radio Regenbogen.
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1: So, jetzt sind zwar noch ein paar Wölkchen am Start, aber die stören kaum noch, vor allem nicht die Sonne. In Iringen zeigt das Thermometer schon stolze 28 Grad. Und das ist heute auch unser Höchstwert für die ganze Region, weil es gerade so schön läuft. Im Wochenverlauf soll es ja dann nochmal eine Nummer heißer werden. Nur mal schon mal drauf einstellen. Aber jetzt ist erstmal der angenehme Montag dran, 27. Juli.
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2: Das sind die Themen um 13 Uhr. Merz präsentiert Linnemann-Nachfolgerin und die gute Nachricht aus Gemringen. Hier gab es eine Preisverleihung für eine insektenfreundliche Mähmaschine. Ich bin Ralf Mehlhorn, schönen guten Tag. Die CDU hat seit heute eine neue Generalsekretärin. Franziska Hoppermann wird ihre Partei mindestens bis zum nächsten Parteitag vertreten. Bundeskanzler Friedrich Merz stellte sie eben in Berlin vor.
3: Sie kennt das Haus, sie kennt die CDU, sie kennt als Bundesschatzmeisterin und als gewähltes Mitglied im Präsidium der CDU Deutschlands die Partei. Sie hat gezeigt, dass sie die Partei kennt. Sie ist eine starke Stimme für unsere Partei nach innen und nach außen. Mit ihr gewinnt die CDU eine selbstbewusste, eine wertebewusste, eine moderne Generalsekretärin, eine Generalsekretärin, die sowohl die Menschen in der Großstadt kennt, als auch die Menschen auf dem Land.
2: Hoppermann wird Nachfolgerin von Carsten Linnemann. Er wechselt ins Gesundheitsministerium. Nach dem Terroranschlag am Rande des CSD in Berlin gibt es bei den Schwerverletzten vorsichtige Entwarnung. Die Charité sagt, der Zustand von 4 noch behandelten Patienten stabilisiere sich weiter. 3 konnten bereits auf eine Normalstation verlegt werden. Ein Patient liegt noch auf der Intensivstation, ist aber ebenfalls auf dem Weg der Besserung. Ein zunächst festgenommener 2. Tatverdächtiger ist inzwischen wieder frei. Der Tatverdächtige Abdul B. war am Abend bei einem Polizeieinsatz getötet worden. Der Heidelberger Mediziner und Plastinationserfinder Gunther von Hagens ist tot. Er starb bereits vergangenen Freitag im Alter von 81 Jahren in Heidelberg, bestätigte seine Familie. Bekannt wurde von Hagens weltweit durch seine Körperweltenausstellungen mit präparierten menschlichen Körpern. 58 Millionen Menschen sahen die Ausstellungen weltweit. Das von ihm entwickelte Verfahren der Plastination machte Gewebe dauerhaft haltbar. Er hatte mehrfach erklärt, auch selbst plastiniert werden zu wollen. Ein Gefahrstoffaustritt hat am Abend am Freiburger Güterbahnhof einen größeren Feuerwehreinsatz ausgelöst. In einem Tankcontainer auf einem Güterzug hatte sich durch Wärme ein Überdruck aufgebaut. Dadurch wurden durch eine Sicherheitseinrichtung automatisch geringe Mengen des Stoffs über ein Ventil abgelassen. Der Bereich wurde weiträumig abgesperrt. Bis die Feuerwehr den Gefahrstoff gesichert hatte, mussten Anwohner ihre Fenster und Türen geschlossen halten. Die gute Nachricht aus dem Kreis Ludwigsburg. Die Firma Fischer Maschinenbau aus Gemrichheim hat den Sonderpreis des Deutschen Landschaftspflegepreises gewonnen. Ausgezeichnet wurde ein neuer Mähkopf, der Insekten mit Druckluft aus dem Gefahrenbereich bläst, bevor das Mähwerk sie erreicht. Laut Landratsamt werden jedes Jahr in Deutschland beim Mähen von Wiesen sowie bei der Pflege von Straßen und Schienen hunderte Milliarden von Insekten unbeabsichtigt verletzt oder getötet.
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1: Gleich 3:01. Wir schauen auf die B292 Mosbach Richtung Bad Schönborn. Zwischen Abzweig nach Deisbach und Sinsheim. Da ist eine Unfallstelle, die gerade noch abgesichert wird. Zu den Staus auf 5 Basel-Karlsruhe. Zwischen Lahr und Offenburg 3 Kilometer Stau. Die A8 Karlsruhe Richtung Stuttgart Richtung Karlsruhe. Zwischen Pforzheim-Ost und Pforzheim-Nord 4 Kilometer Stop and Go. Und auch auf der A8 Karlsruhe Richtung Stuttgart. Zwischen Pforzheim-West und Pforzheim-Ost. Hier haben wir 3 Kilometer Stop and Go. Es wird geblitzt in Eppelheim in der Rudolf-Wild-Straße, auch in Lauf in der Hauptstraße und in Heilbronn steht auch noch ein Blitzer auf der Peter-Bruckmann-Brücke. Habt ihr noch was gesehen, dann gerade eine Sprachnachricht schicken, geht ganz schnell. 08000 34 35 36 und schon habt ihr die Community auch vorgewarnt. Ich wünsche euch eine gute Fahrt.
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1: Ja, Anpfiff, 2. Halbzeit, die hat begonnen und die spielen wir mit vollem Magen und frischen Beinen. Jetzt zu Austis, pick up.
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Hat jetzt hier Prince mit Purple Rain unser Herz voll in der Hand gehabt, oder? Mitten am Nachmittag, Radio Regenbogen bei der Arbeit, wenn der Kopf schon auf Feierabend eingestellt ist, aber die Uhr das noch gar nicht mitbekommen hat. Miley Cyrus hat da jetzt genau den richtigen Vorschlag. Wir tun jetzt alle einfach so, als wäre gerade nichts. End of the World. So nennt sich dieser Song. Alle

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6: Paar Sekündchen noch, dann ist es genau 13:30. Wir schauen auf die A5 Karlsruhe Richtung Heidelberg zwischen Karlsruhe-Durlach und dem Rastplatz Weidgraben. Hier ist die rechte Spur noch gesperrt wegen dem defekten LKW. Die B317 zwischen Hauingen und Brombach in beiden Richtungen. Vorsicht, hier sind Personen auf der Straße unterwegs. Jetzt zu den Staus. A5 Basel Richtung Karlsruhe, 3 Kilometer Stau zwischen Laa und Offenburg. Die A881 Karlsruhe Richtung Stuttgart, 7 Kilometer Stau zwischen Leonberg Ost und Stuttgart-Möhringen. A8 Stuttgart Richtung Karlsruhe, 4 Kilometer Stop and Go zwischen Pforzheim Ost und Pforzheim Nord. Und die A8 Karlsruhe Richtung Stuttgart, 3 Kilometer Stop and Go zwischen Pforzheim West und Pforzheim Ost. Es wird geblitzt in Heidelberg bei der Ortseinfahrt, wenn ihr von Schlierbach auskommt. Auch in Rheinsheim in der Germersheimer Straße. Und falls ihr noch was gesehen habt, ihr wisst Bescheid. Einfach eine Sprachnachricht schicken, das geht am schnellsten. Die Community vorwarnen 08000 34 35 36. Gute Fahrt euch und einen wunderschönen Montagmittag. Christina Klee hier, hi.
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0: Genau, das sind die Songs, die wir lieben. Michael Schulte, For a Second und One Republic haben was ganz Neues am Start. Need Your Love, richtig cool, geht einem ans Herz. Auch das hier, nämlich wenn Zeugnisse kommen, jetzt am Mittwoch zum Beispiel auch, oder am Morgen oder heute bei euch an der Schule, dann reden alle über Mathe, Deutsch, Englisch. Aber wir finden, es gibt noch ganz andere Fächer, vor allem wir Eltern. Wir kennen unsere Kinder. Wir wissen, wie mutig sie sind, wie stark sie durchhalten, wie freundlich sie sein können, wie viel Herz sie haben. Und genau da sind ganz viele unserer Kinder einfach richtig stark drin. Auch wenn das auf keinem Blatt Papier auftaucht. Darum heißt es bei uns auch in diesem Jahr wieder
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0: Schickt uns eure Botschaft am besten in einer ruhigen Minute als WhatsApp-Sprachnachricht an 08000 34 35 36 und wir machen daraus einen ganz besonderen Moment hier im Radio für alle unter euch, die ihrem Kind mal sagen wollen, du bist viel mehr als irgendeine Note oder auch gleich einer ganzen Schulklasse.
2: Hier ist die Stefanie Fusaro und ich melde mich nicht als Mama, weil meine Tochter noch nicht in der Schule ist, aber als Klassenlehrerin der Löwenklasse an der Schröder-Lindenberg-Schule im Lahr. Meine Zweitklässler bekommen heute ihr Zeugnis und ich wollte auf diesem Wege einfach den Kindern ganz herzlich Danke sagen für zwei wundervolle Jahre. Wir haben gemeinsam ganz viel erreicht, sind jetzt ein ganz tolles Team und egal wie das Zeugnis ausfällt, jeder Einzelne ist toll und besonders und das ist auch gut so. Ich bin ganz, ganz stolz auf euch.

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7: Sieht wolkig aus, später im Laufe des Nachmittags kommt stellenweise aber nochmal die Sonne raus. Temperaturen heute in der Spitze zwischen 23 und 28 Grad. Generell wird's eigentlich die komplette Woche über immer sommerlicher und auch wärmer. Die Temperaturen klettern dann schon teilweise am Mittwoch auf bis zu 38 Grad.
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8: Das sind die Themen um 14 Uhr. Die CDU hat neue Generalsekretärin und die gute Nachricht aus Freiburg. Die Feuerwehr hat in einem 7,5-stündigen Einsatz eine Katze retten können. Ich bin Jana Allgeier, hallo. Die CDU hat seit heute eine neue Generalsekretärin. Franziska Hoppermann wird ihre Partei mindestens bis zum nächsten Parteitag vertreten. Bundeskanzler Friedrich Merz stellte sie eben in Berlin vor.
9: Sie kennt das Haus, sie kennt die CDU, sie kennt als Bundesschatzmeisterin und als gewähltes Mitglied im Präsidium der CDU Deutschlands die Partei. Sie hat gezeigt, dass sie die Partei kennt. Sie ist eine starke Stimme für unsere Partei nach innen und nach außen. Mit ihr gewinnt die CDU eine selbstbewusste, eine wertebewusste, eine moderne Generalsekretärin, eine Generalsekretärin, die sowohl die Menschen in der Großstadt kennt, als auch die Menschen auf dem Land.
8: Zuvor war auch bekannt geworden, dass der Baden-Württemberger Bilger den Rheinland-Pfälzer Schnieder als Verkehrsminister ablösen soll. Nach dem mutmaßlich islamistischen Anschlag auf den CSD in Berlin haben mehrere Islamverbände die Tat scharf verurteilt. DITIB, der Zentralrat der Muslime, und die Schura in Hamburg sprechen von einem Missbrauch der Religion für Hass und Gewalt. Man stehe an der Seite der Opfer und ihrer Angehörigen. Die Verbände betonen, solche Taten widersprechen den Grundwerten des Islam. Der Heidelberger Mediziner und Plastinationserfinder Gunther von Hagens ist tot. Er starb bereits vergangenen Freitag im Alter von 81 Jahren in Heidelberg, bestätigte seine Familie. Bekannt wurde von Hagens weltweit durch seine Körperwelten-Ausstellungen mit präparierten menschlichen Körpern. 58 Millionen Menschen sahen die Ausstellung weltweit. Er hatte mehrfach erklärt, auch selbst plastiniert werden zu wollen. Und die gute Nachricht kommt aus dem Breisgau. Die Freiburger Feuerwehr hat am Wochenende Tierbesitzer glücklich machen können. Nach 7,5 Stunden konnten sie eine Katze retten, die in einem innenliegenden Regenrohr feststeckte. Zur genauen Lokalisierung musste zuvor eine Kanalkamera eingesetzt werden. Danach wurde die erschöpfte Katze mit einem Leinenkonstrukt herausgezogen, so die Feuerwehr.
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7: Vorsicht auf der A8 Stuttgart in Richtung München. Zwischen Kirch am Teck Ost und Eichelberg läuft eine Unfallaufnahme auf der rechten Spur. Vorsicht auf der A81 und A8 Stuttgart in Richtung Singen. Am Kreuz Stuttgart besteht Gefahr durch eine ungesicherte Unfallstelle auf der Überleitung zur A81 in Richtung Singen. Vorsicht auf der B293 Eppingen in Richtung Heilbronn. Zwischen Schweigern und Leingarten Großgartach. Eine ungesicherte Unfallstelle Wer sich auskennt, soll das Gebiet weiträumig umfahren, weil sich jetzt schon Stau bildet. Dann die A5 Basel in Richtung Karlsruhe zwischen Lahr und Offenburg 3 Kilometer Stau. A8 und A81 Karlsruhe in Richtung Stuttgart zwischen Leonberg Ost und Stuttgart-Möhringen 7 Kilometer Stau. A8 Stuttgart in Richtung Karlsruhe zwischen Pforzheim Ost und Pforzheim Nord 4 Kilometer stockender Verkehr. A8 Karlsruhe in Richtung Stuttgart zwischen Pforzheim West und Pforzheim Ost 3 Kilometer stockender Verkehr. Hier steht ein defektes Auto auf der linken Spur und auf der A81 Singen in Richtung Stuttgart zwischen Ehningen und Sindelfingen Ost 3 Kilometer Stau. Geblitzt wird in Ludwigshafen am Kaiser-Wörth-Damm und in Pforzheim steht noch ein Blitzer in der Hirsauer Straße. Wenn ihr noch irgendwas gesehen habt, schickt uns gerne eine Sprachnachricht an die 08000 34 35 36. Kommt gut an.
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7: Christian Semmet ist hier. Hallo zusammen. Gleich London Beat. You bring on the sun hier in der Show. Vorher aktuelles von Bibi Rexha zusammen mit Faithless.
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0: 10 Euro Eintritt für alle, die nach Heidelberg oder Freiburg wollen. Mal eine steile These aufzustellen hier. Ist aber tatsächlich gar nicht ganz so abwegig, denn knapp 14 Millionen Besucher kommen jedes Jahr nach Heidelberg. Könnte sich also zum Beispiel für diese Stadt ziemlich lohnen. Venedig testet das mit dem Eintritt gerade und verdient damit ziemlich gut. Und zwar als weltweit erste Stadt nehmen die in Venedig Eintritt. 10 Euro pro Tourist, 5 Millionen Euro sind dieses Jahr auf die Art und Weise schon zusammengekommen. Radio Regenbogen-Reporterin Claudia Wächter in Bella Italia.
1: Einmal den Kanal Grande sehen und bezahlen. Für die Lagunenstadt geht das Konzept ganz offensichtlich auf, Tagesbesucher zur Kasse zu bitten. Damit will man eigentlich den Massenansturm besser kanalisieren, Touris abschrecken, dann zu kommen, wenn es besonders voll ist. Bisher kostet das Tagesticket in der Regel 10 Euro. Bald könnte es 5-mal so teuer werden. Kritiker sagen seit langem, das Ganze sei reine Abzocke.
0: Ja, und könnte bald sogar ja noch mehr Abzocke werden. 3 bis 5-mal so viel, das wären 30 bis 50 Euro Eintritt pro Tag in Venedig. Ob man dann da noch hinfährt oder vielleicht dann doch lieber ins kostenlose Heidelberg oder Freiburg kommt, das wird man dann sehen. Hier ist Radio Regenbogen, gleich mit Roxette, Spending My Time. Und jetzt geht's durch diesen Montagnachmittag mit Topic und Nico Santos, Body.

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Ganz neuer, aktueller Hit von Malik Harris heißt Lie to Me. Hier ist Radio Regenbogen mit Christian Semmet und der besten Musik. Jetzt Pink.

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6: Gefahrenstelle. Vorsicht auf der A8 Karlsruhe in Richtung Stuttgart zwischen Pforzheim West und Pforzheim Ost steht ein defektes Fahrzeug auf der linken Spur. Vorsicht auf der A5 Karlsruhe in Richtung Heidelberg zwischen Karlsruhe-Durlach und dem Rastplatz Weidgraben ein defekter LKW. Dann Vorsicht auf der A8 Stuttgart in Richtung München zwischen Kirchhamteck-Ost und Eichelberg läuft eine Unfallaufnahme. Am Kreuz Stuttgart auf der Überleitung zur A81 in Richtung Singen gab es einen Unfall auf der rechten und mittleren Spur. Die Polizei ist aber schon vor Ort, trotzdem entsteht hier Stau. A5 Basel in Richtung Karlsruhe zwischen Lahr und Offenburg 3 Kilometer Stau. Die A8 und A81 Karlsruhe in Richtung Stuttgart zwischen Leonberg-Ost und Stuttgart-Möhringen 7 Kilometer Stau. A8 Karlsruhe in Richtung Stuttgart zwischen Pforzheim-West und Pforzheim-Ost 3 Kilometer stockender Verkehr. A81 Singen in Richtung Stuttgart zwischen Ehningen und Sindelfingen-Ost 3 Kilometer Stau. Und auf der A81 Heilbronn in Richtung Stuttgart zwischen Ludwigsburg-Süd und Stuttgart-Zuffenhausen 3 Kilometer Stau. Geblitzt wird in Ettlingen in der Goethestraße und in Stuttgart steht noch ein Blitzer in der Laustraße. Wenn ihr noch irgendwas gesehen habt, gerne eine Sprachnachricht schicken an die 08000 34 35 36. Allen unterwegs eine gute und sichere Fahrt. Ich bin Christian Semmet.
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stehe gerade auf und laufe im Moonwalk zum Kopierer. In Gedanken schreibt Lisa aus Karlsruhe an die 08.034.35.36. In Gedanken, ja, da machen wir das alle. Radio Regenbogen ist hier. Hallo.

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Drop Dead. 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

Aktueller Hit von Olivia Rodrigo heißt Drop Dead. Radio Regenbogen ist hier mit der besten Musik. Wir machen es uns ein bisschen sommerlich mit Kygo. Firestone. Ich finde, Kygo ist einfach ein fantastischer DJ. Oder der hat immer diesen bestimmten Sound, der klingt so, nachher sind 35 Grad. Aber es weht auch irgendwie so eine laue Brise vom Meer. Und es ist Musik, die irgendwie so klingt, wie Kai Perinia schmeckt. Anders kann ich es eigentlich nicht beschreiben. Einfach relaxed und sommerlich.

Radio Regenbogen ist hier. Aktuelle Gefahrenstelle von der A8 Stuttgart in Richtung Karlsruhe. Vorsicht, in der Ausfahrt Heimsheim liegt ein Leitkegel auf der Fahrbahn. Allen unterwegs eine gute und sichere Fahrt. Alle Gefahrenstellen und auch alle Staus natürlich auch gleich wieder um kurz nach drei hier bei Radio Regenbogen.

0: Gleich nach drei. Jonas Blue, Mama bei Radio Regenbogen. 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
0: Wolkig ist es im Moment noch stellenweise. Die Temperaturen dümpeln dann auch ganz oft irgendwo so zwischen 24 und 26 Grad rum. Entlang des Oberrheins wird es später vor allen Dingen dann aber auch noch tatsächlich ein bisschen sonniger, 28 Grad, dann die maximalen Temperaturen heute. So richtig sommerlich wird es aber dann voraussichtlich am Morgen. Da gibt es schon mal ein bisschen mehr Sonne, 33 Grad in der Spitze. Am Mittwoch werden es dann bis zu 38 Grad und pünktlich zum Ferien Start in Baden-Württemberg gibt es dann einfach nur Hochsommerwetter.
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8: Das sind die Themen um 15 Uhr. Dreht sich das CDU-Personalkarussell zu schnell? Und die gute Nachricht kommt aus Heidelberg. Hier wurden Lehrer fit für Mathe, Technik und Naturwissenschaften gemacht. Ich bin Jana Allgeier. Schönen guten Tag. Nach dem Rücktritt von Jens Spahn hat Bundeskanzler Friedrich Merz seine Regierung und die CDU personell neu aufgestellt. Kritik gibt es allerdings daran, wie der Kanzler seinen bisherigen Verkehrsminister Patrick Schnieder ersetzen will. Dafür entschuldigte sich der Kanzler heute in Berlin.
9: Persönlich gibt es überhaupt keine Probleme zwischen Patrick Schnieder und mir. Ich habe ihm erläutert, warum ich diese Neuaufstellung möchte, aber ich habe Ihnen zu Steffen Bilger gesagt, was ich erwarte, denn es geht hier letztendlich auch um die Investitionen in unsere Infrastruktur, die schnell kommen müssen. Verkehrsprojekten, Schiene, Straße, gesamte Infrastruktur, das ist meine Erwartung an den Bundesverkehrsminister.
8: Neue Generalsekretärin der CDU ist seit heute Franziska Hoppermann, die bisherige Schatzmeisterin. Der Sportwagenbauer Porsche baut in der Region Stuttgart weitere 5000 Stellen ab. Die Beschäftigungssicherung wird im Gegenzug bis Ende 2035 verlängert, wie Unternehmen und Gesamtbetriebsrat mitteilten. Hintergrund sind schwache Geschäfte, vor allem in China. Der Sportwagenbauer arbeitet deshalb an einer umfassenden Neuaufstellung. Trotz des Anschlags in Berlin sollen die nächsten Christopher Street Days in Deutschland stattfinden. Das berichten Kommunen und Veranstalter der katholischen Nachrichtenagentur. Geplant sind in den nächsten Wochen unter anderem CSDs in Hamburg, Bonn, Darmstadt und Koblenz. Vielerorts werden die Sicherheitskonzepte noch einmal überprüft. Die Veranstalter sagen, queeres Leben lässt sich nicht aus dem öffentlichen Raum drängen. Und die gute Nachricht kommt aus der Metropolregion Rhein-Neckar. Der hier von der Klaus-Tschira-Stiftung geförderte MINT-Lernkreislauf geht mit positivem Fazit zu Ende. 2 Jahre lang wurden Lehrerinnen und Lehrer von Gemeinschaftsschulen für Mathe, Informatik, Naturwissenschaften und Technik begeistert. Viele Schulen wollen die entwickelten Experimente und Unterrichtsideen jetzt dauerhaft übernehmen.
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0: Vorsicht auf der A5 Karlsruhe in Richtung Heidelberg. Zwischen Karlsruhe-Durlach und dem Rastplatz Weidgraben steht ein defekter LKW. Vorsicht auf der A8 Stuttgart in Richtung München. Zwischen Kirchhamtek Ost und Eichelberg eine Unfallaufnahme auf der rechten Spur. Vorsicht auf der A81 und A8 Stuttgart in Richtung Singen. Am Kreuz Stuttgart ein Unfall auf der rechten und mittleren Spur. Die Polizei ist vor Ort, trotzdem staut es sich da. A5 Basel in Richtung Karlsruhe zwischen Lahr und Offenburg 3 Kilometer Stau. A8 und A81 Karlsruhe in Richtung Stuttgart zwischen Leonberg Ost und Stuttgart Möhringen 7 Kilometer Stau. Dann die A8 in Richtung Stuttgart zwischen Leonberg Ost und dem Kreuz Stuttgart 5 Kilometer stockender Verkehr wegen einer Unfallaufnahme. Das ist das, wo gerade der Unfall auf der mittleren und rechten Spur war. Die A8 Karlsruhe in Richtung Stuttgart zwischen Pforzheim West und Pforzheim Ost 3 Kilometer stockender Verkehr. A81 Singen in Richtung Stuttgart zwischen Inningen und Sindelfingen Ost 3 Kilometer Stau. Und auf der A81 Heilbronn in Richtung Stuttgart zwischen Ludwigsburg Süd und Stuttgart-Zuffenhausen 3 Kilometer Stau. Geblitzt wird in Ludwigshafen am Kaiser-Wörth und in Pforzheim steht ein Blitzer in der Hirsauer Straße. Wenn ihr noch irgendwas gesehen habt, schickt uns gerne eine Sprachnachricht an die 08000 34 35 36. Allen unterwegs, wo es geht, eine gute und sichere Fahrt.
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0: Christian Semmet ist hier, hallo zusammen, gleich Like Ice in the Sunshine. Warum nicht, wenn diese Woche so hochsommerliche Temperaturen angesagt sind? Jetzt erstmal Harry Styles.
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0: Olivia Dean. So easy to fall in love. Hier ist Radio Regenbogen. Es gibt ja gute und, naja, so, ich sag mal, durchschnittliche Nachrichten zum Ferienstart in Baden-Württemberg diese Woche. Die gute, es gibt Ferien. Die durchschnittliche Nachricht, es kommt die nächste Hitzewelle auf uns zu. Und die könnte es ja wieder in sich haben. Wettermodelle zeigen jetzt schon zum Beispiel ab Mittwoch oder auch Donnerstag und Freitag Temperaturen von stellenweise 38, 39, sogar teilweise bis zu 41 Grad, sagt unser Wetterexperte Jörg Kachelmann. Da muss man nochmal die Frage stellen, was macht man da eigentlich gegen die Hitze?
1: Ich habe einen Ventilator.
2: Ich versuche morgens so früh wie möglich zu lüften.
3: Wir haben uns vorgenommen, wir gehen schwimmen und vielleicht gehen wir ins Bauhaus, holen uns einen schönen Pool.
2: Tuch nehmen oder einen feuchten Lappen nehmen, ins Zenit packen oder aber mal die Füße damit frisch machen.
1: Einfach nachts über immer Fenster auf und dann am Morgen alles zu, alles dunkel machen.
4: Wenn du Wasser trinkst, bist du safe, glaube ich.
0: Und was ist euer Tipp? Wie macht's ihr euch erträglich zu Hause bei der nächsten Hitzewelle? Schreibt doch gern mal eine Sprachnachricht oder auch eine Textnachricht an die 08.034.35.36. Wird gern mal von euch wissen, wie macht ihr es euch bei der Hitzewelle ein bisschen erträglicher? Und wenn ihr ganz verrückt seid, dann könnt ihr auch einfach anrufen hier bei mir im Radio Regenbogen Studio. Jetzt Jonas Blue.

bei Radio Regenbogen. Tempest City, self-aware.

Diese Woche erwarten uns wieder Temperaturen in Baden-Württemberg und der Pfalz, die stellenweise knapp unter, vielleicht sogar über 40 Grad liegen können. Deshalb wollten wir von euch mal wissen, wie macht ihr euch die Hitze eigentlich erträglich? Und Lena aus Kappel-Rodeck zum Beispiel schreibt was sehr Leckeres. Sie sagt, ich nehme immer so ein kleines Stückchen Wassermelone, träufel da ein bisschen Zitronensaft drüber und friere das Ganze ein. Ist ein sehr kalorienarmes, aber leckeres Eis für den Sommer. Ja, klingt tatsächlich gar nicht so schlecht. Aus Bad Bergzabern schreibt uns der Ulf zum Beispiel. Ich muss es jetzt im Dialekt sagen. Ich mach's wie ein Pelser. Viel Wäuscholle hilft viel. Ist auch eine Möglichkeit, was man machen kann gegen die Hitze. Viel trinken soll man ja. Was wird das auch dazu gesagt? Ja, was? Habt ihr noch mehr Tipps? 08000 34 35 36. Gerne einfach mal durchklingeln oder eine Sprachnachricht per WhatsApp schicken. Wie wird die Hitzewelle, die jetzt kommt, erträglich?

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5: Heute ist es noch oft wolkig. Zwischendrin kommt zwar auch die Sonne raus. Spitzentemperaturen gerade mal so bis 28 Grad. Es ist ja eiskalt im Vergleich zu dem, was diese Woche noch kommen wird. Hochsommerwetter steht uns bevor. Morgen schon mit Spitzentemperaturen von 33. Am Mittwoch dann bis zu 38. Und ab Donnerstag mit einer echt krassen Hitzewelle mit Temperaturen von lokal bis zu 41 Grad. Erst zum kommenden Wochenende hin könnte es dann wieder deutlich kühler werden, dann kommen allerdings auch Schauer und Gewitter.
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6: Ich bin Matthias Wagner, guten Tag. Verdi macht in der Rhein-Neckar-Region mobil. Mit Demonstrationen in Heidelberg und Mannheim protestiert die Gewerkschaft gegen Kürzungen im Sozialstaat. Baden-Württemberg-Reporter Stefan Gebert.
7: Ein Schwerpunkt ist der Kampf gegen Angriffe auf Arbeitnehmerrechte. Dabei geht es den Demonstranten auch darum, die Errungenschaft des 8-Stunden-Tages zu retten. Die Gewerkschaft warnt vor mehr Belastungen für Beschäftigte, Rentnerinnen und Rentner sowie Versicherte und vor Einschnitten bei Rente, Pflege und Gesundheit. Die Demos unter dem Motto SOS Sozialstaat beginnen heute um 18 Uhr am Heidelberger Bismarckplatz und morgen um 17 Uhr am Mannheimer Paradeplatz.
6: 30 Einsätze und 2 Waldbrände. Die Bergwacht Schwarzwald war am Wochenende stark gefordert. Unter anderem musste ein Spaziergänger bei Freiburg und eine Wanderin bei den Tottnauer Wasserfällen gerettet werden. Beide waren rund 5 Meter in die Tiefe gestürzt und dabei teils schwer verletzt worden. Zudem musste ein Gleitschirmflieger aus einem Baum bei Bernau im Kreis Waldshut abgeseilt werden. Laut einer Verbandsumfrage blickt fast jeder zweite Erdbeer- und Spargelbauer ungewiss in die Zukunft. Das Netzwerk der Spargel- und Beerenverbände aus Bruchsal hat die Umfrage durchgeführt. Dabei befragt es mehr als 200 Betriebe in Süddeutschland. 8% der Betriebe planen demnach, den Anbau in den kommenden 3 Jahren aufzugeben. Als Gründe nennen sie hohe Kosten, Preisdruck und zunehmende Bürokratie.
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5: Vorsicht auf der A5 Basel in Richtung Karlsruhe zwischen Tiedingen und Riegel, eine ungesicherte Unfallstelle. Vorsicht auf der A5 Karlsruhe in Richtung Heidelberg zwischen Karlsruhe-Durlach und dem Rastplatz Weidgraben ist die rechte Spur wegen eines defekten LKW blockiert. Vorsicht auf der A8 Stuttgart in Richtung München zwischen Kirchheimteck-Ost und Eichelberg, eine Unfallaufnahme. Staus und stockender Verkehr. A5 Basel in Richtung Karlsruhe zwischen Lahr und Offenburg 3 Kilometer Stau. A8 und A81 Karlsruhe in Richtung Stuttgart zwischen Leonberg-Ost und Stuttgart-Möhringen 7 Kilometer Stau. Dann nochmal die 8 und A81 Karlsruhe Richtung Stuttgart zwischen Leonberg-West und dem Kreuz Stuttgart kommen nochmal 6 Kilometer Stau wegen Bergungs- und Reinigungsarbeiten obendrauf. Auf der A8 Karlsruhe in Richtung Stuttgart zwischen Pforzheim-West und Pforzheim-Ost 3 Kilometer stockender Verkehr und auf der A81 Singen in Richtung Stuttgart zwischen Ehningen und Sindelfingen-Ost 3 Kilometer Stau. Geblitzt wird in Heidelberg im Schlosskirchenweg und in Sandhausen steht noch ein Blitzer in der Hauptstraße. Wenn ihr noch irgendwas gesehen habt, schickt uns gerne eine Sprachnachricht an die 08000 34 35 36. Allen unterwegs eine gute und sichere Fahrt. Ich bin Christian Semmit.
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0: 37, 38, 39, 40, 41. Alles Temperaturen, die wir diese Woche hier bei uns in Baden-Württemberg und in der Pfalz bekommen können, sagt unser Radio Regenbogen-Wetterexperte Jörg Kachelmann. Die nächste Hitzewelle steht bevor und wir haben euch gefragt, wie kommt ihr damit klar? Was macht ihr, um die Hitze irgendwie erträglicher zu machen? Und ein Tipp, spannend, kommt von Thomas aus Bietigheim. Wie geht der?
1: Der lautet, kalte Getränke und am besten nur Sandalen tragen, sonst nichts.
0: Nur Sandalen tragen, sonst nichts. Also du meinst nicht nur untenrum, sondern quasi sozusagen barfuß bis zu den Ohren.
1: Sozusagen. Am besten auch die Haare weg, damit wirklich nichts irgendwie Wärme speichern kann.
0: Ja, das ist also ein guter Tipp, aber ich weiß nicht, ob der so bürokompatibel ist, oder? Was meinst du?
1: Ja, bürokompatibel ja nicht. Du hast gefragt, wie wir es uns zu Hause erträglich machen. Wie wir es uns im Büro erträglich machen.
0: Ja, stimmt. Da hast du natürlich recht. Okay, ja. Schreiben wir mit drauf auf die Liste. Ja, alles klar.
1: Also, schönen Tag noch und genießt die Wärme.
0: Ja, wir sammeln gerne noch ein bisschen weiter, wenn auch ihr noch Geheimtipps habt, wie man die Hitze erträglicher macht. Einfach mal durchklingeln unter 08000 34 35 36.

ganz neuer Hit von Fast Boy, den beiden Typen aus Berlin, die in letzter Zeit gefühlt einen Hit nach dem anderen raushauen. Heißt Beautiful Life. Hier ist Radio Regenbogen, jetzt mit The Weeknd.

Wir müssen Kelly Clarkson kurz zur Seite schieben, gibt eine Eilmeldung. Achtung Autofahrer, auf der B27 Stuttgart-Tübingen zwischen Stuttgart-Fasanenhof in Stuttgart-Möhringen und Echterdingen kommt euch ein Falschfahrer entgegen. Fahrt äußerst rechts und überholt nicht. Wir sagen Bescheid, wenn die Gefahr vorbei ist. Nochmal, Achtung, ein Falschfahrer auf der B27 Stuttgart-Tübingen zwischen Stuttgart-Fasanenhof und Stuttgart-Möhringen und Echterdingen. Hier bitte in beiden Richtungen vorsichtig fahren.

0: gleich. Nach vier Michael Schulte. AM heißt sein aktueller Song, gibt's gleich. 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
0: Heute ist es noch harmlos, wolkig, zwischendurch kommt zwar auch die Sonne raus. Temperaturen liegen in der Spitze so zwischen 26 und vielleicht mal 28 Grad. Ab morgen kommt der Sommer aber mit der vollen Breitseite. Temperaturen morgen von bis zu 33 Grad, dabei viel Sonne und eigentlich, naja, so gut wie gar keine Wolken mehr. Ab dem Mittwoch dann Spitzenwerte von 38, am Donnerstag sogar 39, 40. Lokal bis zu 41 Grad. Es kommt also eine ordentliche Hitzewelle auf uns zu, heißt heute noch ein bisschen durchatmen und die etwas kühleren Temperaturen genießen.
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10: Das sind die Themen um 16 Uhr. Bei der CDU wird umgebaut und der Krach wird lauter. Und die gute Nachricht aus der Ortenau, mehrere Orte haben wieder Strom. Ich bin Jana Allgeier, schönen guten Tag. Nach dem Rücktritt von Jens Spahn hat Bundeskanzler Friedrich Merz seine Regierung und die CDU personell neu aufgestellt. Kritik gibt es allerdings daran, wie der Kanzler seinen bisherigen Verkehrsminister Patrick Schnieder ersetzen will. Dafür entschuldigte sich der Kanzler heute in Berlin.
11: Persönlich gibt es überhaupt keine Probleme zwischen Patrick Schnieder und mir. Ich habe ihm erläutert, warum ich diese Neuaufstellung möchte. Aber ich habe Ihnen zu Steffen Bilger gesagt, was ich erwarte. Denn es geht hier letztendlich auch um die Investitionen in unsere Infrastruktur, die schnell kommen müssen. Verkehrsprojekten, Schiene, Straße, gesamte Infrastruktur, das ist meine Erwartung an den Bundesverkehrsminister.
10: Neue Generalsekretärin der CDU ist seit heute Franziska Hoppermann, die bisherige Schatzmeisterin. Der Sportwagenbauer Porsche baut in der Region Stuttgart weitere 5.000 Stellen ab. Die Beschäftigungssicherung wird im Gegenzug bis Ende 2035 verlängert, wie Unternehmen und Gesamtbetriebsrat mitteilten. Hintergrund sind schwache Geschäfte, vor allem in China. Der Sportwagenbauer arbeitet deshalb an einer umfassenden Neuaufstellung. Tanken ist wieder etwas günstiger geworden. Laut ADAC kostet ein Liter Super E10 im bundesweiten Schnitt derzeit rund 2,16 Euro. Diesel gut 2,21 Euro. Das ist jeweils nur etwa 1 Cent weniger als vor wenigen Tagen und das, obwohl der Ölpreis deutlich gefallen ist. Und die gute Nachricht aus dem Ortenaukreis. Nach einem Stromausfall sind die Gemeinden Sasbach und Sasbach-Walden und Seebach wieder vollständig versorgt. Nach Angaben des Netzbetreibers war bei Erdarbeiten am Morgen ein 20-Kilovolt-Kabel beschädigt worden. Rund eine Stunde nach dem Ausfall hatten zunächst 85% der Haushalte wieder Strom. Wenig später waren alle Anschlüsse wieder am Netz.
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0: Vorsicht, Gefahrenstelle auf der A5 Basel in Richtung Karlsruhe zwischen Tieningen und Riegel läuft eine Unfallaufnahme. Vorsicht auf der A5 Karlsruhe in Richtung Heidelberg zwischen Karlsruhe-Durlach und dem Platz Weidgraben ist die rechte Spur wegen eines defekten LKW gesperrt. Vorsicht auf der A8 Stuttgart in Richtung München zwischen Kirchheim-Tech-Ost und Eichelberg ist die Richtungsfahrbahn auf der kompletten rechten Seite wegen einer Unfallaufnahme gesperrt. Jetzt Staus und stockender Verkehr. Ja, A5 Basel in Richtung Karlsruhe, zwischen Lahr und Offenburg 3 Kilometer Stau. A8 und A81, Karlsruhe in Richtung Stuttgart, zwischen Leonberg-Ost und Stuttgart-Möhringen 7 Kilometer Stau. A8 und A81, Karlsruhe Richtung Stuttgart nochmal weiter, zwischen Leonberg-West und dem Kreuz Stuttgart 6 Kilometer Stau. Hier laufen Bergungs- und Reinigungsarbeiten. A8 Stuttgart in Richtung Karlsruhe, zwischen Pforzheim-Süd und Pforzheim-Nord 5 Kilometer stockender Verkehr. Und auf der A8 Karlsruhe in Richtung Stuttgart, zwischen Pforzheim-West und Pforzheim-Ost 3 Kilometer stockender Verkehr. Hier steht ein defektes Auto auf der rechten Spur. Geblitzt wird in Neckargemünd in der Hauptstraße und in Heidelberg steht einer im Schlosskirchenweg. Wenn ihr noch irgendwas gesehen habt, schickt uns gerne eine Sprachnachricht an die 08000 34 35 36. Kommt, wo es geht, gut an.
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8: Hallo Feierabend.
0: Christian Semmet ist hier. Hallo zusammen. Wir drehen gleich den Sommer auf mit Monroes. Kennt ihr die noch? Lang ist es her. Hot Summer gibt's direkt nach diesem Hit von Kygo. Save My Love.
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0: Für Baden-Württemberg ist es der Countdown in die Sommerferien. In der Pfalz ist es tatsächlich schon der Countdown der Sommerferien. Aber eins ist sicher, für beide wird es heiß. Morgen sind schon sonnige 30 Grad drin und dann kommen sogar knallharte Temperaturen um die 40 Grad. Wieder deutschlandweit, bei uns hier am heißesten in der Region, sagt Radio Regenbogen Wetterexperte Jörg Kachelmann.
1: Naja, das ist halt immer so. Ich meine, die Hitze, wo kommt sie her? Wo kommt sie her? Sie kommt aus Süden bzw. Südwesten. Und wer ist in Deutschland am meisten im Süden und im Südwesten? Die Regenbogenwelt. Das kann auch schon sein, dass andere dann auch noch drankommen. Die sind natürlich von der Meereshöhe ein bisschen weiter unten. Das heißt, wenn die Heißluft weiter Richtung Norden transportiert wird, dann ist natürlich auch der Rest dran, vielleicht sogar noch mit ein bisschen mehr. Aber wenn man zum Beispiel die nächsten Tage auf Sylt wäre, ja, die kommen vielleicht am Donnerstag bis knapp an die 25 Grad ran. Ich meine, da ist einfach das kalte Wasser und solange der Wind ein bisschen vom Wasser herkommt, wird es dort keine 40 Grad geben.
0: Ja, also Tipp für die heißen Tage jetzt in den Ferien, ab an die Küste?
1: Oder halt irgendwie Schwimmbad, gell? Also was ich mich erinnere, einfach das Schwimmbad in Weil am Rhein. Ich war zuletzt dort vor 60 Jahren. Aber ich war vor 60 Jahren sehr zufrieden mit dem Schwimmbad Weil am Rhein. Jo, ich arg nehm sie im Sommer und so.
0: Ja, da geht der Schweizer natürlich auch mal gern über die Grenze. Also kommende Tage werden ultra heiß, diese Woche wieder eine Hitzewelle mit mehr als 40 Grad. Vielleicht kann man da ja die ersten Ferientage in Baden-Württemberg oder die letzten Ferientage in Rheinland-Pfalz nutzen für eine kleine Arschbombe.

ganz neuer Hit von Martin Garrix und Ed Sheeran heißt Repeat It. Hier ist Radio Regenbogen. 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
4: Noch ist sozusagen die Ruhe vor dem Hitzesturm. Heute stellenweise noch Wolken und zwischendrin ein bisschen Sonne bei Temperaturen von bis zu 26 Grad. Das ändert sich ab morgen schlagartig. Dann gibt's viel Sonne, morgen schon bis 33 Grad, Mittwoch dann 38. Ab Donnerstag ist die Hitzewelle so richtig da und dann können es stellenweise sogar 40 oder 41 Grad sein.
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5: Ich bin Matthias Wagner, guten Tag. Der Brandgeruch aus Südfrankreich zieht über das Elsass teilweise bis nach Südbaden. Es gab zahlreiche Meldungen aus dem Markgräflerland und dem Kreis Breisgau-Hochschwarzwald, teilt die Feuerwehr Freiburg mit. Eine Gesundheitsgefahr gäbe es nicht. Man stehe dauerhaft im Austausch mit den zuständigen Behörden in Frankreich. Die schweren Waldbrände haben bereits den Großraum Bordeaux erreicht. Vor knapp 3 Monaten öffnete in Rottweil die Hängebrücke Neckarlein. Sie verbindet die historische Altstadt mit dem Berner Feld. Dort steht der Testturm des Aufzugsherstellers TK Elevator. Jetzt zieht die Stadt eine erste Bilanz. Caroline Weiß von der Abteilung Stadtmarketing und Tourismus.
6: Wir sind mit dem Start wirklich sehr zufrieden. Die Neckarlein hat für viel Aufmerksamkeit gesorgt und viele Menschen erstmals oder auch wieder nach Rottweil gebracht. Besonders schön ist, dass die Gäste nicht nur die Brücke besuchen, sondern anschließend durch die Innenstadt schlendern, einkehren und auch noch weitere Sehenswürdigkeiten der Stadt entdecken. Und genau davon profitieren natürlich auch der Handel und die Gastronomie.
5: Die Mannheimer Messewelt trauert um Stefanie Goschmann. Die langjährige Geschäftsführerin der Mannheimer Ausstellungsgesellschaft ist gestern im Alter von 70 Jahren nach kurzer, schwerer Krankheit gestorben. Fast 30 Jahre lang prägte sie als Chefin den Maimarkt Mannheim und weitere große Veranstaltungen. Goschmann galt als prägende Persönlichkeit des Messegeschäfts mit großer Leidenschaft und viel Gespür für Aussteller, Besucher und Mitarbeitende. Und mehr Nachrichten gibt's auf regenbogen.de.
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4: Vorsicht auf der A5 Basel in Richtung Karlsruhe. Zwischen Freiburg Nord und Thieningen läuft eine Unfallaufnahme. Vorsicht auch auf der A5 Karlsruhe in Richtung Heidelberg. Zwischen Karlsruhe-Durlach und dem Rastplatz Weidgraben ist die rechte Spur durch einen defekten LKW blockiert. Vorsicht auf der A8 Stuttgart in Richtung München. Zwischen Kirchheimteck-Ost und Eichelberg ist die komplette Richtungsfahrbahn wegen einer Unfallaufnahme gesperrt. Staus und stockender Verkehr. A5 Basel in Richtung Karlsruhe, zwischen Lahr und Offenburg 3 Kilometer Stau. A8 und A81 Karlsruhe in Richtung Stuttgart, zwischen Leonberg-Ost und Stuttgart-Möhringen 7 Kilometer Stau. Die A8 Karlsruhe in Richtung Stuttgart, zwischen Rotesheim und dem Kreuz Stuttgart 9 Kilometer Stau. A8 Stuttgart in Richtung Karlsruhe, zwischen Pforzheim Süd und Pforzheim Nord 5 Kilometer stockender Verkehr. Und auf der A8 Karlsruhe in Richtung Stuttgart, zwischen Pforzheim West und Pforzheim Ost 3 Kilometer stockend. Geblitzt wird in Sandhausen in der Hauptstraße und in Neckargemünd ebenfalls in der Hauptstraße. Wenn ihr noch was gesehen habt, schickt uns gerne eine Sprachnachricht an die 08000 34 35 36. Allen unterwegs eine gute und natürlich sichere Fahrt. Ich bin Christian Semmet.
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0: SSV, diese drei Buchstaben, die hatten ja lange Zeit den Sommerschlussverkauf eingeläutet. Ist quasi für die Jüngeren unter uns sowas wie der Boomer Black Friday, nur halt im Sommer, könnte man sagen. Offiziell gibt's den nicht mehr, aber irgendwie doch. Maike Schale aus der Radio Regenbogen Sommerschlussverkaufsredaktion.
1: Der letzte Montag im Juli war's. Also wäre heute dann gewesen, ne? Sommerschlussverkauf. Dann wurden ja die Rabattregeln gelockert. 20 Jahre ist das jetzt her, du hast es erwähnt. Seitdem dürfen Geschäfte ihre Preise selbst bestimmen. Das tun sie auch. Sehen wir gerade überall in unseren Innenstädten. Mannheim, Karlsruhe, Offenburg, Freiburg. Überall rote Rabattschilder in den Schaufenstern. Weil die Frühlings- und Sommerware muss ja raus, ne?
0: Gutes Timing, weil die Hitze kommt ja ab morgen wieder zurück.
1: Das stimmt, ja. Und da können wir auf Schnäppchenjagd gehen. Bademode, Shorts, T-Shirt, Deko, Schuhe, Gartenmöbel. Da geht einiges. Können wir direkt dann natürlich auch benutzen. Tipp, die größten Rabatte gibt es am Ende, aber dann sind die begehrten Größen halt auch oft schon weg. Also vielleicht ein bisschen warten auf noch mehr Rabatte lohnt sich dann vor allem bei nicht ganz so gefragten Farben und Größen. Und es gilt eine neue EU-Verordnung. Große Unternehmen, die dürfen nämlich unverkaufte Kleidung nicht mehr vernichten, sollen die Sachen spenden, weiterverkaufen oder wiederverwenden.
0: Ja, das klingt nach noch mehr Rabatten für Verbraucher. Der Sommerschlussverkauf in Baden-Württemberg und der Pfalz startet jetzt so richtig durch. Und ich glaube, du bist eine Shopping-Maus, ne?
1: Aber sowas
0: von. Ich hab's gesehen. An deinem Schreibtisch, das musst du mir jetzt erklären. Da hängt ein Schild, da steht: Bitte Maike Schale nicht auf ihren Style ansprechen, denn sie muss arbeiten. Erklär doch mal ganz kurz, was an deinem Style so besonders ist. Und ich
1: Ich mag halt einfach unheimlich gerne shoppen. Also es sind die Farben, es sind die Formen.
0: Erzähl ruhig weiter, ich spiele ein bisschen Musik.
1: Das ist ja auch bei Schuhen, weißt du, du kannst ja unterschiedlichste

0: Fritz Snack.
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0: gleich nach 5. Katy Perry. Firework hier bei Radio Regenbogen. Wir spielen euch die beste Musik.
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6: Heute wolkig mit Temperaturen zwischen 26 und 28 Grad. Vor allen Dingen später in Richtung Abend wird es immer häufiger auch mal noch ein bisschen Sonne geben. Aber das ist alles noch nichts im Vergleich zu dem, was uns in dieser Woche noch erwartet. Es gibt absolutes Hochsommerwetter. Ab morgen viel Sonne, Spitzentemperaturen bis 33 Grad. Am Mittwoch werden es dann bis 38. Und ab dem Donnerstag kommt wieder eine Hitzewelle mit Temperaturen von lokal bis zu 41 Grad.
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7: Das sind die Themen um 17 Uhr. Weitere tausende Porsche-Mitarbeiter fürchten um ihre Jobs. Und die gute Nachricht kommt aus Freiburg. In der Uniklinik sollen jungen Herzpatienten mit einer VR-Brille die Angst genommen werden. Ich bin Jana Allgeier. Einen schönen guten Tag. Porsche streicht 5000 weitere Stellen in der Region Stuttgart. Im Gegenzug haben sich Sportwagenbauer und Betriebsrat darauf geeinigt, betriebsbedingte Kündigungen bis Ende 2035 auszuschließen. Zoe Tasovali berichtet.
8: Die Jobs sollen vor allem über Altersteilzeit, freiwillige Aufhebungsverträge und frei werdende Stellen wegfallen. Gleichzeitig investiert Porsche gut 2 Milliarden Euro in die beiden Stammwerke Zuffenhausen und Weissach. Dort sollen die Sportwagenproduktion und die Entwicklung langfristig gesichert werden. Für die Beschäftigten bedeutet der Kompromiss aber auch Einschnitte. Das Weihnachtsgeld fällt geringer aus, Homeoffice wird eingeschränkt und Tariferhöhungen werden bis 2035 teilweise einbehalten.
7: Bei der CDU wird weiter umgebaut und der Krach wird eher lauter. Friedrich Merz hat Franziska Hoppermann aus Hamburg zur neuen Generalsekretärin gemacht. Aber der Frust über das Aus von Verkehrsminister Patrick Schnieder ist damit nicht weg. In Rheinland-Pfalz geht die Partei jetzt offen auf Distanz. Ein Treffen der Landtagsfraktion mit Merz wurde abgesagt. Auch aus dem Osten kommt Druck. Viele finden, diese Personalnummer schadet der CDU im Wahlkampf. Die Bundeswehr hilft jetzt bei den riesigen Waldbränden rund um Bordeaux. Laut Verteidigungsministerium gehen 2 Transporthubschrauber und ein Bundeswehrflieger A400M mit Material nach Frankreich. Erstmal ist der Einsatz für 5 Tage geplant. Auslöser war eine offizielle Bitte aus Frankreich um Unterstützung. Mehr als 220.000 Menschen mussten die Region bereits verlassen. Rund 240 Häuser wurden zerstört. Und die gute Nachricht kommt aus dem Breisgau. Eine VR-Brille soll jungen Herzpatienten in der Uniklinik Freiburg die Untersuchungen erleichtern. Gespendet wurde sie vom Elternverein von Tarnherzen. Laut Klinik kann die virtuelle Ablenkung helfen, Angst und Schmerz bei Blutabnahmen, Verbandswechseln oder Untersuchungen zu verringern. Kinder tauchen dabei zum Beispiel in Dschungel- oder Unterwasserwelten ein. Erster Nutzer war ein 10-jähriger Patient, der aus dem Staunen gar nicht mehr rauskam, so die Leitung.
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10: Miete und Nebenkosten überfordern immer mehr Menschen in Deutschland. Knapp die Hälfte der Mieter kann sich die Wohnkosten gerade so leisten. Das zeigt eine YouGov-Umfrage für die Postbank. Rund 60% der Mieter müssen laut eigener Aussage 30% oder mehr ihres Haushaltsnettoeinkommens aufbringen, um ihre Wohnkosten zu bezahlen. Knapp jeder Zweite würde gerne in den eigenen 4 Wänden leben. Die größte Hürde für den Kauf einer eigenen Immobilie ist bei den meisten aber fehlendes Eigenkapital. Und noch der Blick auf den DAX, der stand zuletzt bei 25.507 Punkten. Thomas Brock für Radio Regenbogen.
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6: Vorsicht auf der A5 Basel in Richtung Karlsruhe. Zwischen Freiburg Nord und Tehningen läuft eine Unfallaufnahme. Dann Vorsicht auf der A5 in Richtung Heidelberg zwischen Karlsruhe Nord und Bruchsal. Hier läuft eine Unfallaufnahme auf der rechten Spur. Dann Vorsicht auf der A81 Stuttgart in Richtung Heilbronn. An der Einfahrt Stuttgart-Zuffenhausen ist eine ungesicherte Unfallstelle. Vorsicht auf der A8 München Richtung Stuttgart. Bei Merklingen sind mehrere Enten auf der Fahrbahn. Staus und stockender Verkehr. A8 Karlsruhe in Richtung Stuttgart zwischen Rutesheim und dem Kreuz Stuttgart 9 Kilometer Stau. Gegenrichtung auf der A8 Stuttgart in Richtung Karlsruhe zwischen Pforzheim Süd und Pforzheim Nord 5 Kilometer Stau. Dann die A8 Karlsruhe in Richtung Stuttgart zwischen Pforzheim West und Pforzheim Ost 3 Kilometer stockender Verkehr. Und auf der A81 Singen in Richtung Stuttgart im Baustellenbereich zwischen dem Kreuz Böblingen-Hulb und Sindelfingen Ost 4 Kilometer stockend. Geblitzt wird in Sasbach in der Büderstraße und in Rastatt auf dem Richard-Wagner-Ring. Wenn ihr noch irgendwas gesehen habt, gerne Bescheid sagen per Sprachnachricht an die 08000 34 35 36. Kommt gut und sicher an.
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6: Mit Christian Semmet, hallo zusammen, gleich hier bei mir aktuelles von Austis in der Show, heißt The Art of Letting Go, und das hier ist ganz neu von Leonie und Calum Scott. Stay.
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Ausdies. The Art of Letting Go. 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

0: Gleich Bryan Adams und Katy Perry.
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0: Es gibt Sätze, die Kinder viel öfter hören sollten. 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
2: Mein lieber Aaron, hier ist deine Mama. Auf diesem Weg möchte ich dir sagen, dass ich unglaublich stolz auf dich bin. Du hast jetzt ein Jahr hinter dir an der neuen Schule mit neuen Lehrern, neuen Mitschülern, neue Fächer, und ich weiß, das hat dich sehr viel Kraft und Mut auch gekostet, und ich finde, das hast du alles wirklich super gemacht. Ich hoffe, du bist auch stolz auf dich. Ich weiß, du gehst deinen Weg. Ich hoffe, du hast weiterhin so viel Sonne und Mut in deinem Herzen. Glaub immer an dich. Du bist ein ganz, ganz wundervoller junger Mann.

Radio Regenbogen mit Bryan Adams und einer aktuellen Gefahrenstelle. Vorsicht auf der A81 Stuttgart in Richtung Heilbronn. Bei der Einfahrt Stuttgart-Zuffenhausen besteht Gefahr durch eine ungesicherte Unfallstelle.

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9: Heute geht's noch. Es ist wolkig, temperaturmäßig bis 28 Grad warm in dem
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9: Heute geht's noch.

0: Kürzungen im Sozialstaat. Baden-Württemberg-Reporter Stefan Gebert.
1: Ein Schwerpunkt ist der Kampf gegen Angriffe auf Arbeitnehmerrechte. Dabei geht es den Demonstranten auch darum, die Errungenschaft des 8-Stunden-Tages zu retten. Die Gewerkschaft warnt vor mehr Belastungen für Beschäftigte, Rentnerinnen und Rentner sowie Versicherte und vor Einschnitten bei Rente, Pflege und Gesundheit. Die Demos unter dem Motto SOS Sozialstaat beginnen heute um 18 Uhr am Heidelberger Bismarckplatz und morgen um 17 Uhr am Mannheimer Paradeplatz.
0: 30 Einsätze und 2 Waldbrände. Die Bergwacht Schwarzwald war am Wochenende stark gefordert. Unter anderem musste ein Spaziergänger bei Freiburg und eine Wanderin bei den Tottnauer Wasserfällen gerettet werden. Beide waren rund 5 Meter in die Tiefe gestürzt und dabei teils schwer verletzt worden. Zudem musste ein Gleitschirmflieger aus einem Baum bei Bernau im Kreis Waldshut abgeseilt werden. Laut einer Verbandsumfrage blickt fast jeder zweite Erdbeer- und Spargelbauer ungewiss in die Zukunft. Das Netzwerk der Spargel- und Beerenverbände aus Bruchsal hat die Umfrage durchgeführt. Dabei befragt es mehr als 200 Betriebe in Süddeutschland. 8% der Betriebe planen demnach, den Anbau in den kommenden 3 Jahren aufzugeben. Als Gründe nennen sie hohe Kosten, Preisdruck und zunehmende Bürokratie.
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3: Vorsicht auf der A5 Basel in Richtung Karlsruhe. Zwischen Freiburg Nord und Tieningen läuft eine Unfallaufnahme. Vorsicht auf der A5 in Richtung Heidelberg zwischen Karlsruhe Nord und Bruchsal. Hier ist die rechte Spur wegen einer Unfallaufnahme gesperrt. Auf der A81 Stuttgart in Richtung Heilbronn an der Einfahrt Stuttgart-Zuffenhausen ist eine ungesicherte Unfallstelle. Jetzt Staus und stockender Verkehr. A8 und A81 Karlsruhe in Richtung Stuttgart. Zwischen Leonberg-Ost und dem Kreuz Stuttgart 4 Kilometer stockender Verkehr. A8 Stuttgart in Richtung Karlsruhe zwischen Pforzheim Süd und Pforzheim Nord 5 Kilometer stockend. Dann die A8 Karlsruhe in Richtung Stuttgart zwischen Pforzheim West und Pforzheim Ost 3 Kilometer stockender Verkehr. Hier ist in der Baustelle auch noch ein Unfall passiert. Die A81 Singen in Richtung Stuttgart zwischen dem Kreuz Böblingen-Hulb und Sindelfingen Ost 2 Kilometer stockend. Verkehr. Geblitzt wird in Freiburg im Elbenweg und in Stuttgart steht noch ein Blitzer in der Friedrichstraße. Wenn ihr noch irgendwas gesehen habt, schickt uns gerne eine Sprachnachricht an die 08000 34 35 36. Allen unterwegs, wo es geht, eine gute und sichere Fahrt. Ich bin Christian Semmet.
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0: 10 Euro Eintritt für alle, die nach Heidelberg oder Freiburg wollen. Mal eine steile These aufzustellen hier. Ist aber tatsächlich gar nicht ganz so abwegig, denn knapp 14 Millionen Besucher kommen jedes Jahr nach Heidelberg. Könnte sich also zum Beispiel für diese Stadt ziemlich lohnen. Venedig testet das mit dem Eintritt gerade und verdient damit ziemlich gut. Und zwar als weltweit erste Stadt nehmen die in Venedig Eintritt. 10 Euro pro Tourist, 5 Millionen Euro sind dieses Jahr auf die Art und Weise schon zusammengekommen. Radio Regenbogen-Reporterin Claudia Wächter in Bella Italia.
1: Einmal den Canal Grande sehen und bezahlen. Für die Lagunenstadt geht das Konzept ganz offensichtlich auf, Tagesbesucher zur Kasse zu bitten. Damit will man eigentlich den Massenansturm besser kanalisieren, Touris abschrecken, dann zu kommen, wenn es besonders voll ist. Bisher kostet das Tagesticket in der Regel 10 Euro. Bald könnte es 5-mal so teuer werden. Kritiker sagen seit langem, das Ganze sei reine Abzocke.
0: Ja, und könnte bald sogar ja noch mehr Abzocke werden. 3 bis 5-mal so viel, das wären 30 bis 50 Euro Eintritt pro Tag in Venedig. Ob man dann da noch hinfährt oder vielleicht dann doch lieber ins kostenlose Heidelberg oder Freiburg kommt, das wird man dann sehen.
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0: Die nächste Hitzewelle ist im Anmarsch, kommt diese Woche, bringt Temperaturen von teilweise 39, vielleicht auch 41 Grad mit. Wie schlimm es genau wird, wird uns unser Wetterexperte Jörg Kachelmann gleich um kurz nach sechs mal ein bisschen genauer erzählen. Wir haben aber auch euch gefragt, was macht ihr eigentlich gegen die Hitze? Was sind eure Top-Tipps? Und Tom aus Bietigheim hat diesen Tipp für uns.
1: In asiatischen Ländern wird sehr viel warmer Tee getrunken bei hoher Temperatur, weil man dadurch, dass man den Körper von innen wärmt, nicht so sehr schwitzt.
0: Also warmer Tee hilft, sagt Tom. Und Marina aus Schwetzingen hat auch einen fantastischen Idee.
2: Also wir machen uns das, wenn so heiß ist, machen wir uns im Pool gemütlich. Der ist 5 Meter breit und 1,60 tief und da ist schön erfrischendes Wasser. Weil unsere Wohnung ist ja in der Dachwohnung und da sind mindestens 35, 37 Grad immer. Und da haben wir wenigstens in unserem Garten, in unserem Pool und da können wir uns erfrischen.
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0: gleich nach 18 Uhr. Ray, where is my husband?
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1: Heute wolkig mit harmlosen Temperaturen bis 28 Grad. Ab morgen wird es dann deutlich sommerlicher und sonniger. Morgen dann mit maximalen Temperaturen von bis zu 33 Grad. Am Mittwoch werden es 38 und ab Donnerstag sind örtlich sogar bis zu 41 Grad drin.
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2: Das sind die Themen um 18 Uhr. Tausende Porsche-Mitarbeiter fürchten um ihre Jobs. Und die gute Nachricht aus der Ortenau: Die Region bekommt viele Millionen Euro von Bund und Land. Ich bin Jana Allgeier, hallo. Porsche streicht 5000 weitere Stellen in der Region Stuttgart. Im Gegenzug haben sich Sportwagenbauer und Betriebsrat darauf geeinigt, betriebsbedingte Kündigungen bis Ende 2035 auszuschließen. Zoe Tasovali berichtet.
3: Die Jobs sollen vor allem über Altersteilzeit, freiwillige Aufhebungsverträge und frei werdende Stellen wegfallen. Gleichzeitig investiert Porsche gut 2 Milliarden Euro in die beiden Stammwerke Zuffenhausen und Weissach. Dort sollen die Sportwagenproduktion und die Entwicklung langfristig gesichert werden. Für die Beschäftigten bedeutet der Kompromiss aber auch Einschnitte. Das Weihnachtsgeld fällt geringer aus, Homeoffice wird eingeschränkt und Tariferhöhungen werden bis 2035 teilweise einbehalten.
2: Bei der CDU wird weiter umgebaut und der Krach wird eher lauter. Friedrich Merz hat Franziska Hoppermann aus Hamburg zur neuen Generalsekretärin gemacht. Aber der Frust über das Aus von Verkehrsminister Patrick Schnieder ist damit nicht weg. In Rheinland-Pfalz geht die Partei jetzt offen auf Distanz. Ein Treffen der Landtagsfraktion mit Merz wurde abgesagt. Auch aus dem Osten kommt Druck. Viele finden, diese Personalnummer schadet der CDU im Wahlkampf. Softwarepanne beim Abi in Baden-Württemberg. Rund 100 Schülerinnen und Schüler haben laut Kultusministerium fehlerhafte Zeugnisse bekommen. In etwa 70 Fällen ändert sich der Abischnitt nochmal, meist leicht nach unten, zum Beispiel von 2,4 auf 2,5. Betroffen sind 54 Schulen, bestanden haben aber trotzdem alle. Welche Folgen das für Bewerbungen hat, wird noch geprüft. Und die gute Nachricht kommt aus der Ortenau. 22 Gemeinden in der Region bekommen in diesem Jahr eine Rekordsumme aus dem Ausgleichsstock. Land und Bund zahlen knapp 9,5 Millionen Euro, rund 3 Millionen mehr als im letzten Jahr. Das ist eine tolle Nachricht für die Ortenau, sagt Landrat Thorsten Erni. Rund 5 Millionen Euro fließen in neue, umgebaute und sanierte Kitas und Schulen.
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1: Vorsicht auf der A8 Stuttgart in Richtung Karlsruhe. Zwischen Stuttgart-Möhringen und dem Kreuz Stuttgart ist eine ungesicherte Unfallstelle. Vorsicht auf der A8 Stuttgart in Richtung Karlsruhe. Zwischen Heimsheim und Pforzheim Süd eine ungesicherte Unfallstelle. Und Vorsicht, hier liegen auch Fahrzeugteile auf der Straße. Dann Vorsicht auf der A5 Basel in Richtung Karlsruhe. Zwischen Freiburg Nord und Tieningen läuft eine Unfallaufnahme. Vorsicht auf der A5 in Richtung Heidelberg. Zwischen Karlsruhe Nord und Bruchsal eine Unfallaufnahme auf der rechten Spur. Vorsicht auf der A5 Karlsruhe in Richtung Basel zwischen dem Dreieck Neuenburg und der Raststätte Bad Bellingen West. Ein defektes Fahrzeug und Vorsicht, hier besteht auch Gefahr durch und für Personen auf der Fahrbahn. Jetzt Staus und stockender Verkehr. A8 München Richtung Karlsruhe zwischen Stuttgart Flughafen Messe und Stuttgart Möhringen 4 Kilometer stockend. A8 und A81 Karlsruhe in Richtung Stuttgart zwischen Leonberg Ost und dem Kreuz Stuttgart 4 Kilometer stockender Verkehr wegen eines Unfalls. A8 Stuttgart in Richtung Karlsruhe zwischen Pforzheim Süd und Pforzheim Nord, 5 Kilometer stockender Verkehr. A8 Karlsruhe in Richtung Stuttgart zwischen Pforzheim West und Pforzheim Ost, 3 Kilometer stockender Verkehr. Und auf der A81 Singen in Richtung Stuttgart zwischen dem Kreuz Böblingen-Hulb und Sindelfingen Ost, 2 Kilometer stockender Verkehr in der Baustelle. Geblitzt wird in Mannheim in der Kasterfeldstraße und in Freiburg steht einer im Elbenweg. Wenn ihr irgendwas gesehen habt, schickt uns gerne eine Sprachnachricht an die 08000 34 35 36. Kommt, wo es geht, gut an.
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1: Christian Sebbett ist hier. Hi, jetzt mit der ganz neuen von Alex Warren. Hier ist Fever Dream.
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0: für Baden-Württemberg. Ist es der Countdown in die Sommerferien? In der Pfalz ist es tatsächlich schon der Countdown der Sommerferien. Aber eins ist sicher, für beide wird es heiß. Morgen sind schon sonnige 30 Grad drin und dann kommen sogar knallharte Temperaturen um die 40 Grad. Wieder deutschlandweit. Bei uns hier am heißesten in der Region, sagt Radio Regenbogen Wetterexperte Jörg Kachelmann.
1: Naja, das ist halt immer so. Ich meine, die Hitze, wo kommt sie her? Wo kommt sie her? Sie kommt aus Süden bzw. Südwesten. Und wer ist in Deutschland am meisten im Süden und Südwesten? Die Regenbogenwelt. Das kann auch schon sein, dass andere dann auch noch drankommen. Die sind natürlich von der Meereshöhe ein bisschen weiter unten. Das heißt, wenn die Heißluft weiter Richtung Norden transportiert wird, dann ist natürlich auch der Rest dran, vielleicht sogar noch mit ein bisschen mehr. Aber wenn man zum Beispiel die nächsten Tage auf Sylt wäre, ja, die kommen vielleicht am Donnerstag bis knapp an die 25 Grad dran. Ich meine, da ist einfach das kalte Wasser. Und solange der Wind ein bisschen vom Wasser herkommt, wird es dort keine 40 Grad geben.
0: Ja, also Tipp für die heißen Tage jetzt in den Ferien, ab an die Küste?
1: Oder halt irgendwie Schwimmbad, gell? Also was ich mich erinnere, einfach das Schwimmbad in Weil am Rhein. Ich war zuletzt dort vor 60 Jahren. Aber ich war vor 60 Jahren sehr zufrieden mit dem Schwimmbad Weil am Rhein. Jo, ich arg nehm's im Sommer und so.
0: Ja. Da geht der Schweizer natürlich auch mal gern über die Grenze. Also, kommende Tage werden ultra heiß, diese Woche wieder eine Hitzewelle mit mehr als 40 Grad. Vielleicht kann man da ja die ersten Ferientage in Baden-Württemberg oder die letzten Ferientage in Rheinland-Pfalz nutzen für eine kleine Arschbombe.
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3: Vorsicht auf der A5 Basel in Richtung Karlsruhe zwischen Freiburg Nord und Tieningen, eine Unfallaufnahme. Vorsicht auf der A5 in Richtung Heidelberg zwischen Karlsruhe Nord und Bruchsal ist die rechte Spur wegen einer Unfallaufnahme gesperrt. Vorsicht auf der A5 Karlsruhe in Richtung Basel. Zwischen dem Dreieck Neuenburg und Terrassstätte Bad Bellingen West steht ein defektes Fahrzeug auf dem Standstreifen. Und Vorsicht, hier sind auch Personen auf der Fahrbahn. Staus und stockender Verkehr. A8 München Richtung Karlsruhe. Zwischen Stuttgart Flughafen Messe und Stuttgart Möhringen 4 Kilometer stockend. Dann die A8 und A81 Karlsruhe Richtung Stuttgart. Zwischen Leonberg Ost und dem Kreuz Stuttgart 4 Kilometer stockender Verkehr. A8 Stuttgart in Richtung Karlsruhe, zwischen Pforzheim Süd und Pforzheim Nord, 5 Kilometer stockender Verkehr. Und in der Gegenrichtung zwischen Pforzheim West und Pforzheim Ost, 3 Kilometer stockender Verkehr. Geblitzt wird in Reutlingen in der Freilichsradstraße und in Brühl steht noch einer in der Friedrichsfelder Landstraße. Wenn ihr noch irgendwas gesehen habt, gerne Sprachnachricht herschicken an die 08000 34 35 36. Allen unterwegs eine gute und sichere Fahrt. Ich bin Christian Semmet.
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Es gehören immer zwei dazu. Und so ist es auch ganz oft, wenn neue Hits entstehen. Mal mindestens einen guten Producer und jemand mit einer guten Stimme braucht man da. Gute Stimme kommt im Fall von unserer Neuvorstellung heute Abend von ihr hier. Gold ist der ganz große Hit, der Loy international erfolgreich und bekannt gemacht hat. Naja, aber wer kümmert sich um die Musik im Hintergrund? Das macht ein DJ und Producer namens David Puentes. Der kommt aus Deutschland, hat schon mit ganz Großen zusammengearbeitet, wie zum Beispiel mit Axwell Ingrosso oder auch mit Tiesto oder mit Ugel. Und hat aber auch schon sein eigenes Ding gemacht. Also wenn man mal guckt, wie viele Songs das es von ihm gibt, das dürfte inzwischen schon im etwas höheren zweistelligen Bereich liegen, was der in den letzten 10 Jahren so alles veröffentlicht hat. Ganz neue Nummer hat er sozusagen an den Knöpfen gedreht und Loy hat ins Mikrofon gesungen. Golden Summer heißt dieses Ding und das ist unsere Neuvorstellung bei Radio Regenbogen. Hier sind Loy.

Nick Kershaw bei Radio Regenbogen. Einige von euch sind gerade auf dem Nachhauseweg und stehen gerade in einem Stau auf der A8 und wissen gar nicht, wie lange es da dauert. Stuttgart in Richtung Karlsruhe zwischen Heimsheim und Pforzheim Süd. Aktuell der Stau schon etwa 7 Kilometer lang. Da ist ein LKW-Unfall passiert und ein LKW hat dort eine komplette Ladung Energy Drinks verloren. Heimsheim kann man aktuell noch staufrei abfahren, heißt es von unserem Verkehrsteam hier bei Radio Regenbogen. Also wenn ihr da runterfahrt und außenrum geht es vielleicht ein bisschen schneller als bis dort das Red Bull, hätte ich fast gesagt, weiß ich nicht, irgendein Energy Drink, bis der dort von der Autobahn gekratzt ist, könnte es vielleicht ein bisschen länger dauern. Nur falls ihr da gerade unterwegs seid und euch fragt, was da eigentlich los ist.

0: gleich nach 7. Die beste Musik bei Radio Regenbogen von und mit Mr. Bruno Mars. I just might.
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0: Heute noch unspektakulär. Wolken, zwischendrin ein bisschen Sonne, Temperaturen bis 28 Grad. Ab morgen kommt dann der Sommer aber so richtig mit viel Sonne und bis zu 33. Am Mittwoch 38. Am Donnerstag lokal dann sogar 41 Grad. Abkühlung kommt erst am kommenden Wochenende durch Schauer und Gewitter.
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10: Das sind die Themen um 19 Uhr. Die Bundeswehr hilft jetzt bei den Bränden in Bordeaux. Und die gute Nachricht aus Heidelberg, hier wurden Lehrer fit für Mathe, Technik und Naturwissenschaften gemacht. Ich bin Jana Allgeier, einen schönen guten Abend. Die Bundeswehr hilft jetzt bei den riesigen Waldbränden rund um Bordeaux. Laut Verteidigungsministerium gehen 2 Transporthubschrauber und ein Bundeswehrflieger A400M mit Material nach Frankreich. Erstmal ist der Einsatz für 5 Tage geplant. Tausende Einsatzkräfte kämpften weiter gegen die Flammen. Michael Evers berichtet aus Frankreich.
11: Die Lage habe sich stabilisiert und der Brand habe sich über Nacht nicht mehr ausgeweitet, sagte Frankreichs Innenminister nach einer Krisensitzung der Regierung. Für eine Entwarnung sei es aber noch zu früh. Er rief die Menschen dazu auf, vorerst nicht in die betroffene Region bei Bordeaux zu reisen. Wie die Löscharbeiten vorankommen, hängt auch vom Wetter und insbesondere dem Wind ab. Erwartet wird ab morgen eine erneute Hitzewelle in der Region.
10: Nach dem CSD-Anschlag in Berlin will Innenminister Dobrindt härter gegen Gefährder vorgehen. Er sagt, Jugendstrafrecht für erwachsene Extremisten sei inakzeptabel.

0: Dazu fordert der CSU-Politiker mehr Fußfesseln und bundesweit klare Regeln für Präventivhaft. Auch aus der Union kommt Druck, verurteilte Islamisten künftig nicht mehr auf Bewährung laufen zu lassen. Nach Recherchen von SZ, NDR und WDR filmte das Landeskriminalamt den mutmaßlichen Attentäter noch eine Stunde vor der tödlichen Attacke. Softwarepanne beim Abi in Baden-Württemberg. Rund 100 Schülerinnen und Schüler haben laut Kultusministerium fehlerhafte Zeugnisse bekommen. In etwa 70 Fällen ändert sich der Abischnitt nochmal, meist leicht nach unten, zum Beispiel von 2,4 auf 2,5. Betroffen sind 54 Schulen, bestanden haben aber trotzdem alle. Welche Folgen das für Bewerbungen hat, wird noch geprüft. Und die gute Nachricht kommt aus der Metropolregion Rhein-Neckar. Der hier von der Klaus-Tschira-Stiftung geförderte MINT-Lernkreislauf geht mit positivem Fazit zu Ende. 2 Jahre lang wurden Lehrerinnen und Lehrer von Gemeinschaftsschulen für Mathe, Informatik, Naturwissenschaften und Technik begeistert. Viele Schulen wollen die entwickelten Experimente und Unterrichtsideen jetzt dauerhaft übernehmen.
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2: Vorsicht auf der A5 Basel in Richtung Karlsruhe zwischen Freiburg Nord und Thieningen läuft eine Unfallaufnahme. Vorsicht auf der A5 in Richtung Heidelberg zwischen der Einfahrt Karlsruhe Nord und Bruchsal, auch hier eine Unfallaufnahme. Vorsicht auf der A5 Karlsruhe in Richtung Basel zwischen dem Dreieck Neuenburg und der Raststätte Bad Bellingen West, ein defektes Fahrzeug und Personen auf der Fahrbahn. Staus und stockender Verkehr. A8 München Richtung Karlsruhe zwischen Stuttgart Flughafen Messe und Stuttgart Möhringen, 4 Kilometer stockender Verkehr. A8 und A81 Karlsruhe in Richtung Stuttgart zwischen Leonberg Ost und dem Kreuz Stuttgart, 4 Kilometer stockender Verkehr. A8 Stuttgart in Richtung Karlsruhe zwischen Pforzheim Süd und Pforzheim Nord laufen Reinigungsarbeiten, hier im Moment 5 Kilometer stockender Verkehr. Und auf der A8 Karlsruhe in Richtung Stuttgart zwischen Pforzheim West und Pforzheim Ost, 3 Kilometer stockender Verkehr. Geblitzt wird in Reutlingen in der Freilichgradstraße und in Emmendingen steht einer in der Freiburger Straße. Wenn ihr noch was gesehen habt, gerne Sprachnachricht schicken an die 08000 34 35 36. Allen unterwegs eine gute und vor allen Dingen auch sichere Fahrt.
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2: Christian Semmet ist hier. Hallo zusammen. Wie bringen wir euch denn jetzt durch diesen Montagabend? Natürlich am besten mit ganz viel neuer Musik. Jennifer Lopez, aktueller Hit zusammen mit David Guetta, Save Me Tonight.
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Ganz entspannt geht's durch den Montagfeierabend mit Bruce Springsteen, I'm on Fire bei Radio Regenbogen. Erinnert ihr euch noch ans Jahr 2010, WM in Südafrika? Zu welchem Song hat da die ganze Welt getanzt? Natürlich zu diesem Sommerhit, Willi Le und das Safri Duo. Hier ist Helele.

0: SSV, diese drei Buchstaben, die hatten ja lange Zeit den Sommerschlussverkauf eingeläutet, ist quasi für die Jüngeren unter uns sowas wie der Boomer Black Friday, nur halt im Sommer, könnte man sagen. Offiziell gibt's den nicht mehr, aber irgendwie doch. Maike Schale aus der Radio Regenbogen Sommerschlussverkaufsredaktion.
1: Der letzte Montag im Juli war's. Also wäre heute dann gewesen, ne? Sommerschlussverkauf. Dann wurden ja die Rabattregeln gelockert. 20 Jahre ist das jetzt her, du hast es erwähnt. Seitdem dürfen Geschäfte ihre Preise selbst bestimmen. Das tun sie auch. Sehen wir gerade überall in unseren Innenstädten. Mannheim, Karlsruhe, Offenburg, Freiburg. Überall rote Rabattschilder in den Schaufenstern, weil die Frühlings- und Sommerware muss ja raus, ne?
0: Gutes Timing, weil die Hitze kommt ja ab morgen wieder zurück.
1: Das stimmt, ja. Und da können wir auf Schnäppchenjagd gehen. Bademode, Shorts, T-Shirt, Deko, Schuhe, Gartenmöbel, da geht einiges. Können wir direkt dann natürlich auch benutzen. Tipp, die größten Rabatte gibt es am Ende. Aber dann sind die begehrten Größen halt auch oft schon weg. Also vielleicht ein bisschen warten auf noch mehr Rabatte lohnt sich dann vor allem bei nicht ganz so gefragten Farben und Größen. Und es gilt eine neue EU-Verordnung. Große Unternehmen, die dürfen nämlich unverkaufte Kleidung nicht mehr vernichten, sollen die Sachen spenden, weiterverkaufen oder wiederverwenden.
0: Ja, das klingt nach noch mehr Rabatten für Verbraucher. Der Sommerschlussverkauf in Baden-Württemberg und der Pfalz startet jetzt so richtig durch. Und ich glaube, du bist eine Shopping-Maus, ne?
1: Aber sowas
0: ich hab's gesehen. An deinem Schreibtisch, das musst du mir jetzt erklären. Da hängt ein Schild, da steht: Bitte Maike Schale nicht auf ihren Style ansprechen, denn sie muss arbeiten. Erklär doch mal ganz kurz, was an deinem Style so besonders ist. Und ich
1: Ich mag halt einfach unheimlich gerne shoppen. Also es sind die Farben, es sind die Formen.
0: Ja, erzähl ruhig weiter, ich spiele ein bisschen Musik.
1: Das
0: ne?
1: ist ja auch bei Schuhen, weißt du, du kannst ja unterschiedliche Sachen

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2: Liebe Amelie, wir sind unendlich stolz auf dich, unsere große Tochter. Du bist so ein wundervolles Kind und eine super tolle große Schwester für deinen kleinen Bruder Noah. Bitte bleib so einzigartig, fröhlich und wunderbar, denn so bist du genau richtig. Wir lieben dich, deine Mama und dein Papa.
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Felix Jähn, Pride. Radio Regenbogen ist hier. Das war Hallo Feierabend mit Christian Semmit. Ich wünsche euch noch einen schönen, entspannten Montagabend jetzt mit Marlon Rudett. Hier ist Anti-Hero.

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1: In Karlsruhe, Rastatt und der Ortenau bleibt der Abend überwiegend trocken, auch wenn einige Wolken durchziehen können. Letzte Schauer lassen nach und der Himmel lockert sich nach und nach auf. Der Wind weht schwach aus westlichen Richtungen. Im Verlauf der Nacht wird es immer klarer und bis morgen früh bleibt es trocken. In Graben-Neudorf sind es 26 Grad, in Baiersbronn 21 und in Rottweil 24 Grad.
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2: Ich bin Thomas Bliski. Nach dem mutmaßlich islamistischen Anschlag auf den Berliner Christopher Street Day hat der Deutsche Städtetag dazu aufgerufen, Offenheit und Freiheit zu verteidigen. Städtetagspräsident Burkhard Jung sagte, die Städte täten alles, um öffentliche Veranstaltungen sicher zu gestalten. Zugleich müssten Bund und Länder den Kommunen klare Lageeinschätzungen und verlässliche Unterstützung geben. Absolute Sicherheit könne es jedoch nicht geben. Bundeskanzler und CDU-Chef Friedrich Merz krempelt das Personal in seiner Partei, der Fraktion und der Regierung weiter um. Innerparteilichen Ärger gibt es vor allem, nachdem der Kanzlerverkehrsminister Patrick Schnieder rausgeworfen hat.
3: Der bisherige parlamentarische Geschäftsführer Steffen Bilger soll neuer Verkehrsminister werden. Amtsvorgänger Schnieder stammt aus Rheinland-Pfalz. Dessen CDU-Landesverband hat wegen der Art und Weise des Rauswurfs nun ein geplantes Treffen mit dem Kanzler abgesagt. Begründung: Vertrauensverlust und mangelnde Wertschätzung. Auch in den Ostverbänden der CDU rumort es gewaltig. Der Ärger über Merz wird größer. Durch die Personalrochade ist es fast unmöglich, sich am Wahlkampfstand auf Landesthemen zu konzentrieren. Das sagte Sachsen-Anhalts-Ministerpräsident Schulze im Radio-Interview. Dort wird Anfang September ein neuer Landtag gewählt. David Riemer, Nachrichtenredaktion.
2: Porsche will bis 2035 weitere 5000 Arbeitsplätze in der Region Stuttgart abbauen. Betroffen sind das Stammwerk in Zuffenhausen und das Entwicklungszentrum in Weissach. Im Gegenzug wird die Standortsicherung bis Ende 2035 verlängert. Betriebsbedingte Kündigungen sind ausgeschlossen.
4: Die Jobs sollen vor allem über Altersteilzeit, freiwillige Aufhebungsverträge und frei werdende Stellen wegfallen. Gleichzeitig investiert Porsche gut 2 Milliarden Euro in die beiden Stammwerke Zuffenhausen und Weissach. Dort sollen die Sportwagenproduktion und die Entwicklung langfristig gesichert werden. Für die Beschäftigten bedeutet der Kompromiss aber auch Einschnitte. Das Weihnachtsgeld fällt geringer aus, Homeoffice wird eingeschränkt und Tariferhöhungen werden bis 2035 teilweise einbehalten. Zoe Tassovali, Redaktion.
2: Der starke Rückgang des Ölpreises macht sich bislang kaum an den Tankstellen bemerkbar. Nach Angaben des ADAC kostete ein Liter Super E10 gestern im Schnitt rund 2,16 Euro, Diesel 2,21 Euro. Auch heute deuteten die Preise nur leicht nach unten. Der Verkehrsclub erwartet wegen des gesunkenen Rohölpreises aber bald einen spürbaren Rückgang.
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5: A5. Richtung Heidelberg ist der rechte Fahrstreifen zwischen Karlsruhe Nord und Bruchsal wegen eines Unfalls gesperrt. Vorsicht vor einem Holzbrett auf der A5 zwischen Dreieck Karlsruhe und Karlsruhe Süd. Ölspur auf der Landstraße zwischen Göschweiler und der B31 im Kreis Breisgau-Hochschwarzwald. Stockender Verkehr auf der A8 bei Stuttgart Flughafenmesse und zwischen Pforzheim Süd und Nord. Stau auf der A81 Richtung Stuttgart im Baustellenbereich zwischen Autobahnkreuz Böblingen-Hulb und Sindelfingen Ost. Gute Fahrt.
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I knew it, I knew you. 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
1: 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Beautiful Life.
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1: Am Abend zeigen sich in Karlsruhe, Rastatt und der Ortenau lockere Wolken und klare Abschnitte. Die Nacht bleibt trocken, der Wind weht schwach. Im Laufe der Nacht gibt es weitere Auflockerungen. Gegen Morgen bleibt es vielerorts klar. In Eggenstein-Leopoldshafen sind es 25 Grad, in Oberkirch 24 und in Königsbachstein 24 Grad. Morgen strahlt die Sonne und die Temperaturen steigen spürbar an.
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2: Ich bin Thomas Bleskin. Nach dem mutmaßlich islamistischen Terroranschlag am Rande des Berliner Christopher Street Days steht jetzt fest, wer die getötete Frau war. Nach Angaben des Berliner Senats handelt es sich um eine polnische Mutter, die mit ihrer Tochter zu Besuch in der Hauptstadt war.
3: Der Schock sitzt immer noch sehr tief. Die polnische Regierung will sich jetzt um die Familie der Getöteten kümmern. Den 29 Verletzten geht's inzwischen besser. Laut der Berliner Charité schwebt niemand mehr in Lebensgefahr. Während die Menschen langsam wieder versuchen, auf die Beine zu kommen, stellt sich die Politik vor allem eine Frage. Hätte der Anschlag verhindert werden können? Das Innenministerium soll prüfen, wie sich die Bewegungsfreiheit islamistischer Gefährder stärker einschränken lässt, wenn sie nicht in Haft sitzen. Zoe Tassovali, Redaktion.
2: Bundeskanzler und CDU-Parteichef Friedrich Merz tauscht das Personal in mehreren Ämtern in der Regierung, der Partei und der Fraktion aus. Die neuen Kabinettsmitglieder sollen an diesem Mittwoch ihre Ernennungsurkunden von Bundespräsident Frank-Walter Steinmeier erhalten.
4: Die Vereidigung der neuen Minister ist für die erste Sitzungswoche des Bundestags nach der Sommerpause vorgesehen, also im September. Der Kanzler selbst meint, es ist rechtlich unproblematisch. Außerdem hält er es aus Kostengründen für gerechtfertigt. Betroffen sind Carsten Linnemann als neuer Gesundheitsminister, Nina Wagen wechselt als Chefin ins Kanzleramt und Steffen Bilger ist als neuer Verkehrsminister vorgesehen. Kritik kommt vom früheren Chefjuristen des Bundespräsidialamts Pieper. Die Amtsgeschäfte ohne Vereidigung zu übernehmen, hält er für verfassungsrechtlich unsauber. David Riemer, Nachrichtenredaktion.
2: Porsche will in der Region Stuttgart bis 2035 weitere 5000 Arbeitsplätze streichen. Betroffen sind das Werk in Zuffenhausen und das Entwicklungszentrum in Weissach. Der Abbau soll ohne betriebsbedingte Kündigungen erfolgen. Die Standortsicherung wird bis Ende 2035 verlängert. Beschäftigte müssen dafür unter anderem Abstriche bei Tariferhöhungen, Weihnachtsgeld und Homeoffice hinnehmen. Nach dem vorläufigen Ende der US-Angriffe auf den Iran sind die Ölpreise deutlich gefallen. Ein Fass der Nordseesorte Brent kostete zuletzt rund 91 Dollar und damit gut 6% weniger als am Freitag. Hoffnungen auf eine Deeskalation hatten die Preise zunächst bis auf knapp 88 Dollar gedrückt. An den Tankstellen macht sich das aber kaum bemerkbar.
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5: Achtung im Kreis Breisgau-Hochschwarzwald, eine Ölspur auf der Landstraße zwischen Göschweiler und der B31. Auf der A5 Richtung Heidelberg ist der rechte Fahrstreifen zwischen Karlsruhe Nord und Bruchsal gesperrt. Stau auf der A8 Richtung Karlsruhe zwischen dem Stuttgarter Flughafenmesse und Stuttgart-Möhringen. Gute Fahrt!
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Martin Garrix und Ed Sheeran. 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
2: Jetzt am Abend sind rund um Karlsruhe sowie in Rastatt und der Ortenau die Wolken weitgehend verschwunden. Es bleibt trocken und der Himmel klart zunehmend auf. In der Nacht erwartet euch hier ein weitgehend klarer Himmel. Schauer sind nicht zu erwarten, der Wind weht schwach. Momentan sind es in Iffezheim an der Galopprennbahn 23 Grad, in Horb am Neckar am Kornhaus 21 und in Rottenburg am Neckar am Kalkweiler Tor 22 Grad.
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3: Ich bin Uli Reitinger. Auch zwei Tage nach dem mutmaßlich islamistischen Anschlag auf den Berliner Christopher Street Day ist die Trauer groß. Am Brandenburger Tor haben am Abend erneut hunderte Menschen der Opfer gedacht. Gleichzeitig wird weiter darüber diskutiert, welche Konsequenzen die Politik jetzt ziehen muss.
4: Vor dem Brandenburger Tor liegen inzwischen unzählige Blumen, Kerzen und persönliche Botschaften. Viele Menschen halten einfach kurz inne oder suchen auch das Gespräch mit anderen. Während Berlin trauert, läuft die politische Aufarbeitung weiter. Bundeskanzler Merz will prüfen lassen, wie sich islamistische Gefährder künftig stärker einschränken lassen. Bundesinnenminister Dobrindt fordert außerdem schärfere Regeln, unter anderem mehr Präventivhaft und den Einsatz elektronischer Fußfesseln. Zoe Tassovali, Nachrichtenredaktion.
3: Bundeskanzler Merz setzt den Personalumbau in Partei und Regierung fort. Der CDU-Vorstand wählte die bisherige Schatzmeisterin Franziska Hoppermann einstimmig zur neuen Generalsekretärin. Sie folgt auf Carsten Linnemann, der Gesundheitsminister wird. Zugleich wächst in der Union die Kritik an Merz' Personalentscheidungen und an seinem Umgang mit betroffenen Politikern. Hintergrund ist vor allem der Austausch von Verkehrsminister Schnieder, der alles andere als glatt verlief. Der riesige Waldbrand an der französischen Atlantikküste ist noch immer nicht unter Kontrolle. Die Lage hat sich zwar etwas entspannt, trotzdem kämpfen immer noch tausende Einsatzkräfte gegen die Flammen.
5: Die Lage habe sich stabilisiert, sagte Frankreichs Innenminister nach einer Krisensitzung der Regierung. Für eine Entwarnung sei es aber noch zu früh. Er rief die Menschen dazu auf, vorerst nicht in die betroffene Region bei Bordeaux zu reisen. Wie die Löscharbeiten vorankommen, hängt auch vom Wetter und insbesondere dem Wind ab. Erwartet wird ab morgen eine erneute Hitzewelle in der Region. In Spanien sind die Brände in Madrid und den angrenzenden Provinzen inzwischen eingedämmt, auch wenn mehrere Brandherde aktiv bleiben. Aus Paris, Michael Evers.
3: Porsche will 2035 weitere 5000 Arbeitsplätze in der Region Stuttgart abbauen. Betroffen sind das Stammwerk in Zuffenhausen und das Entwicklungszentrum in Weissach. Im Gegenzug wird die Standortsicherung bis Ende 2035 verlängert. Betriebsbedingte Kündigungen sind ausgeschlossen. Der Abbau soll vor allem über Altersteilzeit, Fluktuation und freiwillige Aufhebungsverträge erfolgen. Zugleich plant Porsche Investitionen von rund 2,1 Milliarden Euro.
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6: A5 Basel. Richtung Karlsruhe. In Höhe Appenweier steht ein defekter Bus auf dem Beschleunigungsstreifen. Auf der A8 von Stuttgart nach Karlsruhe gibt es zwischen Heimsheim und Pforzheim Süd stockenden Verkehr auf 2 Kilometern. Hier sind der rechte und mittlere Fahrstreifen wegen Reinigungsarbeiten gesperrt. Plant hier etwas mehr Zeit ein. Gute Fahrt.
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Topic und Becky G. Sorry, Papi. Sorry, Papi. 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
1: Jetzt am Abend sind rund um Karlsruhe sowie in Rastatt und der Ortenau die Wolken weitgehend verschwunden. Es bleibt trocken und der Himmel klart zunehmend auf. In der Nacht erwartet euch hier ein weitgehend klarer Himmel. Schauer sind nicht zu erwarten, der Wind weht schwach. Momentan sind es in Iffezheim an der Galopprennbahn 23 Grad, in Horb am Neckar am Kornhaus 21 und in Rottenburg am Neckar am Kalkweiler Tor 22 Grad.
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2: Ich bin Uli Reitinger. Nach dem Anschlag am Rande des Christopher Street Day am Wochenende hat Bundeskanzler Merz politische Konsequenzen angekündigt. Der CDU-Chef sagte in Berlin, für konkrete Entscheidungen sei es zwar noch zu früh, klar sei aber, dass es nicht bei Worten bleiben dürfe.
3: Wir werden mit Besonnenheit, aber auch mit Entschlossenheit reagieren müssen und vor allem die Frage beantworten müssen, wie es eigentlich sein kann, dass ein Mann, der so eingestuft ist hier in Berlin, sich unbehelligt in die Nähe des Christopher Street Days begeben konnte und dort diesen Anschlag verüben konnte.
2: Der mutmaßliche Täter war den Behörden als Islamist bekannt, war auf Bewährung, auf freiem Fuß und galt als Gefährder. Bundeskanzler und CDU-Chef Merz tauscht das Personal in mehreren Ämtern in der Regierung, der Partei und in der Fraktion aus. Die neuen Kabinettsmitglieder sollen an diesem Mittwoch ihre Ernennungsurkunden von Bundespräsident Steinmeier erhalten.
4: Die Vereidigung der neuen Minister ist für die erste Sitzungswoche des Bundestags nach der Sommerpause vorgesehen, also im September. Der Kanzler selbst meint, es ist rechtlich unproblematisch. Außerdem hält er es aus Kostengründen für gerechtfertigt. Betroffen sind Carsten Linnemann als neuer Gesundheitsminister, Nina Wagen wechselt als Chefin ins Kanzleramt und Steffen Bilger ist als neuer Verkehrsminister vorgesehen. Kritik kommt vom früheren Chefjuristen des Bundespräsidialamts Pieper. Die Amtsgeschäfte ohne Vereidigung zu übernehmen, hält er für verfassungsrechtlich unsauber. David Riemer, Nachrichtenredaktion.
2: Die Waldbrände im Südwesten Frankreichs bedrohen zunehmend auch die Tourismussaison rund um Bordeaux. Die Regierung rief Urlauber auf, vorerst nicht in die Region zu reisen. Der Präsident der regionalen Industrie- und Handelskammer sagte dem Sender BFM TV, der Tourismus sei dort weitgehend zum Erliegen gekommen. Bislang wurden rund 220.000 Menschen evakuiert. Mehr als 40.000 Arbeitsplätze hängen in der Region vom Tourismus ab. US-Präsident Donald Trump hat die Angriffe auf den Iran nach eigenen Angaben vorerst ausgesetzt, um laufenden Verhandlungen eine weitere Chance zu geben. Der Website Axios sagte Trump, die Gespräche seien weit fortgeschritten, dabei gehe es um die Straße von Hormuz und um das iranische Atomprogramm. Für den Fall eines Scheiterns drohte Trump erneut mit massiver militärischer Gewalt.
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5: Auf der A5 Richtung Karlsruhe steht bei Appenweier ein defekter Bus auf dem Beschleunigungsstreifen. A81 zwischen Neuenstadt und Tunnelhölzern. Richtung Heilbronn, ungesicherte Unfallstelle. Im Breisgau Hochschwarzwald auf der Landstraße zwischen Göschweiler und B31 Vorsicht. Ölspur. A8 von Stuttgart Richtung Karlsruhe zwischen Heimsheim und Pforzheim Süd, Fahrbahnreinigung gesperrt. 1 Kilometer Stau vor Ausleitung, 2 Kilometer stockender Verkehr. Geduld erforderlich. Gute Fahrt.
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Paw Patrol und Backstreet Boys. Bottle Up. 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
1: In Karlsruhe, Rastatt und der Ortenau bleibt es in der Nacht klar und trocken. Die Wolken lockern auf, der Wind weht schwach. Gegen Morgen kühlt es ab. Morgen erwartet euch trockenes, sonniges Wetter. Eine Hitzewelle steht bevor mit ansteigenden Temperaturen. In Rastatt 21 Grad, in Rust 18 und in Esslingen 20 Grad.
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3: Guten Abend, Deutschland. Mein Name ist Daniel Kaiser. Willkommen zur Night Lounge. Heute am Dienstag, den 28. Juli 2026, um kurz nach 12. Unser Thema heute Abend. Wir werfen einen Blick auf das letzte halbe Jahr. Ich bin ein bisschen spät dran, wollte das eigentlich schon Anfang Juli machen, aber besser spät als gar nicht. Halbzeit 2026, unser Thema heute Abend. Ja, und ich würde ganz gerne von euch wissen, wie war denn die erste Hälfte vom neuen Jahr 2026? Seid ihr zufrieden mit dieser ersten Hälfte? Was habt ihr so erlebt und was habt ihr noch so für Hoffnungen für die zweite Hälfte? Würde die zweite Hälfte genauso aussehen wie die erste Hälfte? Wäre das dann ein gelungenes Jahr oder würdet ihr sagen, das wäre das schlimmste Jahr ever? Ich hoffe, dass die zweite Hälfte besser wird. Ruft mich an, kostenlos, vom Handy und vom Festnetz und lasst uns heute über die erste Halbzeit 2026 sprechen. Kostenlos vom Handy, vom Festnetz und natürlich auch gerne reinklicken auf Facebook und auf Instagram unter Night Lounge. Da haben wir das Thema für euch gepostet.
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3: Hier ist der Daniel. Wer ist denn dran mit der 09? Hallo.
4: Ja, hi, bin's der Uli.
3: Uli, grüß dich. Woher bist du?
4: Aus Rhein am Lech.
3: Aus Rhein am Lech. Reden das erste Mal oder hatten wir schon mal die Ehre?
4: Das erste Mal.
3: Ui, cool. Freu mich.
4: Jo, ich hab da die Stimme gerade gehört auf, ich sag mal, auf
3: im Regenbogen. Radio. Bei Radio Regenbogen. Ah, okay, cool.
4: Jo. Ich höre ja jeden Tag Radio Regenbogen.
3: Und das erste Mal hörst du nachts Radio Regenbogen? Oder
4: ja.
3: Hast du die vorher schon mal gehört, die Sendung?
4: Ja, jetzt höre ich mal zu und erzähle auch ein bisschen was.
3: Ja, dann erzähl mal bitte ein bisschen was über die erste Halbzeit vom neuen Jahr.
4: Ja, ich bin beim Arbeiten fleißig. Oder was ist das Thema heuer bei euch?
3: Naja, die ersten, ja, eigentlich fast schon 7 Monate von 2026 sind vorbei. Und ich möchte heute ganz gerne mal wissen, wie ist denn das Jahr bisher so für euch? Seid ihr zufrieden mit der ersten Halbzeit oder seid ihr gar nicht zufrieden?
4: Ich bin zufrieden mit heuer, dass kein Corona mehr ist.
3: Gut, das ist ja schon, auch letztes Jahr gab es ja keinen, oder? Oder hast du letztes Jahr noch Probleme damit gehabt?
4: Gott sei Dank, sage ich nur toi, toi, toi.
3: Toi, toi, toi. Was war denn so dieses Jahr bei dir in den letzten 7 Monaten?
4: Ja, dass ich mich wieder gefreut habe, dass wir wieder endlich wieder auf Arbeiten dürfen, wieder auf Vollzeit.
3: Du hast dich übers Arbeiten gefreut?
4: Ja, dass es endlich wieder auf Vollzeit geht.
3: Okay, hast du vorher nur Teilzeit gearbeitet oder wie?
4: Ja, wo Corona war, haben wir nur halbtags arbeiten dürfen, von 9 Uhr bis 3 Uhr nachmittags.
3: Und seit wann arbeitest du wieder Vollzeit? Seit diesem Jahr oder letztes Jahr auch schon?
4: Auch schon seit letztes Jahr wieder.
3: Okay, und was ist jetzt dieses Jahr in deinem Leben passiert außer Arbeiten?
4: Ja, dass ich mir sie wieder glücklich mache, dass wir endlich arbeiten dürfen.
3: Ja.
4: Dass wir endlich wieder Geld ein bisschen mehr verdienen dürfen.
3: Hast du denn dieses Jahr mehr Geld verdient?
4: Schon, ja.
3: Okay, und was machst du denn so mit dem Geld? Was stellst du damit an?
4: Ich spare mir für den Führerschein jetzt.
3: Okay.
4: Ein Moped.
3: Ach so, du hast schon einen Autoführerschein?
4: Nein, ich möchte mir ein Moped machen, einen Mofa-Führerschein.
3: Mofa-Führerschein willst du machen? Okay.
4: Ja.
3: Und darf ich fragen, wie alt du jetzt bist?
4: Ich bin jetzt 35,5.
3: Okay, und du hast bisher war die Kohle einfach nicht da für einen Mofa-Führerschein.
4: Ja, jetzt geht's endlich wieder auf Steinberg auf.
3: Hast du dir schon einen ausgesucht, also einen Mofa, oder noch gar nicht?
4: Noch gar nichts.
3: Echt? Noch gar nichts im Auge, so was du sagst, oh, das wird mir gefallen?
4: Ja, ich bin jetzt erstmal auf Suche.
3: Okay, wird wahrscheinlich was Gebrauchtes, oder kaufst du dir ein neues Mofa?
4: Ich kauf mir ein neues.
3: Neu? Ui, okay. Da musst du ein bisschen was zurücklegen, ne? Was kostet heute so ein Mofa? Bestimmt so
4: 2,5
3: habe ich mir schon gedacht. Und der fährt dann, wie schnell fährt er? 50, ne? Oder fährt er schneller?
4: So um die Dreh.
3: Hm?
4: So um die Dreh.
3: So um den Dreh, okay. Und wo, was Strecken fährst du da immer? Zur Arbeit und zurück?
4: Ja, zur Arbeit und zum Einkaufen.
3: Okay. Und das wäre eine große Erleichterung für dich. Wie kommst du im Moment von A nach B? Mit Fahrrad oder mit Öffentlichen?
4: Ich fahre mit dem Fahrrad zurzeit.
3: Okay. Ist aber ja, auch bei Wind und Wetter, ist ja auch nicht so prickelnd, oder?
4: Bei heißem Wetter, meinst du jetzt, oder?
3: Na, also bei heiß ist es noch okay. Also ich finde es schlimmer, wenn es regnet und richtig kalt ist, so im Winter.
4: Ja, da fahre ich halt mit dem Bus.
3: Ah, da fährst du mit dem Bus. Okay. Also ja. Da bist du auch nicht mit dem Fahrrad gefahren, weil es kalt war.
4: Ja, da war es arschkalt.
3: Das ist auch nicht so dolle, ne?
4: Ja.
3: Worauf freust du dich denn die zweite Hälfte, die quasi noch vor uns liegt, bis zum Jahresende? Ist da noch was geplant dieses Jahr oder sagst du, nö, außer Arbeiten nichts mehr?
4: Ich freue mich, wenn das hoffentlich das Jahr noch gut ankommt.
3: Also nichts mehr geplant, nichts Besonderes mehr.
4: Ein tolles mit ohne Corona haben.
3: Ja, so gut.
4: Mir hat so erwischt in Corona, bei 40 Grad. Ich meine, ich muss Schweißbaden.
3: Ui, okay. Aber jetzt geht's dir gut gesundheitlich. Jetzt geht's dir gesundheitlich gut.
4: Ja, Gesundheit geht's mir gut.
3: Na, dann bleibt das hoffentlich auch so, oder?
4: Ja, dass hoffentlich kein Corona mehr so schnell kommt.
3: Das wollen wir hoffen.
4: Dass wir dann langsam mal einen Sekt aufstoßen dürfen.
3: Ja. Uli, dann vielen Dank für deinen Anruf. Dir einen schönen Abend, bis bald.
4: Ja, schönen Gruß an alle Mädels.
3: Mach's gut. So, anrufen dürft ihr auch vom Handy und vom Festnetz. Heute sprechen wir über die erste Halbzeit von 2026. Bin ein bisschen spät dran, ich weiß, aber noch sind wir, glaube ich, im Rahmen. Noch können wir darüber sprechen. Und ich bin gespannt, wie so die erste Hälfte für euch war. Uli sagt, arbeiten, das war das Schönste und Beste. Und er freut sich auch auf die zweite Hälfte. Arbeiten gehen Vollzeit. Wie sieht's bei euch aus? Ist das etwas, was für euch irgendwie so dieses Jahr eine große Bedeutung hatte, arbeiten zu gehen? Ist die Arbeit für euch erfüllend oder sagt ihr, nö, eigentlich gibt es andere Bereiche, die mich vielleicht irgendwie glücklicher gemacht haben oder vielleicht auch trauriger gemacht haben? Bin mal gespannt, was ihr dieses Jahr erlebt habt. In der nächsten Leitung ist der Paul aus Stuttgart. Hallo Paul, grüß dich.
5: Ja, hallihallo, grüß dich.
3: Hallo.
5: Daniel.
3: Das bin ich, ja.
5: So früh bin ich noch nie durchgekommen.
3: Was, warum? Okay, ja, gut.
5: Ich weiß. Ich habe halt gleich angerufen, aber nicht ganz gleich.
3: So, jetzt sind ja fast schon 7 Monate rum und der August beginnt bald schon wieder. Und ich denke mir auch so, wie verrückt das eigentlich ist. In gut 6 bis 8 Wochen ist der Sommer eigentlich auch schon wieder rum.
5: Ja, es ist eigentlich schon fast Weihnachten.
3: Ne? September ist schon so Spätsommer eigentlich und dann...
5: Ja, das geht dann wirklich ruckzuck.
3: Das geht ruckzuck.
5: Ja. Das geht echt ruckzuck, weil der Urlaub mal vorbei ist, ja, und dann fängt die Schule wieder an, dann fängt das Semester wieder an, ja.
3: Mhm.
5: Einmal ist Dezember, ne? Und danach, ja, da habe ich schon mal Arbeit gespart, denn mein Weihnachtsbaum, der, den habe ich noch gar nicht weggeräumt.
3: Ja,
5: das steht immer noch da und nadelt.
3: Ja, so kann das sein.
5: Ja,
3: verrat mir mal, wie war denn so die ersten 6, fast 7 Monate vom neuen Jahr? Was hast du denn so erlebt? Wie war das denn so?
5: Ja, für mich war es richtig super. Ich sage immer so, wenn man mich fragt, was machst du denn so, dann sage ich, ja, ich fliege. Also insofern, als ich 2 Jahre vorzeitig aufgrund Schwerbehinderung in Ruhe gekommen bin, ja, und mache dann jetzt alles so langsam, was ich mir auf einer Liste so eingetragen habe, was ich machen möchte, wenn ich mal in Ruhe bin.
3: Darf ich mal einen kleinen Blick drauf werfen, was da so draufsteht?
5: Malen zum Beispiel, ja. Also wenn ich eine Pizza bestellt habe, wenn ich den Karton nicht verdreckt habe, den Deckel, dann reiße ich den runter und fange da an zu malen, ja.
3: Und, was denn zum Beispiel? Was malst du da drauf?
5: Ja, Landschaft meistens. Da male ich meist Landschaft.
3: Ja. Und dann, was passiert damit?
5: Eine gute Frage. Das stapelt sich da so ein bisschen. Dann denke ich auch mal, eigentlich kannst du es wegwerfen oder...
3: Nee, nichts wegwerfen. Ich will nur wissen, ja. ist das dann, also planst du das dann irgendwo auszustellen, nee, zu verkaufen, online zu stellen? Nee. Was macht... Ich finde die Idee cool, kreativ vor allem, auf Pizzakartons was zu malen. Mag ich irgendwie.
5: Ja, mit Aquarellfarben, also die gehen, das geht gut, ne, auf dem Pizzakarton.
3: Ja, warum nicht?
5: Aquarellpapier habe ich auch, aber das ist mir dann zu umständlich, das rausholen und so weiter.
3: Mhm.
5: Also meistens ist es ja schon so, dass einen irgendwas beschäftigt, ja,
3: mhm,
5: wo oder beschäftigt hat an dem Tag oder so weiter, und dann willst du das irgendwie loswerden. Und dann fantasiere ich da so ein bisschen. Ne?
3: Da kommen Landschaften auf den Karton drauf, ne, hast du gesagt?
5: Eigentlich eher eine Landschaft, Sonnenuntergang oder einfach so eine Farbkombination, ja, für die Farben, die mir dann jetzt gerade so entgegenkommen. Also das habe ich auch im Sperrmüll gefunden, so eine Aquarellfarbe. Ich habe auch einen eigenen Kasten, aber so auf dem Nachhauseweg nachts habe ich irgendwo was gemacht, an der Uni oben. Dann sehe ich da so einen Kasten Farbkarton liegen, ja, immer einen Farbkasten, Wasserfarben haben das in dem Fall. Mhm. Den man früher gemacht hat, kann man ja auch sehr schöne bunte Sachen machen mit Wasserfarben, ja.
3: Irgendwie, keine Ahnung warum, ich hab wirklich, als du gesagt hast, dass du da was auf Kartons malst, auf die Pizzakartons, ich dachte, das geht so in Richtung Ornamente, Mosaik, stelle ich mir nämlich irgendwie mega cool vor, sowas auf einen Pizzakarton zu machen. Aber Landschaften, ja, könnte auch gut aussehen. Ich muss euch was erzählen. Ich habe letzte Woche eine Wiederholung geguckt von diesem, wie heißt der nochmal? Heißt der Bob? Dieser Maler, dieser Zeichner, den kennt man noch von früher. Weißt du noch, wen ich meine?
5: Also nicht.
3: Aus dem Fernsehen, der mit den Wuschelhaaren. Ja,
5: da komme ich ja nicht ganz mit, weil ich habe meinen Fernseher kaputt gehen lassen und dann mich gefreut. Ja, und deswegen komme ich da gar nicht mehr mit, was im Fernsehen läuft, kriege ich nicht mehr mit.
3: Bob Ross. Das war aber damals, ich glaube 80er Jahre, 90er Jahre lief das im Fernsehen. Das ist lange her.
5: Okay, ja, dann könnte. Ja, ich habe natürlich einen Fernseher gehabt früher.
3: Ja gut, also die stapeln sich gerade, aber du merkst, du tobst dich so ein bisschen aus und machst ein bisschen was in die Richtung. Eine Sache?
5: Ein Ding, auch ein Ding. Ja, singen zum Beispiel, das sehe ich wieder, weil ich war ja länger im Krankenhaus, habe ich glaube ich schon mal ein bisschen was erzählt, oder konnte ich gar nicht musizieren. Jetzt kann ich wieder Trompete spielen, jetzt kann ich wieder singen.
3: Ach, ja, schön.
5: Und jetzt werde ich wahrscheinlich, ich fahre jetzt nach Italien nächste Woche am Freitag.
3: Wohin? Genau.
5: Bozen, Truden, also Unterradein, das ist unser Quartier und der Probenort in Truden. Das ist von Bozen nochmal 50 Kilometer südlich, Kalterer See, kann man schön baden. Und dann kommt Ora, und dann fährt man so in die Berge, so 1200 Meter liegt das hoch Richtung Ost.
3: In Trentino, Südtirol.
5: Ja.
3: Also ich sehe es gerade, ich gucke es mir gerade an.
5: Schwarzhorn. Wirklich schöne Ecke, also Einöde. Ne?
3: Mhm.
5: Ja, da kann man dann auch mal so auf den Berg steigen, so felsige 2000er erklimmen an dem freien Nachmittag. Einen Nachmittag haben wir frei, ja, Mittwoch. Und sonst sitzen wir da beim Proben, ne? Ich habe gerade die Noten gekriegt heute mit der Post. Jetzt habe ich mir schon, habe ich gerade überlegt, ob ich mir das jetzt noch anhöre. Ich habe mir auch CDs gefunden in der Bücherei. Ja, richtig, ist richtig cool. Morgen ein Konzert dort und dann nochmal drei hier, also in Biberach eins am 26.09. 16.10. in Waiblingen in der Michaelskirche, am 17.10. in der katholischen Kirche Marbach. Und das wird bestimmt ganz gut. Das ist ein ambitionierter Laienchor. Und ja, das ist auch so ein Ding. Ja, und dann habe ich hier noch auf einer Beerdigung so einen Spontanchor mitgesungen, weil da auch eine bekannte Mitsängerin ist gestorben mit 89. Da, mit der habe ich auch mal zusammen gesungen. Also, und dann hatte ich da ehemalige vom Motettenchor in Stuttgart getroffen, und die haben gesagt, sie brauchen Männerstimmen, bessere. Oh. Ja, jetzt gehe ich vielleicht morgen da zur Probe und mache das Jubiläums. Die haben jetzt Jubiläumsjahr dieses Jahr, das heißt, wird ein interessantes Programm. Ja, vielleicht mache ich da dann auch noch mit. Ja, dieses Jahr jedenfalls, nicht dauerhaft, weil das wird mir dann zu viel, ne, wenn ich die Abende mir so vollpacke. Aber die haben eine ganz tolle Leiterin, ja, die ist jetzt berufen nach Hamburg, macht da den bei der Staatsoper den Kinderchor demnächst, ja, und tingelt dann immer ab und zu mal hierher und macht die Probe noch. Die ist Ella Rosenberg, kann ich ruhig sagen, die hat schon einen Namen. Die macht das richtig toll, ich habe schon ein paar Konzerte von denen gehört. Ich war da jetzt nicht mehr dabei, jahrelang. Also das, ne? Und dann habe ich mit der Trompete wieder angefangen, auch toll, ja. Das habe ich jetzt schon so weit, dass ich wieder spielen kann, richtig, ja, nach dieser dreijährigen Auszeit. Klavettenquartett. Auch mit einer mit Profis, ja, ich bin ein Amateur, Laie. Na, die kenne ich von früher noch, als wir klein waren, haben wir Sachen gespielt und so weiter. Die hat mich angesprochen, ja. Ich gehe da manchmal in die Kantine vom Opernhaus, ja, zu Salat essen und dann kommt die da an und Mensch, Wieger, das ist ja toll. Jetzt habe ich meinen Klarnamen gesagt, ist egal. Hast du nicht Lust? Ich habe so Lust, können wir die alten Sachen mal spielen mit dem Quartett?
3: Ja, aber ich merke, du machst gerade so Sachen, die eigentlich genau das auffüllen, was man so braucht. Es ist so Sachen für die Seele, finde ich. Ne? Das tut gut, das gibt einem Energie. Ja. Ich habe auch irgendwie das Gefühl, dass wir sowas viel, viel früher und immer wieder mal zwischendurch machen sollten, alle. Aber wir nehmen uns selten die Zeit dafür.
5: Ja, wir wollen im Altersheim dann so Sachen einfach mal irgendwo hier oder da im Altersheim den Leuten eine Freude machen. Ne? Also jetzt nicht Geld verdienen oder so. Ne?
3: Nein, ich verstehe schon, wie du meinst.
5: Also einfach so. Ne? Und da habe ich jetzt auch schon was anderes angeleiert mit einem jemand, der gut singen kann und Klavier spielen und Volkslieder und so. Und da habe ich auch schon in 2-3 Altenheimen mal gefragt, wie wäre es. Ja, klar, herzlich willkommen, wenn ihr das macht, ja. Mhm. Kriegt ihr umsonst eine Tasse Kaffee und ein Stück Kuchen.
3: So, 2026, noch haben wir 5 Monate und ein paar Tage. Ja. Was hast du so für diese Zeit noch geplant? Ein paar Sachen hast du gerade schon angesprochen, aber ist es so, dass du sagst, ach du, wenn das jetzt so weitergeht, war es eigentlich ein schönes Jahr? Oder sagst du, nee, da muss noch mal irgendwie so was Großes, Cooles kommen?
5: Da kommt jetzt was Großes, Cooles, das habe ich schon geplant. Also ich hab jetzt wirklich, hätte ich nie erwartet, dass Ruhestand so toll sein kann. Also freut euch alle, die ihren Ruhestand in Aussicht habt, ja. Fangt was mit euch an und fangt alles an, was ihr noch anfangen wollt, ja. Das macht riesig Spaß. Auch wenn das Geld ein bisschen knapp ist, das kriegt man irgendwie hin. Ja.
3: So, was ist das große Coole? Hast du noch nicht gesagt?
5: Ja, ich fahre jetzt ja nach Italien und dann habe ich erst gedacht, ich fahre zurück, ja, nach Stuttgart, 8 Stunden. Und weil ich dann nochmal am 16. August bin ich da verabredet in Piemont, in den Bergen auch, mit alten Freunden sozusagen, die fahren so mit 25, 30 Leuten da immer alle 3 Jahre da in so ein Quartier. Wandern, Bergwandern, ja, Torre Pellice heißt das, ja, und da gibt's, das sind auch so Blechbläser, zum Teil Profis, mit ihren Familien, Kindern, da ist auch mein Patenjunge dabei, mit Drillingen, die habe ich noch nie so richtig, nur als Kleine mal kurz gesehen, die kommen auch. Das wird toll, ne? Und da können wir auch Musik machen, also ich muss meine Trompete mitnehmen. Kann das dann trainieren ein bisschen und dann gehen wir in die Berge oder mal in so einem Bergbach schwimmen, ja. Und die Zwischenzeit, ja, das ist, da habe ich vom 8. August bis 16. habe ich Zeit, ja, habe ich erst gedacht, ich fahre zurück und dann muss ich da wieder hin. Nee, ich bleibe da jetzt in Italien. Da sagt mein Bruder, fahr doch nach Venedig, da ist Biennale. Mhm. Ja, habe ich gesagt, oh, gute Idee. Habe ich geguckt, super Quartier mitten in der City, Airbnb für 24 Euro.
3: Was?
5: Eine Übernachtung, ja.
3: Wann denn? In welcher Zeit?
5: Airbnb, ja, jetzt. Also
3: jetzt in der Hauptsaison?
5: 9. August bis 11. 12.
3: Mal das gucken, ist ja ein Schnäppchen.
5: Ja, das ist absolutes Schnäppchen. Er wollte mir erst so ein Hotel vermitteln, ja, unter 100 Euro kriegst du nicht und so. Nee. Dann habe ich mal Airbnb, also Booking, ne? Okay. Und dann habe ich Airbnb mal geguckt, ja, und zack. Hatte ich das, ne?
3: Dann drücke ich die Daumen, dass das auch ein echtes Angebot ist, dass sie sich nicht vertippt haben. Ich habe nämlich letztens auch eine Buchung gehabt für ein Hotel und also für ein Airbnb. Und also gut, das ist jetzt schon ein paar Monate her, aber dann habe ich dann tatsächlich eine Nachricht bekommen, kurz vor Reiseantritt, die haben sich angeblich vertan. Und ich finde das eigentlich ein Unding, dass die dann so kurzfristig einen noch stornieren, weil das hat natürlich für große Probleme in dem Moment gesorgt. Aber
5: aber das kann leicht passieren, weil die dann auf verschiedenen Portalen unterwegs sind.
3: Genau. So weit. Ja, gut, aber der Preis war einfach zu günstig. Das war einfach wahrscheinlich ein Tippfehler oder so bei denen. Die haben sich um eine Kommastelle wahrscheinlich vertan.
5: Ja, aber bei mir ist es halt ein Neuner Zimmer.
3: Ach okay, ja gut, da ist der Preis schon verständlich, dass es dann so ist.
5: Und Nasszellen sind draußen am Flur und so. Aber es gibt Live-Musik abends, haben sie auch geschrieben. Ja. Ja, das wird schön. Ich konnte es nur nicht buchen, weil ich kein elektronisches Bezahl mache. Ne? Mache ich nicht.
3: Paul, ich muss leider weiterziehen, aber ich wünsche dir richtig viel Spaß. Danke dir für den Anruf.
5: Ja, ich fahre dann noch an der Küste entlang, weißt du, und baden jeden Tag bis Monaco.
3: Das erzählst du mir, wenn du zurück bist. Dann bin ich mal gespannt, was du alles gemacht hast. Bis dahin.
5: Alles
3: Gute, schönen tschüss. Abend. So, anrufen dürft ihr auch vom Handy vom Festnetz. Heute Halbzeit 2026. Wie war die erste Hälfte von diesem Jahr? Ruft mich an.
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3: Die Nummer zu mir ins Studio. Und was ich euch schon mal erzählen kann, das finde ich persönlich wahnsinnig spannend. Wir sind, ihr wisst ja, ich bin so ein bisschen spirituell auch angehaucht. Ich mag das. Ich finde das immer wieder interessant, sich damit auseinanderzusetzen. Und jetzt ist es so, dass wir dieses Jahr im Jahr des chinesischen Feuerpferdes sind. Und das Feuerpferd findet nur alle 60 Jahre statt. Und es steht für großen Umbruch. Das ist das Feuerpferd. Also viele Veränderungen finden statt. Viele Dinge werden in Bewegung kommen in eurem Leben. Und ich würde ganz gerne mal wissen, stimmt das wirklich? Würdet ihr sagen, 2026 hat wirklich mehr Veränderungen privat, beruflich, familiär mit sich gebracht, wie die Jahre beispielsweise zuvor? Selbst vor 6 Jahren, als es ja für uns alle ziemlich krass war. Aber trotzdem war dieses Jahr... Also ich habe das jetzt mal so gefragt, so im Umfeld, und einige haben es bestätigt und gesagt, ja, dieses Jahr sind wirklich mehr gravierende Veränderungen passiert als die letzten Jahre. Bin mal gespannt, wie ihr das seht. Vielleicht sagt ihr aber auch, nö, großer Quatsch, gibt kein Feuerpferd, gibt nur den, weiß ich nicht, den Daniel-Esel. So, ruft mich an, die Nummer zu mir.
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3: Wobei, ich bin Feuertiger, nur mal so nebenbei. Jetzt gehen wir in die nächste Leitung. Wen haben wir denn dran? Da haben wir jemanden mit der 3-8. Hallo, wer da, woher?
6: Hallo.
3: Hallo, wer da?
6: Vanessa.
3: Vanessa, schön. Aus welcher Ecke rufst du an?
6: Ich rufe aus Bergisch Gladbach an.
3: Aus Bergisch Gladbach. Freue mich, schön, dass du da bist.
6: Ja, Mann, ich freue mich auch.
3: Haben wir schon mal gesprochen oder das erste Mal?
6: Nein.
3: Nein?
6: Nein.
3: Nein was?
6: Nein, wir haben noch nie
3: gesprochen. Okay. Ich dachte schon, nein, wir haben schon mal gesprochen. Okay. Vanessa, weißt du zufällig dein chinesisches Sternzeichen?
6: Widder.
3: Dein chinesisches?
6: Ach, chinesisches Büffel, glaube ich. Ich weiß
3: Büffel?
6: Es nicht.
3: Ah, okay.
6: Oder?
3: Ja, weiß ich nicht. Keine Ahnung, ich kenne die auch nicht auswendig. Ich habe nur gerade gedacht, vielleicht weißt du es ja zufällig.
6: Sag einfach mal Büffel.
3: Einfach mal Büffel. Was bist du für ein Jahrgang?
6: 85.
3: 85, Moment mal, lass mich mal gerade gucken. Komm, dann haben wir das nämlich mal geklärt. Was haben wir denn hier? 85. Dann, ja, hast recht. Hast recht. Ja, hast recht. Du hast recht, du bist Büffel. Okay. Schön. So, was bringst du heute mit? Also die Geschichte von dem ersten Halbjahr 2026. Erzähl mal, wie war es denn bisher?
6: Ja, eigentlich fing das Jahr ganz gut an, aber dann ist mein Lebensgefährte ins Gefängnis gekommen, also seine Altlasten musste irgendwie da absitzen, und deswegen, ich möchte ganz kurz grüßen, bitte.
3: Der
6: hat mir gesagt, er hört immer Big FM.
3: Letzte Woche hat auch schon jemand angerufen, also auch eine Hörerin, die ihren Mann, der im Gefängnis sitzt, gegrüßt hat.
6: Nein, das weiß ich nicht. Ich habe euch auf jeden Fall schon viele E-Mails geschickt, weil er hat mir beim letzten Besuch gesagt, dass er immer Big FM hört. Und da habe ich mir gedacht, ich rufe jetzt die ganze Zeit an und will ihm einfach schöne Grüße wünschen und sagen, dass ich ihn liebe.
3: Sitzt er das erste Mal im Gefängnis oder schon mal?
6: Er saß schon mal, und das sind alles so Altlasten, ne?
3: Das heißt, er ist eher wegen nicht gezahlt oder was? Oder warum ist er wieder drin?
6: Also der hat sich an die Bewährungsauflagen nicht gehalten.
3: Und was waren die Bewährungsauflagen?
6: Ja, zum Beispiel jeden Monat zur Bewährungshelferin gehen und Sozialstunden machen und so ein Blödsinn.
3: Warum hat er es nicht gemacht? Er weiß doch dann, was es dann für Konsequenzen hat.
6: Ja, weil das Leben halt ein bisschen schwierig manchmal draußen ist, ne, wenn man... Draußen, also ich weiß es nicht, ich kann es dir nicht sagen.
3: Bist du, du bist ja mit ihm zusammen, ne? Stehst ja auch zu ihm?
6: Ja, natürlich.
3: Aber bist du trotzdem so ein bisschen sauer, weil du sagst, ja Mensch, hättest du dich mal an die ganzen Sachen gehalten, dann würdest du da jetzt nicht drin sitzen, wärst jetzt bei mir,
6: genau.
3: Schatz.
6: Ich bin sehr sauer. Ja. Trotzdem besuche ich ihn und mache alles, aber trotzdem bin ich sauer, ja.
3: Meinst du, er reißt sich zusammen, er kriegt das hin?
6: Der kriegt das, ich hoffe es, ne? Er muss.
3: Ja. Wie alt ist er jetzt?
6: 37.
3: Also
6: 38, Entschuldigung.
3: Also ein erwachsener Mann.
6: Ja, genau.
3: Ja, dann muss er sich mal zusammenreißen.
6: Ja.
3: Ja. Habt ihr schon Familie oder wollt ihr eine gründen oder was ist geplant?
6: habe ein Kind verloren und wir wollen keine. Ich habe eine Tochter, die ist 19 und die wird jetzt 19 im Dezember. Also ich möchte keine Kinder mehr. Ich bin auch 41.
3: Die hast du aus erster Beziehung, ne? Vorher wahrscheinlich. Okay. Ja, also das erste, wie hast du das jetzt, also der ist ja schon Anfang des Jahres, ist der ja reingegangen, hast du gesagt. Wie hast du das jetzt so erlebt, die letzten 6 Monate? Was machst du? Gehst du arbeiten oder bist du zu Hause? Wie hast du das jetzt diese ganze Zeit verbracht?
6: Ja, also ich gehe arbeiten, ja, komme dann nach Hause und mache eigentlich gar nichts mehr außer meinen Haushalt und sonst nichts Großartiges. Ich besuche ihn einmal im Monat, weil der so weit weg ist. Der ist in Attendorn, JVA Attendorn. Und ich brauche so lange, also ich brauche 4,5 Stunden, bis ich da bin.
3: Was?
6: Nochmal 4,5 Stunden. Also es ist eine 9 Stunden Fahrt.
3: Das ist wahr.
6: Für mich jedes Mal. Mhm. Einmal im Monat mache ich das immer, ja.
3: Mit Auto oder mit Öffentlichen?
6: Mit Öffentlichen.
3: Boah, da zieht sich das ja noch mehr.
6: Volle Kanne.
3: Wie viel Zeit habt ihr denn immer so, um zu quatschen?
6: Jetzt einmal im Monat 2 Stunden.
3: 2 Stunden? Das heißt, du bist länger unterwegs als die Zeit, die du wirklich mit ihm reden kannst?
6: Genau, klar, ja, ist normal.
3: Ist normal, ja. Sagst du?
6: Boah. Ist normal, ja.
3: Wie lange muss er noch, voraussichtlich?
6: Dezember, 5. Dezember 2027.
3: Was? Noch ein ganzes 1,5 Jahre noch?
6: Hey, danke, dass ich in der Leitung einfach bin. Vielen Dank. Ich hoffe, der hört das jetzt.
3: 1,5 Jahre ist aber lang, Vanessa.
6: Ja, sehr lang.
3: Du sagst ja gerade, ja, ich gehe arbeiten, dann komme ich nach Hause. So. Es klingt so, als ob du sagst, ja, eigentlich passiert nicht viel in meinem Leben.
6: Nee, ich möchte auch gar nicht viel zulassen, ne?
3: Was meinst du mit viel zulassen?
6: Ja, ich fühle mich irgendwie ihm verpflichtet. Also ich möchte ihm nicht so, wenn er rauskommt, dass er irgendwas hört von mir. Also ich gehe nicht auf Feiern oder ich gehe auch nicht zu Freunden. Ich lasse auch niemanden zu mir in der Zeit, weil ich finde, es ist schon hart, wenn er da drin ist und auf mich wartet.
3: Das verstehe ich, aber du kannst auch trotzdem mit deiner besten Freundin einen schönen Filmabend machen oder dass ihr euch mal gegenseitig bekocht oder so und sagst, ja, ich gehe heute mal zu deiner Freundin Sabrina und dann wird erstmal lecker Pasta gekocht oder so. Also man kann ja trotzdem, oder ins Schwimmbad gehen oder so. Du musst doch nicht irgendwie was machen, wo man sich Sorgen machen muss.
6: Nee, er muss sich keine Sorgen machen, aber deswegen mache ich das auch nicht. Aber ich habe auch so viel zu tun auf der Arbeit, das ist Katastrophe. Von daher, ich bin froh, wenn ich zu Hause bin, schlafen kann, mich ausruhen kann und ja.
3: Okay.
6: Ich würde ihm jetzt Grüße bestellen, einfach nur Daniel.
3: Ja, der hört uns doch die ganze Zeit, der hört deine Stimme, der freut sich da mit Sicherheit drüber.
6: Ich hoffe.
3: Sehr schön.
6: Ich weiß es ja nicht, es kann auch sein, dass er schläft, wenn wir 12:30.
3: Ja, dann hört er die Wiederholung morgen. Kann er sich ja nochmal anhören.
6: Wie viel Uhr?
3: 14:50.
6: Ja, korrekt. Geil.
3: Vanessa, dir erstmal einen schönen Abend. Danke dir für den Anruf.
6: Auch alles Gute. Ne? Dankeschön.
3: Alles Gute, bis bald. Tschüss.
6: Bis bald, ciao.
3: Anrufen dürft ihr auch vom Handy, vom Festnetz. Halbzeit 2026. Ich möchte wissen, wie war denn so die erste Hälfte von diesem Jahr?
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3: Die Nummer zu mir ins Studio. Und wen haben wir in der nächsten Leitung? Da wartet er mit der 6-0 am Ende. Hallo, wer da? Wer hat die 6-0? Fährt wer Auto? Hallo, hallo, wer dran?
7: Hallo, hier ist Magdalena.
3: Magdalena, Daniel hier. Wo kommst du her, Magdalena?
7: Hi, aus Osernmunzel an der Mosel bei Trier.
3: Bei Trier, das habe ich mir gemerkt. Schön.
7: Ja.
3: Freue mich. So, erzähl mal, wie war denn so bisher deine erste Hälfte 2026?
7: Tatsächlich ziemlich anstrengend. Ich habe mein Referendariat beendet, um Lehrerin am Gymnasium zu werden.
3: Ach, wie schön.
7: Und das war halt sehr anstrengend, weil das letzte Halbjahr, das sind die ganzen Prüfungen und Prüfungsunterrichte und sowas. Das war halt eine super anstrengende Zeit, die letzten 18 Monate. Und ich freue mich jetzt total, nach den Sommerferien in meine erste Stelle zu starten. Also dann auch so richtig das erste eigene, richtige Geld zu verdienen. Und das wird dann ein ganz neuer Lebensabschnitt eigentlich.
3: Ah, wie cool. Ich habe so viele Fragen. Frage Nummer 1. Ich würde gerne wissen, erstmal, wie alt bist du? Musst du nicht sagen, aber würde mich mal interessieren.
7: Tatsächlich 25.
3: Wie viele Jahre hast du jetzt gebraucht bis zu diesem Punkt? Wie lange geht so eine Reise?
7: Das sind tatsächlich 5 Jahre Studium, also weil man einen Bachelor und einen Master machen muss. Und ich habe das Ganze in Regelstudienzeit durchgezogen, also 10 Semester.
3: Mhm.
7: Und dann sind es nochmal 18 Monate Referendariat. Also es sind gute 7 Jahre, die man dann tatsächlich in seine Ausbildung investiert hat, bevor man an eine Stelle kommt. Ja.
3: Das heißt, mit 18 ungefähr schon in die Richtung eingeschlagen, ne? Kann man sagen.
7: Ja, direkt nach dem Abi tatsächlich, ja.
3: Wusstest du, also ich meine, ich weiß noch, wie es damals war, als ich von der Schule abging, mit 16 damals, und das war irgendwie so, viele von uns wussten gar nicht, was sie werden wollen, und 2 Jahre später war immer noch alles relativ schwammig, obwohl ich da schon die Ausbildung reingegangen bin. Aber war das für dich immer klar, ich will mal Lehrerin werden, oder hat sich das irgendwie so entwickelt?
7: Ja, also sehr früh tatsächlich, also ich kann mich auch erinnern, dass ich schon bevor ich in die Grundschule kam, wo andere vielleicht, weiß ich nicht, irgendwie Tierärztin oder sowas, war bei mir Lehrerin schon immer so ein Berufswunsch. Und dann hat sich das so in dem Laufe vom Gymnasium rauskristallisiert, und gerade so in der Oberstufe habe ich mich dann auch auf die Fächer festgelegt oder das schon enger eingegrenzt, was ich gern machen würde. Ich bin damit jetzt auch total happy.
3: Für welche Fächer?
7: Chemie und katholische Religion.
3: Chemie und katholische Religion. Ach so, gibt es nochmal Unterschiede in dem.
7: Ja, stimmt. Ja, genau. Also in Rheinland-Pfalz haben wir noch sowohl katholische als auch evangelische Religion, also als getrennte Fächer, und dann nochmal Ethik.
3: Darf ich mal fragen, warum diese Kombi?
7: Ich finde die Vielfalt so cool. Also ich finde gerade Rallye ist ein total vielfältiges Fach. Da ist Literaturwissenschaft drin, da ist Geschichte drin, da ist Philosophie drin, da ist viel Geschichte drin. Also das ist an sich total vielfältig. Und dann war mir auch eine Naturwissenschaft klar, und dann fand ich auch irgendwie die Chemie total interessant, weil man sich so die Bausteine von allem anguckt. Und Physik war mir zu viel Mathe.
3: Ich habe jetzt gerade nur so gedacht, dass Chemie ja irgendwie so, ja, das ist alles so, das kann man erklären, das ist Fakten, das ist Wissenschaft und so weiter. Und Religion, das ist wieder so Glaube und viele Dinge, die man vielleicht auch nicht erklären kann, aber die, das ist eine interessante Kombi. Hättest du jetzt gesagt, ich mache Kunst und Religion, hätte ich gesagt, ja, okay, aber so, es ist dann doch sehr gegensätzlich, aber genau das macht es für dich auch so spannend, glaube ich, ne?
7: Ja, auf jeden Fall. Also wenn ich mir jetzt vorstelle, ich hätte irgendwie 2 Sprachen, Deutsch und Englisch oder so, es wäre mir zu ähnlich und zu langweilig. Und ich finde, meine beiden Fächer, die profitieren auch so voneinander, weil ich finde auch einen sehr wissenschaftlichen Blick auf Religion ganz wichtig. Also, dass es viel mehr gibt als nur das Glauben. Und ich glaube, damit kriegt man auch heute die Schüler eher, als wenn ich mich da vorne hinstelle und sage, ihr müsst das jetzt glauben, sondern einfach mal gucken, okay, wie hat sich das denn historisch entwickelt? Und vielleicht verstehen wir dann besser, warum Dinge heute so laufen, wie sie laufen, wenn wir uns das mal wissenschaftlich angucken. Und das habe ich tatsächlich auch in meinem Studium gelernt, dass man da, das ist eine Wissenschaft wie Chemie auch, deswegen kann man die auch an einer ganz normalen staatlichen Uni studieren, muss da nicht auf irgendwelche Klosterschulen und so.
3: Mega spannend. Boah,
7: das
3: finde
7: ich ganz toll.
3: Ich würde gerne mal so eine Unterrichtsstunde da erleben bei dir. Das ist wirklich, ich finde das total spannend. Was mich interessieren würde, ist, du hast ja mit Sicherheit schon mal eine Klasse unterrichtet, gehe ich mal von aus, ne? In dieser ganzen Zeit hast du. Hast du schon so ein Gefühl dafür bekommen? Ah, ja, ich mag dann doch eher mit den, weiß ich nicht, 5., 6. Klasse arbeiten. Oder sagst du, nee, ich mag dann doch eher mit der 10., 11. Wo hast du das Gefühl, mit denen kommst du besser klar? Oder kann man das gar nicht so pauschal sagen?
7: Also bei mir ist es tatsächlich so, momentan finde ich eher die Großen gut, also so Oberstufe, 10., 11., 12. Klasse.
3: Mhm.
7: Mein Problem ist so ein bisschen, jetzt in den 18 Monaten Referendariat war ich an der Schule, die 5 bis 7 in einem neuen System sozusagen unterrichtet hat, also wo es den klassischen Unterricht gar nicht mehr gab, sondern die SchülerInnen haben das in einem individualisierten Lernen sozusagen sich selbst organisiert, die Dinge beigebracht. Das heißt, ich habe die Kleinen gar nicht zu Gesicht bekommen. Und starte jetzt aber an meiner neuen Schule direkt mit 2 5. Klassen, einer 7. Klasse und muss jetzt einfach mal so ein bisschen für mich austesten, wie das mit den Kleinen so läuft. Also ich glaube, das kann ganz toll werden, das kann aber auch ganz schrecklich werden. Ich lasse mich jetzt einfach mal überraschen und versuche da unvoreingenommen einfach reinzugehen. Aber momentan fand ich die Großen immer ganz toll, weil die auch schon mal, also die Kinder sind, glaube ich, auch toll, gerade in Rallye, weil die noch so ganz authentische Fragen stellen, aber auch in den Naturwissenschaften, weil die noch so neugierig sind. Und das hört dann irgendwann so der 8., 9., wenn die auch sehr pubertierend sind, so ein bisschen auf und ist alles öde, egal in welchem Fach. Und dann kommt so in der Oberstufe wieder, wenn die anfangen, dass sie wirklich merken, okay, jetzt langsam geht die Schule zu Ende, was mache ich? Also das ist auch diese Suche nach Orientierung und einem Sinn. Und dann wird Rallye tatsächlich auch wieder für viele interessant, weil man sich einfach mal anguckt, wie haben denn Generationen vor uns versucht, diese Fragen zu beantworten, die sich genau dieselben Fragen auch gestellt haben, wie wir jetzt in dem Moment.
3: Mhm. Hast du, ich hab irgendwie mal mit jemandem darüber gesprochen und da ging es so um die Sache, ja, ich habe mir das irgendwie anfangs schöner ausgemalt, habe dann doch gemerkt, wie stressig das eigentlich sein kann. Und vor allem, weil man auch so das Gefühl hatte oder den Wunsch hatte, ich will es anders machen, ich will es besser machen. Kann man da überhaupt viel machen oder sagst du, naja, ehrlich gesagt, natürlich geht man so ein bisschen mit diesem Gedanken rein, ich will es anders machen, ich will die Kids auch begeistern und so, aber dann hat man doch irgendwo so ein relativ enges, nicht Korsett, aber so ein, man ist dann doch irgendwo in diesem, wie nennt man das, in diesem Gerüst, wo man eigentlich nach links und rechts gar nicht so viel machen kann, außer dass man halt, weiß ich nicht. Was ist denn so dein Eindruck?
7: Tatsächlich
3: meistern und so, aber dann hat man doch irgendwo so ein relativ enges, nicht Korsett, aber so ein, man ist dann doch irgendwo in diesem, wie nennt man das, in diesem Gerüst, wo man eigentlich nach links und rechts gar nicht so viel machen kann, außer dass

0: glaube schon, dass man im Kleinen sehr viel bewirken kann. Also ich finde es auch schon ganz toll, wenn SchülerInnen auch zu mir kommen, wenn sie Probleme haben. So, wenn dass sie wissen, okay, da ist eine Ansprechperson, an die kann ich mich wenden, auch außerhalb von irgendwelchen Themen und Fragen, die den Unterricht betreffen. Und das geht auch, obwohl das System so schwierig ist. Also das unterschätzt man, das habe ich jetzt auch lernen müssen schon im Referendariat, wie starr und wie eng und wie kaputt dieses Bildungssystem leider bei uns ist. Und dass einem da auch in vielen Dingen die Hände gebunden sind und die Schulen sind marode und die Ausstattung ist schlecht. Aber ich glaube trotzdem, dass man im Kleinen viel bewegen kann, auch mit einer Menschlichkeit und mit einer Dasein für die SchülerInnen und mehr sein als nur jemand, der Stoff vermitteln will, sondern einfach da wirklich eine Ansprechung.
1: Wann geht's los? Wann übernimmst du deine erste Klasse?
0: 10.8. Also das ist dann genau der erste Schultag nach Sommerferien. Ja.
1: Bist du ein bisschen aufgeregt?
0: Ja, auf
1: schon,
0: jeden
1: gell?
0: Fall.
1: Man ist so neugierig, welche kleinen Persönlichkeiten wirst du kennenlernen. Das ist schon, stelle ich mir ganz cool vor. Ja. Wobei, eine Frage, natürlich, wir merken ja gerade selber, was da gerade auch so passiert in der Weiterentwicklung, Technik und so weiter. Hat man euch, jetzt nicht nur dich, sondern euch auch darauf vorbereitet, dass wir jetzt gerade in diesem Zeitalter sind, die Kids nutzen alle KI. Ist das etwas, was stattgefunden hat in der Vorbereitung oder sagst du, nee, wir werden hier alle ins kalte Wasser geschmissen und müssen gucken, wie wir damit irgendwie klarkommen?
0: Tatsächlich eher Letzteres. Also da ist die Schule noch sehr wenig drauf vorbereitet. Tatsächlich sind momentan die KIs noch so schlecht. Man muss es wirklich sagen, dass es auffällt. Beziehungsweise man kennt ja seine SchülerInnen und sieht dann sehr schnell, okay, da kommt jetzt irgendwas. Das kann definitiv nicht von der Schülerin, von dem Schüler geschrieben sein. Da ist definitiv KI dahinter. Ich finde es aber auch gar nicht verwerflich. Also ich finde, wenn sie KI sinnvoll nutzen, bin ich da auch nicht dagegen. Ich finde es nur, wenn sie das so stupide machen, ohne das so zu hinterfragen. Und das ist eigentlich, glaube ich, mittlerweile unsere Rolle als Lehrpersonen, dass wir denen einen gesunden Umgang damit und eine gesunde Skepsis damit beibringen und sagen, hier, ihr dürft KI fragen, aber bitte hinterfragt die Antwort, die KI euch gibt und schreibt es nicht nur stupide ab.
1: Ja, stimmt. Ja, das ist ein guter Ansatz. Ansonsten mündlich prüfen. Anders geht es nicht heutzutage, klar. So, was hast du dir für die zweite Hälfte vorgenommen? Was ist so dein Wunsch für die zweite Jahreshälfte?
0: An der Schule ankommen. Da mich tatsächlich auch nicht, das ist auch ein bisschen, man nennt das den 24-Stunden-Schock, also vom Referendariat, da hat man 8, maximal 12 Stunden, jetzt habe ich halt das Doppelte an Stunden, da muss ich dann erstmal gucken, wie das so mit Vorbereiten, Nachbereiten, Korrekturen und alles funktioniert, dass man auch noch nebenbei so ein bisschen Leben und Freizeit hat, dass ich das einigermaßen gut hinkriege und vielleicht schon den Winter so ein bisschen über den Berg bin und da schon mein System gefunden habe. Und ich freue mich tatsächlich, weil ich in den Herbstferien mit meiner Mama nach Ägypten fahre, eine Studienreise mache. Das habe ich von meinen Eltern zum zweiten Staatsexamen geschenkt bekommen. Und da freue ich mich total drauf.
1: Ja, sehr schön. Dann wünsche ich dir ganz, ganz viel Glück, alles Gute. Und vielleicht hören wir uns ja nochmal und du sagst mir, wie die kleinen Racker sich so geschlagen haben. Dir einen schönen Abend. Alles Gute dir.
0: Danke.
1: Bis bald.
0: Ja,
1: tschüss.
0: Ciao. Mach's gut.
1: Anrufen dürft ihr vom Handy und vom Festnetz. Und ja, verratet mir, wie eure erste Jahreshälfte so lief.
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1: Ich finde es immer wieder schön, wenn Menschen so mit einer Leidenschaft und mit so einer Passion irgendwie über ihren Job reden und sich so richtig darauf freuen. Und ich finde, das hat man bei ihr gerade richtig gehört. Und ich hoffe, das bleibt auch so. Ich hoffe, die werden ihr nicht das Leben zur Hölle machen, die Kids, und sind ganz lieb zu ihr. Und ich glaube, da wird sie eine tolle Lehrerin werden. Jetzt gehen wir in die nächste Leitung. Wen haben wir denn dran? Muss man gerade gucken. Da wartet wer mit der 7-4. Wer da woher? Hallo, hallo? 7-4. Zum ersten, zum zweiten und wir ziehen weiter. Wen haben wir dran? Mit der Endziffer 6-1.
3: Hi Daniel.
1: Hi, wer da?
3: Der Hamza aus Berlin. Wie geht's dir?
1: Hamza aus Berlin. Hatten wir schon mal die Ehre?
3: Nein, aber über Instagram einmal.
1: Über Instagram hast du mal geschrieben. Ah, cool. Ja, dann freut es mich, dass du anrufst. Hallo Hamza, Daniel hier. Schön. So, heute erste Halbzeit vom neuen Jahr. Na gut, nicht ganz. Ich habe ja gesagt, heute ist schon Ende Juli. Eigentlich bin ich ein bisschen spät dran. Ich habe es irgendwie voll vergessen. Und ich dachte, wir hätten es schon gemacht.

0: Und jetzt stell dir vor, Hamza, das war letztes Jahr. Das war gar nicht dieses Jahr. Da habe ich das schon mal mit euch gemacht. Mache ich eigentlich ganz gerne jedes Jahr. Wie war es denn so bisher für dich, die erste Hälfte?
1: Ich fange mal mit dem zweiten Halbjahr an vielleicht. Und zwar
0: mit dem zweiten? Mit dem ersten meinst du?
1: Naja, kurze Vorgeschichte.
0: Achso.
1: Ich habe halt eine rechtzeitige spastische Behinderung und ich hatte eigentlich ein sehr gutes Verhältnis zu meiner Mutter. Habe mit ihr zusammengelebt, hatte halt keine Freunde und eigentlich keine so großen sozialen Kontakte. Jetzt ist meine Mutter vor 7 Jahren oder fast 7 Jahren verstorben. Und man mag es vielleicht kaum glauben, ich bin seitdem ganz schön einsam. Mhm. Und das möchte ich so eigentlich im zweiten Halbjahr mal so langsam angehen, weil das killt ganz schön, wenn man immer einsam ist und niemand eigentlich zum Reden hat, immer nur am Arbeiten ist und eigentlich nur so irgendwie funktioniert.
0: Mhm. Verstehe ich, ja, natürlich. Und das war jetzt das ganze erste halbe Jahr so.
1: Naja, seit 7 Jahren.
0: Ich bin immer seit 7 Jahren schon so, okay.
1: Ja, geht man zum Psychologen, dann sage ich jetzt ab und ich bin endlich mal entschlossen, am Donnerstag das erste Mal zu einem Psychologen zu gehen. Weil ich glaube, einfach mal so ein bisschen drüber mal reden und mal vielleicht eine neutrale Meinung sich einholen.
0: Du warst bisher noch nie bei einem Psychologen, bis jetzt?
1: Nein. Okay. Ich habe mich immer, weil man immer dieses Stigma gesteckt wird.
0: Ja.
1: Und ganz ehrlich, es fiel mir auch so auch auf der Überweisung. Ich habe die einfach so gelassen. Aber als die Ärztin die ausgeführt hat, ich weiß, die nehmen immer das, was so am besten passt. Da stand irgendwie drauf, abnormale Trauerreaktion und mittelgradige Depression. Und dann dachte ich so, naja, ich hatte eigentlich noch nie Freunde und es geht eigentlich gar nicht so ganz um die Trauer. Vielleicht schon, weiß ich nicht. Aber man wird immer so in so eine Art Stigma gesteckt. Und das wollte ich immer so ein bisschen, wo ich dann dachte, ich schaff's schon alleine, aber das geht irgendwann nicht mehr.
0: Ja, okay, das verstehe ich. Okay. Was mich jetzt aber wundert, ist, dass du 7 Jahre und jetzt auch noch dieses eine halbe Jahr so sagst, ja, ich habe da einfach die ganze Zeit so nicht groß was gemacht. Jetzt plötzlich kommt dieser Moment, da sage ich, ja, jetzt will ich aber irgendwie was ändern. Was war der Auslöser dafür? Warum plötzlich jetzt?
1: Der Auslöser war, dass man sich irgendwann ganz schön hilflos fühlt. Also ich sag,
0: aber das hast du doch schon die ganze Zeit. Du hast dich doch schon alleine gefühlt und so hilflos gefühlt.
1: Ja, aber ich habe das viel in. Ich bin gläubig, muss ich dazu sagen und so. Ich habe das in Moscheen versucht. In Moscheen, gerade auch so in der Partnerfindung und so weiter, da wird sowieso niemand aktiv und mit Freundschaften oder so. Ich hatte immer so, dass ich brauche so ein bisschen so diesen, ich dachte, dass meine nette Familie, die sagt mal, komm, die lernen uns näher kennen und so, weil ich hatte ja noch nie, wie gesagt, eigene Freunde. Ich kenne das halt nicht so unbedingt, trotz meines relativ hohen Alters, 33 oder meines mittleren Alters.
0: 33 ist ein hohes Alter, ich bitte dich. Aber auch gut.
1: Ich meine so generell, dass die Menschen einfach sagen, er ist kein kleines Kind mehr, was will er denn von uns?
0: Ja, ja.
1: Dachte ich.
0: So darf man nicht denken. Ich weiß, wir machen immer den Fehler, dass wir uns in den Kopf der anderen begeben. Das ist aber Blödsinn.
1: Und dann war ich viel so irgendwie, ach Gott, wird mir schon helfen und so weiter. Mhm. Aber irgendwann. Ich hatte kurz Urlaub und so von der Arbeit und ich habe dann angefangen und habe dann so die letzten zwei, also es war so, ich hatte ab dem 1.7. fing ich wieder an zu arbeiten und dann merkte ich irgendwie, ey, du hast gar keinen Bock mehr zu arbeiten. Und ich weiß ja genau, woran es eigentlich liegen kann, weil meine Arbeit macht mir eigentlich Spaß. Und ich arbeite auch im Homeoffice, auch da ist alles tutti frutti und so. Und dann dachte ich so irgendwie, ich muss was tun. Und ja, der liebe Hamza, der immer die Sachen absagt. Ich war im Jahr noch schon dabei, zum Psychologen zu gehen. Da habe ich wieder abgesagt. Und dann dachte ich irgendwann, jetzt mache ich das einmal. Weil ich muss so ein bisschen dieses Ding überwinden, dass man so irgendwie von dem Psychologen in so eine Schublade gesteckt wird. Und vielleicht ist es ja auch ganz anders, weil ich war ja noch nie dort. Und so. Und ich muss mir einfach eingestehen, weil meine Mutter war immer so eine Person, die war immer sehr stark und immer sehr so irgendwie, sie hat alles alleine gewuppt und so weiter. Und ich gestehe mir halt gerade ein, ich schaffe das gar nicht so. Was ja auch irgendwie klar ist, weil wenn man immer alleine ist, niemanden zum Reden hat, alle Kontakte, die ich eigentlich habe, sind eher oberflächliche Kontakte. Und was mich dann auch so ein bisschen nervt, wenn man sie alle fragt, wie geht's euch oder wie geht's dir, dann wird dir zurück geantwortet, aber eigentlich Fragen, wie es mir geht, tun nur meine Arbeitskollegen. Und das ist ja auch kein richtiger Kontakt, das bleibt halt nur in der Arbeit.
0: Okay, das verstehe ich. So, das war jetzt dieses Jahr, ne? Juli, wo du angefangen hast. Okay. Was war das für ein Job? Was für eine Tätigkeit war das nochmal?
1: Na, in der Bank.
0: In der Bank, okay.
1: Also nicht angefangen, ich hatte kurz Urlaub, ich bin da schon seit 2022.
0: Ach so. Und machst du jetzt weiter, ziehst du jetzt durch oder willst du doch nicht mehr?
1: Mit was?
0: Bank.
1: Nee, das muss ich erledigen, weil es doof ist bei mir gerade so mit der Behinderung. Ich dachte schon, okay, jetzt kündige ich, dann muss ich danach wieder, ach, wann das doofe Jobcenter oder Arbeitsamt, kommt ja auch wieder, wollen ja, dass du irgendwie arbeitest. Und gerade mit der Behinderung ist es sehr schwer, einen anderen Job zu finden. Und ganz ehrlich, mir geht es ja eigentlich eher um die psychische Belastung. Also ich würde fast schon von mir sagen, ich habe einen Burnout, aber nicht wegen der Arbeit, sondern wegen meiner ganzen psychischen Situation.
0: Mhm.
1: Weil man eigentlich ständig am Rotieren am Funktionieren irgendwie. Also man hat ja wenig oder überhaupt keine Ablenkungen. Was ich bald gemacht habe, ja okay, diese schönen Sachen, Fernsehen gucken, Radio hören, bisschen Nachrichten lesen, was man so alleine machen kann. Aber da ist kein richtiges Hobby dabei.
0: Ja, verstehe. Was wäre denn so dann das, was dich anspricht, was einem Hobby nahe käme?
1: Das Problem ist, man merkt das, wenn man mit mir quatscht und so. Viele merken das nicht, aber ich würde mich als Menschen scheuen. Also gerade im Kontakt mit Menschen, so wenn ich jetzt von Angesicht zu Angesicht, dann kommen bei mir immer so die Fragen auf, wie reagieren die auf meine Behinderung? Man sieht ja das irgendwie und so gerade wenn ich laufe.
0: Ich rede von deinem Hobby, aber nicht jetzt von Menschen. Hobbys kann man ja auch ohne Menschen ausführen. Naja, also was wäre denn so ein Hobby für dich?
1: Ist es so, ich weiß gar nicht richtig, was mein Hobby wäre. Also ich wäre an vielem interessiert, Musik.
0: Aber dann probier das doch alles mal aus. Also ich meine, wie will man es denn sonst rausfinden? Man muss doch alles mal irgendwie ausprobiert haben, um rauszufinden, was einem liegt.
1: Ich sage, ich bin gelähmt in dem Bereich irgendwie.
0: Wie
1: ich bin irgendwie, ich kann in dem Bereich irgendwie, also als ob ich so alleine nicht ganz, also ich habe schon so irgendwie dieses Innere, ja, ich will da was ändern daran. Aber ich komme nicht alleine auf die Potten, wo ich sage irgendwie, ja, da fehlt mir so, das wäre viel schöner, gleich irgendwie erstmal jemanden kennenzulernen und dann ein Hobby zu beginnen. Und das bin ich immer so jemand, der, ich mag nicht so gerne Sachen allein zu machen.
0: Ja, gut, verstehe ich zum Teil, aber natürlich kann es auch passieren, dass du dann irgendwie merkst, dass das Hobby von dieser Person dich halt irgendwie nicht anspricht. Und das wäre natürlich jetzt schade, wenn du dann aufgrund dessen vielleicht das Interesse auch dann daran verlierst, mit der Person abzuhängen, nur weil sie vielleicht ein Hobby hat, was dir am Ende doch nicht gefällt. Aber interessant. So, das heißt, die zweite Jahreshälfte ist jetzt erstmal hier Termin mit Psychologe. Ja, hast du schon was vereinbart? Weil man wartet ja eigentlich immer monatelang, bis man was bekommt.
1: Ich habe erstmal das Erstgespräch von der 116, 117, dass ich das vereinbaren kann und dann mal weiter gucken. Und ich hoffe wirklich, dass sie bei mir vielleicht sogar am Donnerstag die Ärztin ein Angebot macht, dass sie mich übernehmen würde gleich, weil
0: sehr gut.
1: Ich würde schon gerne so schnell wie möglich.
0: Sehr gut, sehr gut. Hamza, ich drücke die Daumen. Ich wünsche dir alles Gute. Danke gerne. Dir auf jeden Fall fürs Mitmachen.
1: Und ich melde mich mal, falls sich was ergeben hat.
0: Sehr gerne, kannst du machen. Bin ich sehr gespannt drauf.
1: Ja.
0: Bis dann. Ciao.
1: Okay. Ciao.
0: Anruf dürft ihr auch vom Handy und vom Festnetz. Die Nummer zu mir ins Studio.
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0: Die erste Halbzeit 2026 ist rum und ich möchte ganz gerne mal von euch ein kleines Fazit hören. Wie war denn so die erste Hälfte? Was erhofft ihr euch von der zweiten Hälfte? Und wir gucken mal gerade. Wen haben wir in der nächsten Leitung? Da wartet wer mit der Endziffer 74. 74, wer da?
3: Hi.
0: Wer dran?
3: Hier ist der Tom Schön.
0: Tom, woher bist du?
3: Aus Mannheim.
0: Aus Mannheim. Darf ich Tom sagen oder möchtest du gesiezt werden?
3: Tom reicht, alles
0: Tom,
3: gut.
0: Tom reicht, gut. Genau. Ich bin Daniel, freue mich, dass du da bist, Tom.
3: Freut mich auch.
0: Du klingst noch sehr jung, ich würde sagen Anfang 20.
3: Mitte 20, ja.
4: Mitte 20 stimmt. Sogar schon. Ach, krass.
3: Genau.
4: Tom, wie war denn so die erste Hälfte von diesem Jahr für dich?
3: Ja, eigentlich ganz gut. Beruflich läuft super. Privatleben ist auch gut.
4: Was machst du beruflich?
3: Ich bin auf dem Bau tätig, Malerlackierer.
4: Malerlackierer, okay. Wie lange schon?
3: Genau. Seit knapp 4 Jahren jetzt ungefähr.
4: Okay. Ein Job, den du liebst oder den du aus finanziellen Gründen machst?
3: Die Lust ist so im Laufe des Ausbildungsjahres dann erst so richtig gestiegen und Interesse ist geblieben und mittlerweile mache ich das schon sehr, sehr gerne.
4: Ja?
3: Alles macht sehr viel Spaß. Ja.
4: Ich habe jetzt gerade erst, wann war das denn? Ich glaube, gestern, vorgestern habe ich gehört, handwerkliche Berufe gerade im Hype. Also da gehen immer mehr Leute rein in diese Berufe, weil sie merken, KI wird einiges kaputt machen, aber Handwerkberufe werden auf jeden Fall gefragt sein, weil da kommt die KI nicht ran.
3: Das stimmt auf jeden Fall, ja.
4: Die kann leider nichts malen und lackieren und die kann auch keine Fliesen verlegen und auch keine Kabel. Da braucht man noch Menschen.
3: Genau, ja.
4: Und man muss ja auch sagen, das sind ja gut bezahlte Jobs, ne? Oder ich weiß nicht, wie verdient man gut als Maler?
3: Kann mich nicht beklagen, ja. Ich verdiene ordentliches Geld, also es reicht zum Leben.
4: Ist der Terminkalender auch immer ausgebucht oder sagst du nö?
3: Schon gut gefüllt.
4: Was heißt gut gefüllt? Könnte mehr sein oder ist wirklich gut?
3: Nee, also viel noch privat nebenbei. Bei Bekannten und alles.
4: Das machst du
3: da
4: auch noch nebenbei?
3: Genau, ja.
4: Na, okay,
3: aber über die Firma haben wir schon immer ziemlich gut ausgebucht.
4: Bist gut ausgebucht. Ja, nice. Ja, es ist immer gut, jemanden im Freundeskreis zu haben, der Maler und Lackierer ist. Das ist immer sehr praktisch.
3: Ja, das stimmt. Kriegt viele Anrufe aus dem Umkreis, ja.
4: Ja. Also du sagst, privat, beruflich läuft eigentlich dieses erste halbe Jahr ganz gut. Bist du denn aber auch zufrieden damit? War das auch so das, was du dir Anfang des Jahres, weil man macht ja immer so Anfang des Jahres, denkt man sich so, ja, dieses Jahr soll mal irgendwie was passieren. Ist das so oder hast du dir gar nicht groß was vorgenommen für dieses Jahr, was passieren soll?
3: Also dieses Jahr ist tatsächlich ein Traum von mir in Erfüllung gegangen. Also das war ein großer Wunsch. Waldhof Mannheim spielt wieder im DFB-Pokal mit. Falls das dir was sagt.
4: Fußball.
3: Genau. Und da spielen wir gegen Lautern im Derby, im DFB-Pokal in der ersten Runde. Das ist schon ein Traum, der in Erfüllung gegangen ist, jetzt Hobby seit.
4: Und wenn du jetzt wir sagst, dann meinst du dich als Fan von der Mannschaft?
3: Als Fan oder auch meine ganzen Freunde, auch Waldhof-Fans. Also ich würde mal sagen, es ist ein großer Traum von vielen Fans in Erfüllung gegangen.
4: Ach so, okay. Ich habe jetzt gerade gedacht, das wäre sowas Privates, aber... du freust dich einfach für deine Mannschaft, dass die jetzt weitergekommen ist und das ist
3: genau.
4: Ein großer Traum.
3: Ja.
4: Okay. Das kann ich schon verstehen und nachvollziehen. Okay. Und das heißt, du bist jetzt bei jedem Spiel immer mit dabei?
3: Natürlich, immer.
4: Dauerkarte?
3: Klar.
4: Klar. Wann spielen die wieder? Ich kann mich nicht aus, muss ich ganz ehrlich zugeben. Wann spielen die
3: wieder? Es ist gerade noch Vorbereitung. Am 7. August müsste, glaube ich, die Runde wieder anfangen in der dritten Liga.
4: Das geht ja auch wieder flott, ne?
3: Ja, die Zeit rennt. Ich
4: habe letztens mit unserem Fußballstadion-Reporter gesprochen und der hat gemeint, die Pausen werden immer kürzer. Gerade auch so die Winterpausen. Stimmt das? Die hatten früher
3: fühlt
4: irgendwie
3: sich so an, weil die Turniere mir jetzt mittlerweile auch immer. Also, jetzt war ja die WM und da hast du nicht diese Fußballpause, wie wenn gar nichts läuft. Heißt, für mich persönlich kommt es mir immer kürzer vor, weil du trotzdem immer noch weiter Fußball schauen kannst.
4: Ja, aber auch so die Winterzeit, auch da wird angeblich, das war früher länger gewesen, habe ich mir sagen lassen. Ob das stimmt, weiß ich nicht. Und dass das Vor- und Nachteile hat. Auf der einen Seite, man braucht ja natürlich auch so ein bisschen Erholung, ne, vom Spiel.
3: Ja.
4: Andererseits, ja, wenn sie zu viel Erholung haben und dann feiern und vielleicht auch wieder Form verlieren, ist auch wieder blöd.
3: Ja. Ja.
4: Wärst du eigentlich, also wärst du gerne Profifußballer geworden oder sagst du, nö, ich mag das schon, den Jungs zuzugucken, aber ich habe jetzt keinen Bock, da selber Profifußballer zu sein?
3: Also ich würde lügen, wenn mein Traum in der Kindheit nicht wäre, Fußballprofi geworden zu sein. Also geworden zu sein.
4: Ja.
3: Ich glaube, da spricht für viele.
4: Aber dann kam die Beinverletzung.
3: Genieße ich gerade schon.
4: Oder die Knieverletzung.
3: Nee, so nicht. Nee, aber... Nicht jeder kann es schaffen, ne? Natürlich ist es ein schwerer Schritt.
4: Ja, auf jeden Fall.
3: Aber ich genieße auch auf der Tribüne, die Stimmung zu genießen, mit meinen Freunden ein paar Bier zu trinken. Das reicht mir auch.
4: Was will man mehr?
1: Genau.
4: So, was ist für die zweite Jahreshälfte geplant bei dir? Gehst du nochmal in Urlaub oder willst du heiraten? Was hast du denn so geplant für die zweite Hälfte?
3: Nee, dass es also auf jeden Fall beruflich weiter so läuft.
4: Aha.
3: Und natürlich einfach gesundheitlich auf dem Stand zu bleiben wie aktuell.
4: Wie läuft es denn gerade aktuell gesundheitlich?
3: Gut, keine Beschwerden.
4: Schadest du deiner Gesundheit durch dein Verhalten oder lebst du gesund?
3: Nee, ich würde schon, also klar, ich rauche, aber ich würde schon sagen, ich versuche es weitgehend gesund zu halten.
4: Rauchen und jede Woche Party machen bis zum Abwinken?
3: Party nicht.
4: Party? Nee. Sondern?
3: Stadion nur.
4: Nur Stadion? Ach ja, okay, gut. Aber da übertreibst du es nicht so sehr mit dem Alkohol.
3: Nee,
4: das geht höchstens auf die Stimmbänder, wenn du am Grüllen bist.
3: Genau, immer in gewissem Maße, ne?
4: Okay, gut. Dann bin ich zufrieden. Tom, danke dir. Schönen Abend.
3: Wünsche dir auch.
4: Und wenn ich einen Maler-Lackierer aus Mannheim brauche, melde ich mich.
3: Alles klar.
4: Wir hören uns. Mach's gut, ciao. Ich brauche tatsächlich einen im Moment. Ja, ja. Naja, jetzt gehen wir in die nächste Leitung. Anrufen dürft ihr vom Handy vom Festnetz.
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4: So, wen haben wir in der nächsten Leitung? Guck mal doch mal. Da ruft an jemand mit der 53. Guten Abend, wer da? Woher?
5: Hi, bin ich das?
4: Hallo ich, wer ist dran?
5: Ich bin die Luna. Ich komme aus der Nähe von Karlsruhe.
4: Luna, ich freue mich. Luna, heißt Luna nicht Mond?
5: Genau, Luna heißt Mond.
4: Ach, schön. Ich bin Daniel. Freue mich, dass du da bist. Luna, erstes Halbjahr ist rum, also ein bisschen mehr als erstes Halbjahr. Wie war's?
5: Also ich muss sagen, bei mir war es sehr irgendwie erkenntnisreich, weil ich war durchs Studium, ich studiere Englisch auf Lehramt auch, und ich war durchs Studium 3 Monate lang in Irland und habe da quasi so ein, also ich war da einfach für 3 Monate, weil man das eben muss durch Studium, und habe dann da gearbeitet auf Pferdehöfen, so als Stallmädchen quasi. Und da ist mir irgendwie aufgefallen, dass ich das gar nicht mehr machen will mit dem Lehramt. Ja.
4: Das finde ich aber, Moment mal, das muss, also ursprünglich wolltest du Englischlehrerin werden, oder wie?
5: Genau, ja.
4: Und dafür muss man, aber man muss doch nicht dafür nach Irland, man muss doch nicht irgendwie Pferdestall machen, oder?
5: Nee, das muss man nicht machen, aber man muss halt, quasi die Sprache zu verbessern und besser zu werden in der Sprache, muss man 3 Monate weg sein. Das kann auch ein Auslandssemester sein zum Beispiel.
4: Da gehen doch voll viel nach Malta so zum Englisch lernen, habe ich gehört.
5: Ja, genau, das kann man auch machen. Aber ich wollte nach Irland.
4: Und woher kam denn dann aber dieses Gefühl, nee, das ist doch nicht. Lag es an Irland? Lag es an Englisch? Woran lag es am Ende?
5: Ich kann es gar nicht so genau sagen. Also wir sind einfach irgendwie, bin ich mal so aus meinem Umfeld rausgekommen. Ich bin ja jetzt hier die ganze Zeit unter den Leuten, die auch Lehramt studieren. Und dann war ich mal irgendwie weg aus meinem Alltag, aus meiner gewohnten Umgebung. Und dann habe ich irgendwie gemerkt, boah, was will ich eigentlich? Und dann habe ich irgendwie gemerkt, Kinder mein Leben lang und ich liebe Kinder. Also ich habe auch ganz süße Neffen und alles. Aber ich weiß nicht, ich habe das Gefühl gehabt, ich habe da auch Kinder unterrichtet in Irland, also im Reiten. Und ich hatte das Gefühl, irgendwie macht mir das mit Erwachsenen mehr Spaß.
4: Wir müssen da jetzt gleich mal das Ganze vertiefen. Bleib kurz dran, 10 Sekunden bin ich weg, dann hören wir uns gleich wieder. Und ihr könnt gerne anrufen, eine Leitung ist frei. Bis gleich.
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4: Schön, dass ihr da seid. Die Night Lounge heute mit dem Thema Halbzeit 2026. Wir sind ein bisschen spät dran. Es ist schon Ende Juli. Aber wir müssen das Thema trotzdem machen, weil ich möchte wissen, wie war euer erstes halbes Jahr? Und was habt ihr so für Hoffnungen fürs Zweite? Luna ist gerade bei mir in der Leitung. Sie wollte ursprünglich Englischlehrerin werden, hat Lehramt auch, Englischstudium und ist dann sogar nach Irland, um dort die Sprache noch mal ein bisschen besser zu vertiefen. Hat aber dann auch gemerkt, nee, irgendwie ist es nicht so. Ich mag zwar Kids, aber ich mag es irgendwie dann auch eher mit Erwachsenen zusammenzuarbeiten, wie ich es richtig verstanden habe. Und die Tatsache, dass du dann so ein bisschen aus deinem Umfeld raus bist, hat dazu geführt, dass du auch so die Fragen dir stellen konntest, was will ich eigentlich, ne? Was möchte ich? Hast du das Gefühl, dass dieser Wunsch mit dem Lehramt fremdbestimmt war?
5: Ich weiß es nicht. Also es kann schon sein, weil also meine Familie ist auch sehr lehrerlastig. Mein Papa war Lehrer, meine Schwester macht Lehramt.
4: Okay, genau, also passt das ja. Könnte das ja wirklich so
5: ja,
4: sein.
5: Ja, eigentlich schon. Aber irgendwie hat, also ich habe das Gefühl, jeder, oder nicht jeder, aber viele haben so einen Traum. Zum Beispiel in der 10. Klasse sagt man schon, ich werde jetzt Lehrerin, ich will Krankenschwester werden, ich will Feuerwehrfrau, Mann werden.
4: Ja.
5: Aber ich hatte das nie, muss ich sagen. Und das, also ich finde es auch voll schlimm, weil jetzt bin ich 22 und bin an so einem Punkt, wo ich mir so überlege.
4: Nein. Was 22 bist du jetzt?
5: Ja.
4: Halleluja, du finde ich, du hast ein tolles Alter. B, du stellst dir selbst aktuell die richtigen Fragen. Super. Ich wünschte, ich wäre an deiner Stelle und hätte damals schon diese Fragen gehabt. Viele träumen noch vor sich hin, die wissen noch gar nicht. Aber du hast jedenfalls schon gemerkt, nee, da ist was und jetzt muss ich rausfinden, was es ist. Und das findest du ja eigentlich nur raus, wenn du wirklich der Sache auch eine Chance gibst und auch dich auf die Suche begibst. Was hast du jetzt vor? Was willst du jetzt so machen? Willst du die Welt erkunden? Willst du Orte entdecken? Willst du, was willst du machen?
5: Ich weiß es noch nicht genau, aber ich will eigentlich jetzt auch schon ein anderes Studium anfangen. Jetzt im September fängt es quasi wieder an und habe da über einen Studiengang einfach nachgedacht, wo man irgendwie mehr Entscheidungsfähigkeiten noch hat am Ende.
4: Ähnlich?
5: Weil dann hat man ja nochmal diese 3 Jahre und sonst habe ich das ja nicht mehr. Und als wenn man halt Lehramt studiert, dann wird man halt Lehrerin oft. Also man hat nicht so viele Möglichkeiten und es gibt aber viele Studiengänge, wo man das hat. Und da bin ich mich gerade so am Umschauen. Aber es ist auch eine ganz schwierige Phase gerade irgendwie, weil man fühlt sich schon so, ich weiß, es ist nicht so, aber man fühlt sich schon so, als würde man irgendwie gerade also keine Routine mehr haben, so richtig. Weil eigentlich würde ich jetzt Klausuren schreiben und ja, das lohnt sich jetzt gerade nicht mehr für mich.
4: Ja, aber du wirst merken, ob es sich für dich richtig anfühlt. Und wenn du sagst, nee, das hat sich für mich richtig angefühlt, das so zu entscheiden, dann finde ich das gut. Die Frage war ja gerade, die ich mir stelle, ist, gibt es irgendwas, worauf du gerade einfach Lust hättest? Also du sagst gerade, du willst was anderes studieren, aber was denn? Hast du noch gar nicht gesagt, in welche Richtung es gehen soll?
5: Genau, also ich dachte jetzt eher was mit Erwachsenen.
4: Mhm.
5: Vielleicht irgendwie auch, also ich will auf jeden Fall irgendwas machen, wo man schon Menschenkontakt hat, aber vielleicht eher sowas Richtung einem Unternehmen und Personalabteilung oder sowas, weil das ist dann halt auch irgendwie sozial, aber halt anders sozial.
4: Mhm.
5: Ja.
4: Glaubst du, es liegt daran, dass du, hat das einen Grund, warum Erwachsene, oder sagst du, nö, nicht unbedingt? Spielt gar keine so große Rolle. Weil du sagst ja, eigentlich mag ich ja Kids, aber ich habe gemerkt, mit Erwachsenen möchte ich doch lieber eher zusammenarbeiten. Gibt es dafür einen Grund?
5: Ja, also ich glaube, mir wird es irgendwann fehlen, so auf, ja, ich will jetzt nicht sagen, dass man mit Kindern nicht auf Augenhöhe reden kann, aber ich habe auch Grundschullehramt studiert. aber dieses einfach irgendwie mal normal miteinander reden, glaube ich, wird mir schon fehlen, weil ich bin so ein bisschen eine Labertasche. Und das kann man ja auch als Lehrer super sein. Aber ich weiß nicht, ob mich das so erfüllt einfach auf Dauer.
4: Aber du hast doch die ganzen Kollegen, mit denen du quatschen kannst. Dann hast du natürlich noch ein privates Umfeld, wo du mit den Erwachsenen reden kannst. Aber das wäre trotzdem nicht das Gleiche. Du willst beruflich auch mit Erwachsenen zu tun haben, ja?
5: Ja, ich glaube schon.
4: Okay.
5: Also
4: du weißt aber, dass Erwachsene eigentlich auch einfach nur Riesenbabys sind, ne? Das meine ich gar nicht böse.
5: Ja. Das stimmt.
4: Also ich habe wirklich das Gefühl, es gibt manchmal wirklich Riesenbabys.
5: Ja, das glaube ich auch.
4: Ja. Ich habe jetzt so oft dieses eine Buch von Stefanie Stahl verschenkt, weil ich mir dachte, ey, du musst wirklich mal deinem inneren Kind mal irgendwie mal mit dem reden. Und mal gucken, was er da irgendwie, dass du mal irgendwie den Racker beruhigst, irgendwie, der da in dir immer noch tobt. Schön.
5: Ja,
4: aber freue mich, dass du das machst. Gibt es irgendwas, was du jetzt als nächstes gerne noch angehen möchtest? Ich meine, Irland hast du jetzt irgendwie abgehakt. Gibt es irgendwas anderes, wo du sagst, so, ja, das wird mich reizen, da möchte ich gerne mal hin, das interessiert mich?
5: Also ich würde super gerne irgendwie nochmal jetzt, wo ich die Zeit habe, irgendwie nochmal weg, aber vielleicht nicht so lang, einfach mal in Urlaub gehen mit meinem Freund oder irgendwie mal nicht so ganz abenteuerlustig, obwohl ich schon wieder mit dem Gedanken gespielt habe, nochmal ins Ausland zu gehen irgendwie und irgendwas anderes arbeiten. Aber ich glaube, ich bin mir irgendwie noch, sage ich ja gerade, ich bin voll aus meiner Routine raus. Ich muss mir jetzt was überlegen ganz schnell, weil ich will die Zeit ja auch nutzen und nicht irgendwie eine Lücke in meinem Lebenslauf haben, sondern irgendwie was Sinnvolles machen. Weil gerade habe ich quasi nur so einen Minijob in einem Café, Kellner ich. Ja,
4: ja, ich habe irgendwie so bei dir das Gefühl, nach dem, was du so schilderst, so, ja, so in die Richtung Business, Beratung, ja, so irgendwie Mitarbeiter-Coaching, das könnte ich mir gut vorstellen, so, wenn das so in, auch so, ja, so deins ist, wo du sagst, ja, das fühle ich so in die Richtung.
5: Mhm. Toll. Ich wollte auch mal Moderatorin werden, aber jetzt nicht mehr.
4: Jetzt nicht mehr?
5: Ja, anfangs.
4: Ja gut, aber das gehört ja mit, aber es gehört mit dazu, Mitarbeiter-Coaching und so weiter, ja. Da musst du auch moderieren, musst auch auf Bühnen stehen, ja, musst manchmal Leute, und es sind gut bezahlte Jobs, ja, also wirklich sehr gut bezahlte Jobs, habe ich früher auch ganz gerne mal gemacht, in irgendwelchen Unternehmen so, die Mitarbeiter dann für 4 Stunden geschult und dann hast du manchmal einen ganzen Monatsgehalt bekommen für so eine kurze Schulung. Ja. Luna, ich wünsche dir bei was auch immer du machst, sehr viel Erfolg. Danke dir, dass du angerufen hast.
5: Danke auch fürs Gespräch.
4: Und alles Gute für deine Zukunft. Bis bald.
5: Danke.
4: Ciao. Ciao. Anrufen dürft ihr auch vom Handy vom Festnetz. Erste Halbzeit ist rum und ich möchte wissen, ja, wie war 2026 bisher?
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4: Die Nummer zu mir ins Studio. Wen haben wir denn in der nächsten Leitung? Jay aus Ulm. Danke fürs Warten. Hallo Jay.
7: Hi, grüß dich. Wie geht's dir?
4: Ach ja, man muss, ne? Jetzt, wo du da bist, geht's besser. Freue mich, dass du da bist. Let's go. Erzähl mal.
7: Freut mich auch. Ja, ich bin gerade dabei, mich neu zu formen, weil ich habe viel Abschied genommen von Freunden, wo ich gedacht habe, das sind Freunde, und jetzt muss ich mich neu aufbauen, neue Formen. Ich meine, wenn du dich zurückerinnerst, die vor ein paar Folgen mal, hattest du mal so ein Beziehungsthema, haben wir mal geredet, und bin jetzt wieder auf dem Weg der Besserung.
4: Also jetzt reden wir ja erstmal über die letzten 6 bis 6,5 Monate. Da hast du, was ist da passiert in diesen letzten 6 bis 6,5 Monaten?
7: Ja, wo fange ich an, wo höre ich auf?
4: Ja, wir fangen im Januar an und wir enden im Juli. Also, was ist Anfang des Jahres passiert? Was sind die Highlights?
7: So, eigentlich Anfang des Jahres eigentlich nicht viel. Mhm. Eher mehr so im Mai.
4: Okay, was ist da passiert?
7: Da hat sich meine Freundin von mir nach 7 Jahren getrennt.
4: Mhm. Nicht schön.
7: Ja, war toxisch und hat mir nicht gut getan, sage ich mal. Aber entfernen würden wir uns fühlen.
4: Ich hören will, muss fühlen, sagst du?
7: Ja.
4: Da sprichst du von dir selbst.
7: Ja, ich habe all die Jahre halt auf niemanden gehört, sage ich mal. Also ich habe diese Warnsignale nicht ernst genommen. Also.
4: Gibst du dir selbst Schuld oder gibst du ihr Schuld oder was?
7: Ich gebe keinem die Schuld.
4: Niemandem? Okay. War keine leichte Zeit?
7: Nee, war nicht leicht.
4: Und was machst du jetzt draus? Sagst du irgendwie, ja, jetzt bin ich, glaube ich, ready, mein Leben in die Hand zu nehmen? Oder wie sieht es aktuell aus?
7: Ja, also ich habe jetzt angefangen, mal klarer und vernünftiger zu denken. Und hab mit dem Kraftsport angefangen, also ich trainiere, habe meine Ernährung eingestellt, also richtig eingestellt.
4: Sehr gut, sehr gut.
7: Ich will raus aus dem Trott, ich habe jetzt auch, Psychologentermine, also weil ich durch diese toxische Beziehung, durch diesen Narzissmus, so an vieles, an Emotionen verloren habe, und ich fange jetzt erst, glaube ich, an, wieder so wach zu werden, sage ich mal. So.
4: Das ist doch gut.
7: Ja, es ist fremd. Also es ist komisch, das Gefühl. Also es ist echt ein komisches Gefühl. Es kommt und geht halt immer mal wieder.
4: Ne? Es gibt Tage, da fühlt es sich gut an. Es gibt Tage, da fühlt es sich richtig blöd an. Ne?
7: Ja.
4: Aber vielleicht kannst du das Gefühl mitnehmen. Das Gefühl, dass du weißt, ey, ich habe da auch so eigene Sachen, die ich gerne umsetzen möchte, die ich erreichen möchte. Und ich lasse nicht nochmal zu, dass ich in einer Beziehung das aus den Augen verliere. Weil das machen sehr viele. Die verlieren dann so ihr sich selbst, weißt du, in einer Beziehung. Die hören dann gar nicht mehr so auf ihre eigene Stimme, sondern wollen es dann immer nur der Partnerin oder dem Partner recht machen. Und das finde ich eigentlich ganz gut, wenn man dann so diese Möglichkeit hat, das zu erkennen für sich.
7: Ja. Ich gehe jetzt auch spazieren mittlerweile, aber um diese Uhrzeiten halt, weil da habe ich Ruhe. Es tut mir auch viel, also es tut mir sehr gut. Da bin ich für mich und meine Gedanken. Ich muss meine Sterne neu ordnen.
4: Ja.
7: Ganz einfach.
4: Das ist eine Möglichkeit. Ja, sind viele, viele Sachen, die man da so machen kann. Schreib dir die Gedanken auf, die du machst, damit du das nicht vergisst, was du dir vornimmst für deine Zukunft.
7: Auf jeden Fall.
4: Sehr gut. Jay, also viele Sachen, die in den ersten 6 Monaten passiert sind. Was wünschst du dir für das kommende, also für die nächsten Monate? Was soll bis zum Jahresende noch passieren? Ganz realistisch, ohne jetzt irgendwie Hokuspokus und irgendwelche Wunschdenken. Was möchtest du auf jeden Fall noch bis zum Ende des Jahres? Was soll sein?
7: Ich möchte wieder zu mir selber finden.
4: Mhm.
7: Das ist, glaube ich, das Wichtigste gerade für mich. Mich selber kennenzulernen, sage ich mal.
4: Was glaubst du, woran würdest du merken, dass du dich selbst kennengelernt hast?
7: Das kann ich jetzt so noch nicht sagen, weil ich es noch nicht versucht habe, richtig.
4: Und dafür musst du Single bleiben oder was muss dafür passieren?
7: Ich war eigentlich seit meiner Kindheit alleine, also es juckt mich.
4: Na, dann weißt du ja, wie Single ist. Du warst seit deiner Kindheit Single, okay. Und trotzdem hast du nicht die Antwort darauf gefunden, wer du bist.
7: Ich sag mal so, viele wollten, dass ich jemand bin, der ich nicht bin. Und also man hat es mir aufgezwungen. Es ist sehr weit zurück. Also es hat mit meiner Erziehung zu tun.
4: Mhm.
7: Ja.
4: Und jetzt bist du an dem Punkt, dass du zu dir selbst Ja sagst? Oder sagst du immer noch, ich werde wahrscheinlich Schwierigkeiten haben, zu mir selbst zu stehen, weil ich immer noch versuche, es den anderen recht zu machen?
7: Nein, ich mache es keinem mehr recht, weil es gibt nur noch mich.
4: Mhm.
7: Und das ist auch erstmal gut so.
4: Glaubst du, man kann es sich selbst recht machen und trotzdem auch mit den anderen Menschen im Einklang leben? Oder glaubst du, es geht immer nur entweder oder, schwarz oder weiß? Ich denke an mich, aber automatisch bin ich dann der Egoist für alle anderen. Oder glaubst du nicht, es geht auch irgendwie beides?
7: Es geht schon beides, aber es dauert, sag ich mir.
4: Und du traust dich, diesen Weg jetzt zu gehen?
7: Ja.
4: Schön. Müsst du dir Hilfe suchen oder machst du es alleine?
7: Ich bin dabei, mir dabei Unterstützung zu suchen. Und
4: von wem?
7: Psychotherapeuten.
4: Okay, und wenn du sagst, du bist dabei, dann was hast du bis jetzt dafür gemacht?
7: Ich habe so einen Überweisungsschein, wo der eine, weiß jetzt nicht mehr der Name, der hat da auch die 116, 117 oder was es ist, da habe ich relativ schnell einen Termin gekriegt. Also das war so eine Notüberweisung. Und,
4: ach, wirklich?
7: Ja. Okay. Naja, das gibt's. Also das muss man mit dem Arzt absprechen, da geht man dann aufs Portal, gibt diesen Code ein und dann kriegt man halt, sag ich mal, im 100 Kilometer hast halt die höhere Wahrscheinlichkeit, einen Arzt zu finden. Wie jetzt zum Beispiel von hier aus wäre es halt München oder Stuttgart.
4: Ach du meine Güte, das ist ja. München ist jetzt schon weit von Ulm jetzt.
7: Ja, ja.
4: Vor allem nur für einen Termin. Du musst ja vor Ort sein oder kannst du es telefonisch machen?
7: Vor Ort.
4: Boah, das wäre schon übel.
7: Das wäre kein Problem, das würde mich nicht interessieren.
4: Ja. Jay, am Ende des Tages ist einfach nur wichtig, dass dir geholfen wird, dass es dir am Ende auch besser geht. Und freue mich für dich, dass du diesen Weg gehst. Finde ich wirklich stark. Ja. Ich wünsche dir alles Gute.
7: Wünsche ich dir auch. Bis zum nächsten Mal.
4: Bis zum nächsten Mal. Bis bald. Mach's gut.
7: Ciao, ciao.
4: Ciao.
0: Boah, ich fühle ihn so. Ich mache das auch ganz gerne mal. Manchmal so abends durch die Gegend laufen, übers Leben nachzudenken, über Entscheidungen nachzudenken, über das, was man damals auch so für Entscheidungen getroffen hat. Das kann wirklich sehr, sehr befreiend sein. So, jetzt gehen wir in die nächste Leitung. Wen haben wir denn dran? Schauen wir doch mal. Heute zum Thema erste Jahreshälfte ist rum. Halbzeit. Wie war so die erste Jahreshälfte für euch?
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0: Die Nummer zu mir ins Studio. So, und wir haben das Thema natürlich auch online gepostet. Da wollte ich auch von euch wissen, wie habt ihr denn so abgeschnitten? Und wir müssen mal gerade gucken. Das wird jetzt gerade mal hier aktualisiert. Und eine Nachricht habe ich auch schon bekommen zu dem Thema. Ihr könnt natürlich nach wie vor immer E-Mails schreiben, wenn ihr das möchtet. Und die kommen dann auch vor und dann kann ich sie auch vorlesen. So, nehmen wir mal die erste Mail, die gekommen ist. Die ist von, darf ich es vorlesen? Hallo Daniel, hier ist Martin aus Höpfingen. Für meine Familie und mich war das Jahr mit sehr vielen und hohen Kosten verbunden. Denn den beiden Kindern kann man nicht einfach so mal ein Eis oder Schokolade kaufen. Weiter hat meine Ehefrau ein kleines Fahrunternehmen, das durch die hohen Spritpreise an den Rand des Ruins getrieben wird. Das klingt gar nicht gut, wenn ich ehrlich bin. Wäre dies nicht schon genug, befinden wir uns gerade im Hausumbau und bekommen dort ein drittes Mal die momentane Situation im Land zu spüren. Sieht man mal über unseren Tellerrand hinaus, sind auf der Welt genug Menschen gestorben, die in Kriegsgebieten leben, nur weil einige Politiker, falls man die so nennen darf, meinen, irgendwelche meist eigenen Interessen durchsetzen zu müssen. Wenn das alles so weitergeht, schreibt er, kann die zweite Hälfte wirklich nicht besser werden. Im Gegenteil, er treibt unsere Politik doch die Menschen alle in eine politische Richtung. Martin, danke dir für deine Nachricht. Das klingt, als ob du auf jeden Fall schon sehr damit beschäftigt bist, was da so in der Welt passiert. Und dazu kommen natürlich noch die privaten Sachen. Das lässt alles immer sehr, sehr schwer wirken. Ich hoffe sehr für dich, dass du das einfach bewältigt bekommst und dass du da einfach weiter dran arbeitest mit deiner Partnerin zusammen. Ich bin mir sicher, er bekommt das hin. Dann haben wir noch eine Nachricht bekommen. Muss ich mal gerade hier aktualisieren. Sekunde. So, wo ist es denn? Da haben wir sie. So. Wieso ist denn das jetzt gerade schon wieder weg? Gibt's doch gar nicht. Jetzt ist es schon wieder weggegangen. Okay, muss ich gleich nochmal aktualisieren. Aber wir haben die Umfrageergebnisse, die kann ich euch jetzt schon mal vorlesen. Frage Nummer 1, die ich euch gestellt habe in WhatsApp, da wollte ich von euch wissen, und zwar 2026, wie war das denn bisher so für euch? Und ihr habt wie folgt abgestimmt. Das Jahr war super, sagen 11,1%. Das Jahr war ganz okay, sagen 77,8%. Siehe da, hätte ich jetzt auch nicht gedacht. Und das Jahr war schlecht bis jetzt, sagen 11,1% ebenfalls. Und katastrophal, sagen 0% von euch. Das ist ja irgendwie ganz okay, ne? Zu wissen, ganz okay. Zweite Frage. Was denkst du für die zweite Jahreshälfte? Wird's gut oder wird's schlecht? Nur das wollte ich wissen. Und ihr habt gesagt, wird gut, sagen 80% von euch. Und es wird schlecht, die zweite Hälfte, sagen 20% von euch. Also das gibt mir auf jeden Fall ein gutes Gefühl. Die Leute haben noch nicht alle den Kopf in den Sand gesteckt. So, dann danke ich euch erstmal. Ich gucke mal, ob ich die Mails gleich noch irgendwie aufbekomme. Im Moment hakt das Programm, das passiert manchmal. Gehen wir mal weiter, und zwar zu Yvonne nach Euskirchen. Hallo Yvonne, grüß dich.
8: Hallo.
0: Hallo Yvonne. So.
8: Ich nehme dann das Feuerpferd, glaube ich.
0: Das Feuerpferd? Wie meinst du das?
8: Hattest du nicht am Anfang oder relativ am Anfang gesagt, dass es das Jahr der Veränderung ist oder sowas?
0: Ja, also nee, das Feuerpferd, ich habe mir das vor dem durchgelesen, das Feuerpferd findet nur alle 60 Jahre statt und es steht im Chinesischen für einen sehr starken Umbruch. Also viele Dinge sollen sich im Jahr des Feuerpferdes ändern. Das Feuerpferd reitet quasi los und reißt alles mit sich mit und Dinge werden einfach quasi... Ja, verändert. Ob man will oder nicht will. Selbst die Dinge, wo man festgesteckt hat, die werden jetzt einfach verändert, weil das Feuerpferd loszieht. Hast du den Eindruck, dass dieses Jahr wirklich so ist?
8: Ich finde für mich schon, ja.
0: Warum? So woran machst du es fest?
8: Naja, das Traurige ist, dass ich in den letzten 7 Jahren viele, also meine Mama gestorben ist, mein Papa, mein Stiefpapa, das war sehr, sehr traurig. Und ich glaube, dadurch rückt meine Geschwister viel näher aneinander. Das waren wir vorher nie. Und die große Veränderung ist, dass ich die Menschen viel mehr wahrnehme. Hört sich jetzt komisch an, aber ich sehe vieles realistischer und mache mir auch gar nicht mehr so viele Gedanken, glaube ich. Ja, man genießt einfach mehr die Zeit. Man lebt bewusster, glaube ich.
0: Mhm. Die Menschen, die du verloren hast, alles dieses Jahr passiert?
8: Nee, fast im Zwei-Jahres-Rhythmus.
0: Im Zwei-Jahres-Rhythmus, okay. So, und die letzten 6 Monate, was ist da so das Fazit? Seit Jahresbeginn?
8: Meine Mama ist letztes Jahr im November gestorben und danach habe ich mir auch Hilfe geholt und glaube, verarbeite immer mehr und kann dadurch jetzt auch wieder das Leben ganz anders genießen. Es ist irgendwie...
0: Aber eigentlich hat der Verlust sich eigentlich auch schon ins neue Jahr gezogen, gehe ich mal von aus. Ne? Also das war eigentlich
8: natürlich
0: ein richtig blöder natürlich Start. Erstes Weihnachten ja ohne sie, das sind ja alles diese... Genau. Hochemotionalen
8: Geburtstag
0: Tage
8: ohne sie.
0: Oh Gott.
8: Genau.
0: Oh Gott, genau. Ja, das ist nicht leicht.
8: Ja, das ist mit Sicherheit auch noch immer nicht ganz verarbeitet und das ist auch gut so, das soll auch alles so sein, aber man hat die schönen Erinnerungen, natürlich kommen auch die traurigen Erinnerungen, aber im Grunde will man ja das Leben, soll man ja genießen und man macht das Beste daraus jetzt. Wie gesagt, die Geschwister rücken unheimlich nah. Das ist total schön. Das ist ein schönes Gefühl. Und ja.
0: Gibt es Dinge, die dieses Jahr, wo du sagst, ach, ich wollte eigentlich schon viel weiter sein. Ich wollte dieses Jahr eigentlich schon das und das. Habe ich jetzt alles irgendwie bis jetzt noch nicht geschafft. Vielleicht schaffe ich das noch im Laufe der zweiten Hälfte. Oder sagst du, nee, ich bin gut in Time. Also läuft alles nach Zeitplan bis jetzt.
8: Hey. Ich habe meine Steuern schon gemacht.
0: Wirklich?
8: Ich bin total stolz auf mich. Ich habe zwar noch keine Weihnachtsgeschenke, aber die Steuer ist schon gemacht, ja.
0: Na, immerhin etwas. Okay. Ja, gut.
8: Genau.
0: Danke für den Reminder.
8: Ja, mein
0: Leben.
8: Werden
0: sich jetzt viele denken wahrscheinlich, die da auch gar keinen Bock drauf haben. Aber ja, es muss gemacht werden, das stimmt schon.
8: Genau.
0: Ihr habt übrigens noch bis zum 31. Zeit, dann ist es abgelaufen.
8: Ja, ist aber ein schönes Gefühl, wenn es erledigt ist.
0: Machst du es alleine oder machst du mit Steuerberater?
8: Ich, durch mein Nebengewerbe mache ich das lieber mit dem Steuerberater. Ich muss noch vorbereiten. Alles gut.
0: Das ist gut. Du weißt ja, der darf ja auch die Frist verlängern, ne? Der Steuerberater. Also.
8: Ja, weiß ich, aber weiß ich nicht. Hat dieses Jahr einen Lauf dafür, weiß ich nicht. Ich wollte es weghaben.
0: Ich habe einen Lauf dafür.
8: Ja, passiert eigentlich. Eigentlich bin ich immer einer, der wirklich drüber hinausschießt. Aber dieses Jahr, ich weiß es nicht. Ich kann es nicht erklären. Keine Ahnung.
0: Ist doch gut. Ich finde das super. Gibt es was anderes, was du noch sagst? Ja, das ist die nächste To-Do-Liste. Der nächste To-Do-Punkt auf meiner Liste, den ich angehen möchte, den ich schon lange vor mir herschiebe.
8: Ah, es gibt so ein paar. Ja, vorherschieben kann ich echt super.
0: Ich auch.
8: Naja, es gibt so ein Ding, was mir schwerfällt. Das hört sich jetzt total doof, glaube ich, an. Aber ich versuche, wie heißt das denn so richtig, diese Schwerbehinderung Prozente zu bekommen. Mhm. Ich habe ja eine kaputte Schulter und Psyche geht auch super. Mhm. Und nicht, dass ich nicht mehr arbeiten gehen möchte, aber ich glaube, die Schulter ist eine Frage der Zeit, bis dass ich meinen wirklichen Job nicht mehr machen kann. Und dann möchte ich gerne vorsorgen, weil das ist so, ja, ich glaube, das würde mich beruhigen einfach.
0: Okay. Was glaubst
8: Angst
0: du, was ist da
8: haben,
0: möglich? Was kriegt man da? Was für Möglichkeiten hättest du da?
8: Boah, mein Arzt redet da schon von 40-50%.
0: Okay,
8: ich habe ja zum Glück eine Chefin, die ja vieles mitmacht. Die sagt, okay, du musst das dann nicht mehr machen, was nicht mehr geht mit der Schulter. Und trotzdem, glaube ich, wird sie irgendwann sagen, reicht jetzt.
0: Oh, okay.
8: Ja, sie ist zweimal operiert, dreimal ausgekugelt. Ich glaube, irgendwann ist das Schicht.
4: Autsch, okay. Gut, aber du musst du beruflich viel tragen, machen, irgendwie so körperlich?
8: Ja, es ist halt mit Pferden, braucht man ruckartige Bewegungen passieren da und dann kann das schon mal passieren, ja.
4: Ja gut, aber das ist ja eine Sache, die ich meine ja, wahrscheinlich wirst du darauf ja auch jetzt nicht, das kannst du ja fast gar nicht vermeiden, dass mal sowas passiert, oder?
8: Richtig, deswegen, also ich muss schon nicht mehr so viel mit Pferden als solches machen, aber ich mache es natürlich auch gerne und mal schauen. Wie gesagt, ich habe eine Chefin und auch meine Arbeitskollegen, die akzeptieren das alles super, wenn ich sage, nee, will ich nicht machen, aber es ist halt mein Beruf.
4: Ist halt dein Beruf. Na gut. So muss man es halt auch sehen irgendwie. So, also zweite Hälfte. Was haben wir geplant? Was würdest du gerne noch die nächsten Monate irgendwie erleben, sehen, machen? Was wär schön?
8: Tatsächlich ist mein Ziel, kann man gar nicht so genau benennen, weil ich sag mal, ich bin so glücklich mit meinem Leben. Es sind die Kleinigkeiten, die ich viel mehr genießen möchte, mein Leben zu entschleunigen. Und ich habe mir vorgenommen, tatsächlich meinen Freundeskreis etwas umzusortieren.
4: Das Feuerpferd macht sich wieder bemerkbar. Warum? Was willst du ändern? Willst du aussortieren?
8: Ja, ich bin es eigentlich leid, immer diejenige zu sein, die mehr gibt wie alle anderen. Ich bin einfach müde davon, glaube ich.
4: Wo macht sich das besonders bemerkbar oder deutlich?
8: Es gibt einen Freund, der entscheidet immer, wann der Kontakt ist oder wann nicht. Und denkt dann aber immer noch, ich mach mir Sorgen um ihn. Nee, mache ich mir nicht mehr, weil ich denke mir einfach, mein Leitsatz, glaube ich, ist dieses Jahr noch, die Menschen, die mich mögen, die verbringen Zeit mit mir und die anderen brauche ich nicht mehr. Oder einfach so.
4: Ja, oder so. Das kann ich verstehen irgendwie. Also, Freunde aussortieren, neue auch hinzu oder willst du nur aussortieren?
8: Ja. Nö.
4: Nö.
8: Also, ich habe meinen Stamm, ich sag mal, gute Freunde hat man ja nicht viele, die habe ich.
4: Das reicht.
8: Ja, eigentlich schon. Aber offen sein für alles. Also, ich bin jetzt nicht. Das nicht.
4: Ich wollte gerade sagen, das wollte man sowieso immer und. Genau. Einfach mal schauen, was sich da so ergibt. Und ich muss ganz ehrlich sagen, ich dachte auch immer, na, so richtig enge Freundschaften und coole Freundschaften, das passiert nur, wenn du sie in jungen Jahren. Nee, ist nicht so. Ist wirklich nicht so. Ich habe auch mit Mitte 30 Leute noch kennengelernt, aus denen wirklich enge Freundschaften geworden sind, die ich nicht mehr missen möchte, weil es einfach coole Leute sind. Weiß natürlich nicht, was die Zukunft bringt. Kann sich auch wieder ändern in 10 Jahren.
8: Richtig.
4: Oder so, weiß man
8: richtig.
4: Nicht. Aber ich will nicht sagen, dass tiefe Freundschaften nicht auch entstehen können, wenn man schon älter ist. Will ich nicht ausschließen.
8: Nee, würde ich auch nicht ausschließen. Aber wie gesagt, ich sehe es gerade alles sehr entspannt, von daher alles.
4: Ich glaube, das ist das, was ich auch dem Jay so rausgehört habe. Und das ist, glaube ich, auch wirklich wichtig, dass wenn du diese neuen Menschen kennenlernst, du wirklich bei dir selbst bleibst und nicht wieder in eine Rolle verfällst, dass du irgendwie merkst, dass du von Anfang an auch sofort sagst, wenn dir irgendwas nicht passt und nicht einfach runterschlucken und so tun, als ob alles cool wäre.
8: Richtig.
4: Dann glaube ich, hat man auch echte Freunde.
8: Sein.
4: Ja, genau.
8: Aber ich kann ihn auch verstehen, wenn man sagt, mich selber erstmal kennenlernen. Das ist schwierig, aber und schlimm, wenn man das erkennt, wenn man gar nicht mehr sich selber war.
4: Voll. Aber eine Frage, die ich mir wirklich in den letzten Wochen immer wieder gestellt habe und die mich unglaublich beruhigt hat, wenn ich ab dem heutigen Tag, das habe ich mir vor ein paar Wochen gesagt, wenn ich ab dem heutigen Tag alles, was ich denke, fühle und mir wünsche, äußern würde und das quasi bedeuten würde, dass alle Menschen, die ich jetzt lieb habe, die ich jetzt gerne habe, mich ab diesem Zeitpunkt nicht mehr lieb haben würden, wäre ich dann wirklich traurig? Und ich sage dir ganz ehrlich, nö. Man hat natürlich irgendwo so diese Angst, ne? Ich will die ja nicht verlieren. Aber ich, das Paradoxe ist ja, man verliert sie ja nur, weil man plötzlich man selbst ist, ne? Weil man ja zu sich selbst quasi steht und einfach man selbst ist. Und das heißt, die haben dich ja nie wirklich so angenommen, wie du bist. Sondern die haben nur diese Version von dir geliebt, die du ihnen vorgespielt hast.
8: Richtig.
4: Und das braucht meiner Meinung nach keiner von uns. Und es ist so befreiend, zu sich selbst Ja zu sagen. Kann ich jedem nur ans Herz legen.
8: Richtig. Das hast du sehr gut ausgedrückt. Genau so, das möchte ich dieses Jahr weiter ausbauen.
4: Voll, genau mach das. So. Stück für Stück. Das dauert nämlich, das geht nicht so schnell. Das muss man langsam machen und gut überlegt. Und freue mich für dich, Yvonne. Super. Danke dir.
8: Ja, danke dir.
4: Bis bald.
8: Schönen Abend.
4: Mach's
8: danke
4: dir. Tschüss.
8: Tschüss.
4: So, jetzt haben wir noch eine halbe Stunde Zeit. Ruft an vom Handy vom Festnetz. Zwei Leitungen sind frei.
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4: Die Nummer ins Studio. Wen haben wir dran mit der Endziffer 17? Wer da? Hallo.
10: Das bin, glaube ich, ich, ja.
4: Die Stimme kenne ich doch.
10: Ja, klar, schon länger nicht angerufen. Brigitte aus Bruchsal.
4: Brigitte, schön, dass du da bist.
10: Ich habe überlegt, ob ich überhaupt anrufe, um nicht wieder alles fortzujammern. Aber ich bin momentan in der Situation jetzt ganz kurzfristig reingekommen. In dem Moment, wo ich gesagt habe, in dem einen Verein, ich habe hier wirklich, Freundeskreis ist fast nicht vorhanden. Ich kann nicht mehr Klarinette spielen, weil die Fingerendglieder jetzt verwachsen und ich decke mich mehr. Ich kann es nicht mehr greifen. Da meinte der Vorstand so lapidar in einem Konzert, was gar nichts mit zu tun hatte. Wir haben uns zufällig getroffen. Ja, dann wünscht er mir alles Gute und so weiter. Ja, Saxophone haben wir halt genug. Mhm. Und da hab ich so gedacht hinterher, danke, nett von dir, ja. War das jetzt alles oder wie?
4: Mhm.
10: Ja. Also da ist bei mir dann auch eine Sperre drin. Gut, der Dirigent hat auch gesagt, wir haben genügend Saxophone. Aber wenn es dann um irgendwelche Termine manchmal so nebenbei, nicht ums Jahreskonzert oder ums Weihnachtskonzert geht, kannst du mal Saxophon machen. Es kann gerade keiner. Da ist für mich jetzt Schluss. Ich habe da auch unterrichtet im Verein und alles. Ne? Und ich meine, ich bin als eigentlich Profimusiker, mache ich das auch für mich noch, weil ich Spaß an der Musik habe, Spaß mit anderen Leuten was zu machen. Das Niveau ist mir da relativ egal. Aber dass man da so quasi abgekanzelt wird, das fand ich dann sehr nett, ja.
4: Okay, das war jetzt quasi ein Ausschnitt aus einem Tag. Heute geht es ja um die Frage, wie war das erste halbe Jahr für dich so?
10: Ja, und das erste halbe Jahr
4: war schon
10: Abschied, weil ich wusste, irgendwann muss ich die Entscheidung treffen, weil wird ja nicht besser von alleine. Das erste halbe Jahr war so ja ganz okay, aber das zweite sieht dann ziemlich leer aus. Zumal ich habe gedacht früher, du hast so viele Hobbys, irgendwas wirst du bestimmt machen, aber es geht eben nichts mehr aus gesundheitlichen Gründen. Ne? Ich würde auch gerne viel mehr rausgehen, aber ich kann kaum laufen. Ich brauche einen Rollator und wenn ich mich drauf stütze, tun mir die Schultern das alles so asig weh. Also ich bin froh, wenn ich bis zu meinem Auto im Parkhaus komme und wieder nach Hause, ist nicht weit. Aber es lohnt sich auch nicht, irgendwo hinzufahren. Dann sitze ich da im Hotel oder im Auto und gucke halt und drehe Däumchen und freue mich dann drauf, dass ich wieder heimfahren kann.
4: Mhm. Also gesundheitlich ist es nicht so einfach für dich?
10: Ist es nicht so einfach, nee.
4: Okay. So, das sind jetzt aber Situationen, in denen es dir ja auch um deine Kunst eigentlich geht, ne? Um dein Talent im Prinzip, die was mit Musik zu tun hat.
10: Ja, nein, es geht mir auch darum, ich gehöre jetzt zu denen, die jetzt sagen können, ja gut, ich gehöre auch zu den einsamen Alten, weil ich habe außer meiner Vermieterin, die unter der Woche ein paar Mal kurz hochkommt, guten Tag sagt, ich habe so gut wie kaum jemanden, mit dem ich reden kann oder der das Ganze auch begreift oder begreifen will oder wie auch immer. Ich glaube eher, manche Leute haben Angst, da hoffentlich passiert mir das nicht.
4: Wie meinst du?
10: Dass sie eigentlich nichts davon hören wollen, dass halt eine ganze Menge nicht mehr geht, vor allem aus gesundheitlichen Gründen. Oder von einer Seite habe ich gehört, ja, solche Dinge verdränge ich auch alles.
4: Ja.
10: Ja.
4: Das heißt, die wollen nicht hören, wie jemand darüber meckert und sich beschwert, wie es körperlich
10: wehtut. Ja, ich beschwere mich, ich versuche, eine Anregung zu kriegen. Hast du eine Idee, was könnte man noch machen? Zumal ich hier ungern in Bruchsal wohne. Also hier ist wirklich ödes Pflaster. Wenn du nicht mehr fit bist,
0: Was? Dann, nein. Ich war jetzt am Wochenende bei dir. Also ich meine in Bruchsal, nicht bei dir.
10: Ja.
0: Ich war im Kino. Ja, bin ich extra nach Bruchsal
10: gefahren. Da muss ich schon mal hinlaufen, weil mit dem Auto kann ich da nicht hinfahren. Und das ist schon zu weit, da müsste ich ein Taxi nehmen.
0: Mhm. Dir. Also ich meine in Bruchsal, nicht bei dir.
10: Ja.
0: Ich war im Kino.
10: Ja.
0: Ja, bin ich extra nach Bruchsal
10: gefahren. Da muss ich schon mal hinlaufen, weil mit dem Auto kann ich da nicht hinfahren. Und das ist schon zu weit, da müsste ich ein Taxi nehmen.

0: bräuchte zwar eine neue Schulter, aber die Muskeln und Sehnen, diese Faserabrisse und das alles kriegst du nicht mehr hin.
1: Oh, okay.
0: Ja, nichts zu machen, ne? Und ich könnte mir zwar, aber das kostet irre viel Geld, eine Klarinette für meine Hände bauen lassen. Aber da musste, keine Ahnung, aber ich werde mal zum Spaß bei der einen Firma, wo ich meine Klarinette her habe, mal anrufen, mal fragen, was das kosten würde. Ne? Und dann kann nur ich drauf spielen und dann ein anderer eben gar nicht. Das ist also dann wirklich nur für mich.
1: Okay, verstehe. Also, aber es ist, man spürt richtig, wie wichtig dir das trotzdem ist, weil es irgendwie so.
0: Ich kann auch gar nicht anders. Ich habe seit dem 12. Jahr nur noch Musik gemacht. Mein ganzer Freundeskreis und alles passiert drauf. Bloß sind die jetzt alle weit weg. Mhm. Oder gibt es nicht mehr, sind leider gestorben. Also ich habe verdammt viel Menschen verloren an Krebs. Mhm.
1: Was macht das mit einem, wenn man merkt, dieser Freundeskreis wird klein? Ich habe gerade mit Yvonne gesprochen, sie hat gesagt, ach du weißt, ich habe einen festen Kern, so viele brauche ich eigentlich gar nicht. Ja, aber selbst dieser Kern wird mit den Jahren kleiner werden, das geht gar nicht anders, so ist es halt einfach.
0: Weißt du, wir hatten Umzüge gehabt, die unverschuldet waren, wie Wasserschäden und Schimmelpilze und Vierteljahr im Hotel gewohnt, da waren wir froh, dass wir wieder was gefunden haben. Ja, da ist nach 11 Jahren, die Heizung ist bis heute keine neue in das Haus reingekommen. Wäre ja noch alles okay, wenn ich dort hätte wohnen bleiben können. Wäre dann finanziell ein bisschen eng geworden, weil es ja ein ganzes Haus ist, aber ich hätte in aller Ruhe alles ausmisten können und hätte dann überlegt. Aber ich bin ungern in Bruchsal, weil ist keiner mehr da, den ich kenne. Mhm.
1: Aber es gibt ja Menschen in Bruchsal. Bist du offen für die, um sie kennenzulernen?
0: Da komme ich nicht dran.
1: Warum nicht?
0: Ich kann hier noch nicht mal wieder in die Stadtkapelle gehen, bergauf, und dann muss er noch zwei Stockwerke mit Rollator und dem ganzen Gepäck. Das geht nicht. Und Parkplätze gibt's da nicht. Und Bruchsal ist ja in so Park-Areas aufgeteilt. Da musst du persönlich erscheinen, aber da kommst du auch nicht behindertengerecht hin. Telefonisch geht das nicht.
1: Von was redest du gerade? Ich rede von irgendwelchen Cafés, wo man Menschen begegnet.
0: Ja, aber hier vor der Haustür begegne ich nochmal keinem Menschen. Ich muss irgendwo hin. Und das geht in Bruchsal nicht. Das geht in jedem anderen Ort, aber nicht in Bruchsal.
1: Was meinst du mit anderen Ort begegnet?
0: Ich brauche einen Park, wenn ich irgendwo hin. Ich muss mit dem Auto hinfahren. Ich meine, hier mit der Stadtkapelle wäre nicht weit weg. Aber ich muss mit dem Rollator mit einem den Berg rauf. Frag mich nicht, wie ich dann den Berg runterkomme. Mhm. Ja, eher fliegenderweise dann.
1: Also du wohnst gar nicht in der City direkt, oder wie?
0: Ich wohne total in der City, aber die sind mehr da, wo schon eine Berge hochgeht.
1: Wer ist denn die?
0: Stadtkapelle.
1: Ah, ja, aber ich rede ja gar nicht von der Stadtkapelle. Ich rede ja von Menschen begegnen. Oder ist es dir so wichtig, dass die...
0: Ich rede aber keinen anderen Menschen. Du kannst zwar irgendeinen Volkshochschulkurs machen, aber hört sich schon langsam auf ab einem gewissen Alter.
1: Ist es dir denn so wichtig, dass diese Menschen, die du kennenlernst, alle irgendwie mit Musik zu tun haben?
0: Nein, ist es mir gar nicht, aber ich möchte wenigstens vernünftig mit ihnen reden. Ich merke das auch, wenn ich mal wirklich mal zum Arzt gehe, mit wem ich mich unterhalte, sind Männer, und dann geht es um Männerdinge. Ich bin nun mal mit den Jungs aufgewachsen. Ich habe als einzige Frau am Anfang studiert, war mit vielen Orchestern war ich die einzige Frau, oder wir waren alle höchstens zu zweit.
1: Was heißt das, wenn du mit Männern redest, geht es um Männerdinger? Was sind denn Männerdinger?
0: Zum Beispiel Heizung etc., da hat mir der eine mich aufgeklärt, oder um Autos oder um Wissenschaftliches. Bei Frauen geht es immer nur meine Enkel, ja, und meine Familie, und die besuchen mich zu wenig, und wenn ich dann mal versuche, ach naja, mein Beruf, das war halt, ich muss ein bisschen Geld verdienen, da habe ich mich halt an die Kasse gesetzt, und habe ich auch gedacht, haben die keine anderen Wünsche gehabt? Hm. Wollten die nichts aus ihrem Leben machen?
1: Okay.
0: Das ist hier in Bruchsal total schwierig. Aber das war es früher schon so. Ich bin ja hier aufgewachsen, die ersten, also bis ins Studium, ne?
1: Das ist aber schon ein hartes Urteil, dass du über die anderen so fällst. Würdest du für dich selbst sagen, ich hab's besser gemacht als die?
0: Nein, ich hab's nicht besser gemacht, aber ich habe mir meinen Wunsch erfüllt, den ich damals hatte. Obwohl ich aus einem armen Haushalt stammte, aber meine Eltern haben gemerkt, wie ernst es mir ist. Und ich habe dann viel Unterstützung gekriegt in Formen, die es heute gar nicht mehr gibt.
1: Und heute bist du zufrieden mit diesem Ergebnis?

0: für mein Leben zurückwirkend, ja, aber ich kann ja nicht dauernd nur zurückgucken.
1: Natürlich nicht. Nö.
0: Ja. Aber so kommt es im Moment vor.
1: Das Leben wird vorwärts gelebt, ja.
0: Ja, richtig.
1: Na ja, gut. Also bin ich mal gespannt, ob sich da doch noch was tut. Und für den Moment sage ich erstmal danke, Brigitte.
0: Ja.
1: Ich wünsche dir einen schönen Abend.
0: Aber hat halt auch keiner eine Idee, was man halt machen kann.
1: Ja, wenn du, ist ja die Möglichkeit jederzeit, dass jemand anruft und was sagt.
0: Das wäre toll.
1: Sie dürfen sich gerne äußern zu allen, die angerufen haben. Brigitte, vielen Dank für deinen Anruf.
0: Ja. Mhm.
1: Dir einen schönen Abend und alles Gute dir.
0: Ja.
1: Bis bald.
0: Ja,
1: ciao. Ich bin mir sicher, ich werde Sie auf jeden Fall dieses Jahr nochmal hören und ihr dürft auch anrufen. Wir haben noch eine Viertelstunde Zeit. Die Nummer zu mir ins Studio.
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1: Und wenn ihr auch mit Musik und Instrumenten zu tun habt und sagt, ja, da würde ich mich doch gerne mal mit der Brigitte zusammenschließen, machen wir gerne. Wir vernetzen euch gerne. Ansonsten einfach mal anrufen vom Handy vom Festnetz. Es war ja wirklich bis jetzt sehr interessant zu hören, wie euer erstes halbes Jahr so wahrgenommen wurde. Uli, der Erste, der, ich finde, schon sehr außergewöhnlich mit seiner Aussage, denn er sagt, ja, endlich durfte ich wieder richtig viel arbeiten. Das fing letztes Jahr schon an, aber dieses Jahr durfte ich Vollzeit wieder arbeiten, habe auch wieder ordentlich Geld verdient, werde mir dieses Jahr einen Mofa-Führerschein machen und dann auch ein Mofa kaufen, ein neues, das ist so der Plan für dieses Jahr. Das fand ich irgendwie voll interessant. Dann der Paul gesagt hat, dass er kreativ wird. Vanessa, die erzählt hat, dass sie auf ihr Schatzi wartet, muss wahrscheinlich sogar noch eineinhalb Jahre warten, aber es war ihr wichtig, auch nochmal zu betonen, was das so mit ihr macht. Und mich persönlich hat es ein bisschen traurig gemacht, dass, aber das ist ja ihr Leben, dass sie sich jetzt irgendwie so zurückhält, weil sie ihn nicht verunsichern möchte. Ich verstehe es auf der einen Seite, aber auf der anderen Seite soll sie natürlich auch ihr Leben leben und glücklich sein. Und ich finde, man kann glücklich leben, ohne dass man dem Schatz irgendwie Sorgen bereitet. Ja, also man muss ja nicht unbedingt feiern und Alkohol trinken, um zu leben, sondern einfach nur ein schönes Leben führen. Ist das heute irgendwie, ich habe das Gefühl, das ist so schwer geworden, einfach nur ein schönes Leben zu führen. Ruft mich an vom Handy, vom Festnetz. Könnt mir auch gerne mal verraten, was für euch ein schönes Leben ist. Die Nummer zu mir ins Studio.
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1: So, und wir haben natürlich die Magdalena gehört, die Lehrerin jetzt geworden ist für Chemie und katholische Religion. Das fand ich auch sehr, sehr spannend, genauso wie das Gespräch mit Luna, die sich jetzt entschieden hat, doch keine Englischlehrerin zu werden. Also wir haben wirklich sehr viele unterschiedliche Geschichten gehört. Wen haben wir in der nächsten Leitung mit der 1-2? Guten Abend, hallo.
3: Abend, hallo.
1: Wer dran?
4: Hallo?
1: Ja, wer ist dran? Ui, habt ihr da aufgelegt? Na gut, kann passieren. Die Nummer zu mir.
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1: So, wen haben wir in der nächsten Leitung? Da ist wer dran mit der Endziffer 29. Hallo, wer hat denn die 29 am Ende? 29? Hat mich auf stumm? Okay, gut, dann nehmen wir sie mal raus, oder? Sagt die Person noch. Nee, sagt nichts. Gut. Dann nehmen wir sie raus. Dann gucken wir mal, wen wir hier dran haben mit der Endziffer 73. Wer hat die 73 am Ende? Guten Abend. Jemand dran? Ich habe nichts gedrückt, aber die Person hat aufgelegt. Na gut, dann sind wieder drei Leitungen frei.
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1: Ja, ist immer so schade. So kurz vor Sendungsschluss, also vor Sendungsende legen viele auf, weil sie meinen, sie kommen nicht mehr durch. Dabei ist das die beste Möglichkeit eigentlich, da nochmal anzurufen, weil da die Chancen natürlich umso höher sind, dann nochmal durchzukommen und mit mir heute zu reden über das erste halbe Jahr. Tom hat einen Job gefunden, der ihm Spaß macht. Das fand ich irgendwie auch ganz schön als Maler und Lackierer. Auch seine Wünsche für das nächste halbe Jahr. Ich wünsche ihm auf jeden Fall sehr, sehr viel Erfolg dabei. Und Jay, der gemeinsam mit Hamza auch, wir haben sich jetzt zwar nicht abgesprochen, aber ich finde es auch sehr mutig und stark, dass sich immer mehr Menschen auch trauen, öffentlich zu sagen, hey, ich komme an einem gewissen Punkt in meinem Leben nicht weiter, aber ich hole mir Hilfe. Ich hole mir Unterstützung. Das fand ich von beiden unglaublich stark. Hamza aus Berlin, der sagt, hey, ich werde jetzt zum Psychologen gehen. Und auch Jay, der sich schon einen Termin geholt hat. Beide werden da auf jeden Fall einen neuen Weg einschlagen. Und ich bin so gespannt zu hören, was es mit ihnen gemacht hat. Weil wir das Thema dieses Jahr, glaube ich, hatten. Und ich würde das so gerne mal wieder mit euch wiederholen. was eigentlich bei einer Therapie passiert, hatten wir dieses Jahr. Und ja, was es am Ende auch gebracht hat. So, wen haben wir denn dran mit der 09? Hallo?
3: Hallo.
1: Wer ist denn dran?
3: Ich wollte auch noch mal was dazu.
1: Wer ist denn da dran? Hallo?
3: Hallo, ich komme aus Ludwigshafen am Rhein.
1: Wer ist denn da dran? Wie heißt du denn?
3: Ich heiße Marianne.
1: Marianne, kannst du bitte das Radio ausmachen? Ich höre mich doppelt und dich auch,
3: ja,
1: mindestens zehnmal.
3: Ja, ich muss ausmachen. Ich wollte nur auch dazu sagen, dass ich die Sendung sehr gut finde und dass ich selbst zufrieden bin.
1: Du bist selbst zufrieden,
3: ja,
1: das ist schon mal gut, der erste Schritt.
3: Ich habe mir, bitte?
1: Das ist der erste Schritt. Dass man erstmal zufrieden ist.
3: Weil ich habe mir meine Gedichte gemacht, ich dichte gerne. Ja, ich bin zufrieden, gehe es, wie es will. Unter meinem Dache lebe ich froh und still. Mancher Mensch hat alles, was sein Herz begehrt. Doch ich bin zufrieden, das ist Goldes wert.
1: Mhm. Klingt so bescheiden. Ist Bescheidenheit etwas Wichtiges für dich?
3: Wie, ob Bescheidenheit was ist?
1: Ob sie wichtig für dich ist, bescheiden, zufrieden zu sein, nicht unbedingt viel haben zu wollen, sondern einfach die einfachen Dinge.
3: Ich habe nicht viel. Ich kann nicht mehr laufen. Ich bin alt und aber ich bin zufrieden.
1: Was ist denn diese Zufriedenheit? Was würdest du sagen? Woran machst du sie fest?
3: An meiner Aussprache, an meinen Gedichten. Und ich bin ja froh, dass ich noch meinen Mann habe. Aber er ist auch, wir sind alt, ich bin jetzt 88.
1: Oh,
3: und mein Mann,
1: okay.
3: Ja, und mein Mann, der ist 87. Und bei uns sind Aussetzer da. Aber da müssen wir mit zufrieden sein. Wir sind ja immer noch da.
1: Ihr seid immer noch da, das stimmt. Und du bist auch noch sehr fit, muss ich sagen. Also mit dir kann man tolle Gespräche führen, glaube ich. Und dieses Jahr jetzt, 2026, hast du das als ein besonderes Jahr empfunden, weil irgendwas ganz anders war? Oder sagst du auch, es war eigentlich wie die letzten Jahre auch? Also nur für dich privat. Ich meine jetzt nicht, was in der Welt passiert, sondern wirklich, was in deinem Leben passiert.
3: Für mich privat, ich bin gehandicapt. Ich bin nämlich ganz ordentlich auf die Knie gefallen.
1: Dieses Jahr?
3: Und ich kann nicht mehr ohne, ich muss mich einhängen oder mit einem Stock oder, also ich bin schon sehr in einen kleinen Kreis geraten, wo ich das nicht mehr machen kann, was ich machen möchte.
1: Das heißt, letztes Jahr konntest du noch laufen, jetzt dieses Jahr nicht mehr?
3: Nee, ich bin so blöd gefallen. Ich habe da so einen Tisch stehen vor mir. Ich habe auch ein Krankenbett jetzt. Und jetzt habe ich da so einen Tisch stehen und da steht alles drauf. Und das erfüllt mich. Ich habe auch meine Bilder da stehen von der Jugendzeit. Und ich bin wirklich zufrieden.
1: Darf ich was aus deinem Leben erfahren? Was hast du beruflich gemacht?
3: Ich war früher beim Amtsgericht und habe mich aber da nicht so wohl gefühlt. Und dann bin ich Richtung Schweiz gegangen zu milieugeschädigten Kindern. Und da bin ich auch noch auf die Schule gegangen und dann habe ich ein Fachabitur bekommen. Aber ich denke heute noch an. In dieser Zeit lebe ich immer noch, weil die Kinder, ich habe die auch gut versorgt. Ich habe dem Großen, dem Marcel, dem habe ich immer was unter das Bett gestellt für die Nacht. Der hat immer so Hunger gehabt. Dann war noch mal ein Kleiner da, den habe ich auch versorgt. Und das tat mir halt wahnsinnig gut. Aber ich musste wieder nach Hause wegen meiner lieben Mutter. Die war halt auch alt schon damals. Und dann bin ich halt wieder hierher nach Ludwigshafen am Rhein.
1: Und dann hast du deinen Mann kennengelernt oder hast du den vorher schon kennengelernt?
3: Ja, wir haben uns beim Tanzen kennengelernt.
1: Mhm.
3: Und ich muss sagen, sein Bruder, der war eigentlich noch, das waren drei Jungs und sein Bruder, der war noch ziemlich verrückt auf mich, aber ist jetzt verstorben. Aber ich war 2 Monate älter wie er und mein Mann ist ja ein Jahr jünger wie ich. Mhm. Und mein Mann, der hat mir einfach besser gefallen. Der andere, der hat so arges Benehmen gehabt. Der hat immer, hat zu mir, wo wir als Kinder gespielt haben, sagt er zu mir, darf ich Sie bitten? Da habe ich zu ihm gesagt, nee, Sie? Aber wir sind doch schon ewig unterwegs das hat er gesagt. Jetzt lebt er ja nicht mehr. Und mein Mann habe ich dann gesagt, ich werde jemand anders bitten. Und dann war mein Mann und ich, wir waren immer ein Herz und eine Seele.
1: Wie schön. Und heute seid ihr auch noch zusammen, ihr seid ja glücklich, ihr redet natürlich miteinander. Aber die Gesundheit, die macht halt nicht mehr so viel mit, ne?
3: Ja, aber ich habe ja alles, was ich brauche. Ich habe dort meinen Kleiderschrank stehen, was ich anziehen will. Und ich bin gut versorgt. Also mein Mann geht zwar noch wandern.
1: Oh.
3: Und geht, ja.
1: Mit 87, ne? Mit 87, ja. Ist ja ein Jahr jünger als du.
3: Okay. Ja, und geht noch Radfahren.
1: Schön.
3: Das kann er alles noch. Und er kann noch viel. Und wie gesagt, sein Bruder ist ja jetzt auch verstorben. Mhm. Es tut mir auch leid, der mich heiraten wollte. Da wäre ich jetzt Witfrau. Aber ich bin froh, dass wir uns haben. Mhm. Und mein Mann sagt immer, darf ich ein bisschen wandern gehen? Sag ich gern. Sagt er, ich nehme dich auch gern im Rollstuhl mit. Und dann käme er ins Wohnzimmer gefahren mit dem Rollstuhl und fährt mich spazieren. Und dann habe ich gesagt, nee, pass mal auf. Wir gehen an meinem 88., der kommt jetzt, am 88. Geburtstag. Da gehen wir, da habe ich dann alle Enkel eingeladen und da gehen wir in Asiakan. Ich weiß nicht, ob Sie das kennen.
1: Ja, den kenne ich, ja.
3: Ja, und da kriegen wir einen ganz großen, runden Tisch. Mhm. Und da fühle ich mich sehr, sehr glücklich dort.
1: Okay, ja, schön. Finde ich schön. Das sind diese kleinen Momente und am Ende, ja, wie du selber sagst, das Wichtigste ist dann eigentlich nur, dass man beisammen ist. Das ist das Wertvollste in dem Moment, ne?
3: Das ist das Wertvollste.
1: Das kann man nicht bezahlen, das ist einfach...
3: Der ist nicht zu bezahlen.
1: Ja, nee.
3: Der ist echt nicht zu bezahlen.
1: Sag mal, kannst du aber sowas wie zum Beispiel schwimmen oder geht das heute auch nicht mehr? Weil ich könnte mir vorstellen, dass das vielleicht besser wäre. Oder geht
3: ja,
1: das ja auch nicht?
3: Das wollte ich ja auch schon wieder. Ich bin ja immer noch ins Schwimmbad gegangen. Aber ich kann nicht mehr stehen dann. Ich bin zwar da durchgeschwommen bei uns, aber es ist schon richtig, schwimmen wäre das Beste. Aber ich kann nicht mehr auf die Beine stehen dann.
1: Ja, aber ist das nicht im Wasser ein bisschen einfacher, weil man da ja sich so am Rand festhalten
3: kann? Im Wasser
1: kann?
3: Ist es einfacher, ja. Aber ich plötzlich, weiß ich auch nicht, habe ich das Gewicht irgendwie verloren. Also es hat nicht mehr geklappt. Und ich will es jetzt auch nicht mehr. Und wie gesagt, ich kann dahin, wenn ich will, kann ich auch mit dem Stock und einige Touren drehen.
1: Okay. Ja, das ist doch. Hauptsache, es geht dir gut und du fühlst dich wohl. Und kannst ein bisschen noch was erleben. Das ist doch die Hauptsache.
3: Ja, ich schreibe auch noch für den Bodensee-Senior. Und da schreibe ich, die hören jetzt zwar auch auf, da hat sich alles verringert. Die meisten sind schon nicht mehr da. Da schreibe ich schon Jahre immer meine Gedichte hin, ja. Und die haben das so, ich habe das von zum Beispiel an meine Kindheit gedacht, da habe ich mal die Frau Holle gespielt und da habe ich das denen geschickt und da haben die das so nett abgedruckt, mit Vorhang gebildet, also ganz toll. Nicht? Und ich habe meinen Zeitvertreib nicht.
1: Find das schön. Ich fand auch dein Gedicht vor dem sehr, sehr, sehr schön. Ich konnte da gut mitkommen. Das ist nicht immer der Fall, dass ich bei Gedichten gut mitkomme. weil ich dann manchmal so auch einen Moment brauche, um das zu verinnerlichen. Aber das war ein schönes, leichtes, fröhliches Gedicht und das hat mich sehr erheitert. Ich danke dir dafür.
3: Ja, gerne. Es tut mir auch gut.
1: Dann bleib da weiter dran, ja, gib das niemals auf und ich wünsche dir einen schönen Abend.
3: Nee. Ich sitze zwar in der ersten Reihe, aber die Finger strecke ich noch nicht.
1: Ich sitze in der ersten Reihe, aber die Finger, den muss ich mir merken, den finde ich gut.
3: So. Sag ich immer, die Mutter ist sehr alt geworden, meine Mutter.
1: Ja, wie alt?
3: Die Frau, die ist fast 97 Jahre alt geworden.
1: Wow.
3: Ja. Und die war ja, hat uns, und mein Vater ist mit 31 Jahren schon gefallen. Und er hat mich so gern gehabt. Er hat mich immer auf dem Arm getragen und ich habe ja eine Glatze gehabt als Kind. Und dann hat er immer gerufen, wo sind sie, die Süße? Und da erinnere ich mich noch dran, auch vom Erzählen her. Aber ich kann mich an meinen Vater noch gut erinnern, kann ihn nie vergessen. Und dann
1: mit 31 im Krieg gefallen?
3: Ja, in Oryl, Russland, Oryl.
1: Also das war, okay, das ist natürlich ein echt verdammt junges Alter.
3: Ja, und meine Mutter musste mein Bruder und mich, mein Bruder war erst 5 Monate, wie mein Vater gefallen ist, da hat er nie kennengelernt. Und mein Bruder ist in Portugal, war er mit Freunden und ist auch mit, wie alt war er? Er war noch sehr jung, ja, 55 ja, war er. Und er hat Hunger gehabt und wollte an den Kühlschrank. Und dann hat die Freundin gesagt, oder zwei Freundinnen waren sogar, da ist genug drin und mein Bruder will, geht da hin und will den Kühlschrank aufmachen und kriegt einen Herzinfarkt, war weg.
1: Der lebt auch nicht mehr, dein Bruder.
3: Nee, die Nachricht haben wir dann, und er war ganz lieb. Ach, er war Lehrer von Beruf und er war wirklich ein ganz Lieber. Und aber wie gesagt, er war halt weg, nicht? Aber für mich ist er nicht weg, weil ich habe alle, die jetzt von mir gegangen sind, die habe ich ja noch im Kopf. Und wenn ich dann meine Sachen da spreche, und dann sage ich als, die sind dabei.
1: So sind, ja, finde ich schön. Find ich einen schönen Gedanken.
3: Die hören mir zu.
1: Ja, das finde ich schön. Marielle, jetzt muss ich leider wirklich gehen. Ich danke dir vielmals für deinen Anruf. Ich wünsche dir alles Gute. Und,
3: ja, vielen Dank und danke, dass ich so lange reden durfte.
1: Gerne doch. Bis bald. Alles Gute dir.
3: Bis bald. Mach's tschüss.
1: Gut. Tschüss. So. Ja, okay, jetzt haben wir keine Zeit mehr, sehe ich gerade. Aber ist ja auch nicht schlimm. Es war ein schönes Gespräch. Ich hoffe, auch für euch war es ein schöner Abend. Vielen Dank fürs Zuhören, fürs Mailschreiben und fürs Posten. Ein interessanter Rückblick auf das erste Halbjahr. Und ich wünsche euch auf jeden Fall ein schönes zweite Halbjahr. Es ist die letzte Woche Night Lounge vor der Sommerpause. Ich habe mich jetzt kurzfristig entschieden, 2 Wochen zu verschwinden. Aber die Woche bin ich noch für euch da und ich freue mich auf das nächste Thema, das wir heute Abend wieder zusammen haben, ab 12 Uhr. Bis dahin, bleibt gesund und munter und macht's gut. Tschüss.
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4: Ich bin Uli Reitinger. Nach dem Anschlag am Rande des Christopher Street Days in Berlin hat sich Innenminister Dobrindt für einen verschärften Umgang mit sogenannten extremistischen Gefährdern ausgesprochen. So forderte er im ZDF-Heute-Journal eine Änderung beim Jugendstrafrecht.
5: Ich bin sehr dafür, dass wir uns darüber unterhalten in der Politik, ob wir nicht bei Gefährdern das Jugendstrafrecht einfach nicht mehr anwendbar machen. Dass wir bei Gefährdern die Fußfessel zur obligatorischen Regel machen und dass wir dafür sorgen, dass Gefährder auch in Präventivhaft genommen werden können, damit mehr Sicherheit entsteht.
4: Das Bundeskriminalamt betrachtet laut einem Bericht des Redaktionsnetzwerks Deutschland derzeit 410 Menschen als islamistische Gefährder. Dazu kommen noch 65 Gefährder im Bereich Rechtsextremismus und 17 im Bereich Linksextremismus. 2 Tage nach dem Terroranschlag am Rande des CSD in Berlin haben am Abend am Brandenburger Tor erneut hunderte Menschen der Opfer gedacht. Zahlreiche Trauernde legten dort Blumen nieder. Bei dem Anschlag war eine polnische Mutter getötet worden. 29 Menschen wurden verletzt, befinden sich inzwischen aber nicht mehr in kritischem Zustand. Bundeskanzler und CDU-Parteichef Merz tauscht das Personal in mehreren Ämtern in der Regierung, der Partei und der Fraktion aus. Die neuen Kabinettsmitglieder sollen morgen ihre Ernennungsurkunden von Bundespräsident Steinmeier erhalten.
6: Die Vereidigung der neuen Minister ist für die erste Sitzungswoche des Bundestags nach der Sommerpause vorgesehen, also im September. Der